0: Ja.
1: Wir haben auch eine Quote von 1 zu 10 hier.
0: Ja.
1: Vielleicht stellen wir uns doch mal richtig vor. Ne? Wir haben uns irgendwie total verpasst.
0: Haben wir vergessen zu sagen, wie die Sendung heißt?
1: Ja, ich glaube schon.
0: Ah.
1: Also wurde uns herangetragen. Wir sind die Teenage Dance Party.
0: Ja, 141. Ausgabe.
1: Wie viel? 141. Ja. Genau. 140 haben wir letztes Jahr noch geknackt. So, und jetzt geht's mit einer 1 hinten wieder los.
0: Hast du Bescheid gesagt ein paar Leuten, die zuhören?
1: Hören da immer jede Menge Leute
0: Ach
1: zu.
0: Ach so, stimmt natürlich. Jetzt noch viel mehr über DHB Plus natürlich. Wir haben jetzt zwei Platten aus Deutschland gehört. Die erste war Joker von, ich glaube, 77. So eine Disco-Platte und die Tunes heißen nach Ländern oder Kontinenten. Wir haben gehört Germany natürlich. Es gibt noch Afrika. Lass mich das nochmal kurz nachlesen. Brasil, Japan, American gibt's auch noch. Ja, vielleicht spiele ich nochmal einen, mal gucken.
1: Ist aber lustig, dass das so... Naja gut, Brasilien nicht, aber der Rest sind so eher so, naja,
0: also ich
1: vergiss, was ich gesagt habe.
0: Ich bin auch nicht sicher, ob die dann so klingen nach Brasilien, das weiß ich jetzt gar nicht mehr, um ehrlich zu sein. Und die Platte, die hier gerade noch so im Hintergrund dudelt, das ist Ambros Zelos, auch ein deutscher Fusion-Disco-Mensch, spielt Saxophon. Die Platte wurde wieder veröffentlicht auf dem Berliner Label Private Records und der Mensch, der war auch schon hier zur 69. Sendung, da haben wir eine Porno-Sendung gemacht, passend zur Zahl. Er hat auch viele Schmuddelfilm-Soundtracks wieder veröffentlicht.
1: Also der Typ von Private Records?
0: Ja.
1: Nicht Ambros Zelos?
0: Nee, nicht Ambros Zelos, ist aber dasselbe Label. Und jetzt gehen wir nach Italien, Souffleur Enzo ist das Ding. Und dann habe ich, glaube ich, nochmal so ein bisschen Italo-Disco. Wer es mag, kann das jetzt abfeiern hier.

0: Teenage Dance Party. Warte mal, kann ich einen richtigen Kopfhörer nehmen? Egal. Ja, ich versuche das hier so ein bisschen geografisch einzusortieren. Gerade haben wir gehört aus Italien, so ein Typ, habe ich vergessen, wie der heißt. Also nee, gerade lief Stella. Davor lief ein Italiener.
1: Tonino Balsamo.
0: Balsamico, ja, klingt wie so ein Essig. War ganz nett, weil er hat, glaube ich, auf Italienisch gesprochen und eine Französin hat da noch so ein bisschen reingesungen. Und das war jetzt gerade Stella. Die hat auf Französisch gesungen, wohnt aber, glaube ich, in Berlin. Und die hat auch eine neue Platte, die finde ich gar nicht so gut. Die alte gefällt mir noch besser, würde ich jetzt auch nicht empfehlen, die neue. Und ich gehe jetzt mal hier nach Japan, was mir da an dem nächsten Stück ganz gut gefällt, sind die Motorengeräusche am Anfang, die auch komplett über Synthesizer nachgebildet wurden, sag ich mal. Also man hat da kein Auto aufgenommen. Und heißt Seaside Highway. Also kann man sich schön vorstellen, wie da jemand mit dem Auto irgendwie an der Küste entlang fährt. In Japan. Falls die auch so Highways haben wie in den USA. Muss ich nachher nochmal gucken, wie der Künstler heißt. Der Tune heißt Seaside Highway.

0: Electro Hip Hop Funky Party Jam. Egyptian Lover war das. In L.A. war der unterwegs. Mitte der 80er war sehr populär. War nie so richtig drin in der Hip-Hop-Kultur. Klassiker kann man sagen. Manche Leute kennen den. Davor hatten wir noch Damn Funk, auch Los Angeles, aber 30 Jahre später mit Knight Rider. Also nicht der hier, hatten wir gerade Kit.
1: Der David Hasselhoff.
0: Ja, den könnten wir auch mal spielen.
1: Ja, wie gesagt, so, der ist ja jetzt wieder irgendwie mit so einer neuen, der ist jetzt wieder auf jeden Fall, wird wieder gesendet.
0: Ja, lebt der überhaupt noch?
1: Nein, nicht die, also das Ding ist wieder gesampelt worden.
0: Man könnte mal samplen, da gibt es auch dieses Video, wo er mit seinem Hamburger spricht. Das war mal vor 10 Jahren oder so.
1: Ja, das ist auch fies. Ja, aber das ist ja fies irgendwie. Das will ich nicht samplen.
0: Naja, okay.
1: Höchstens so ASMR-mäßig.
0: Ich glaube, wir wechseln jetzt mal ein bisschen das Genre hier.
1: Genau, ja, wir gehen jetzt ein bisschen ruhiger. Ich wollte ein bisschen ruhiger ins Jahr reinstarten. Eigentlich hatte ich was anderes vor, das hat aber nicht geklappt. Und deswegen wird es ziemlich ambientmäßig und wir fangen mal mit Mike Oldfield an. Ganz aktuell.

0: So, es läuft noch weiter, aber wir überbrücken die Stille jetzt mal so ein bisschen und ich sag euch mal, was wir so gehört haben, beziehungsweise was wir jetzt noch hören. Aber das ist so ein radio-unfreundlicher Track von Boards of Canada. Und heißt er Davin Cowboy, ist ein Remix.
1: Von Odd Nostam, ich
0: hab's gerade aufgeschrieben. Wahrscheinlich quatsch ich jetzt gerade auch die gute Stelle kaputt.
1: Nein, ich muss gerade ein bisschen leiser machen, damit man es hört. Hoffentlich. Wir reden ja immer zu leise, habe ich mir sagen lassen. Also
0: ich habe jetzt hier auch mal ein bisschen leiser gemacht. Kannst du da... Achso.
1: Ja, ich hör's ja, du nicht. Ne?
0: Ja, ich hör's gerade nicht.
1: Ja, eben. Ne? Darum mache ich leiser.
0: So, davor hatten wir Walls. Den Song habe ich jetzt schon wieder vergessen. Austerlitz Wide Open heißt, ja?
1: Richtig.
0: Das ist, Boards of Canada ist altes Warp-Projekt. Und Walls ist bei Compact in Köln erschienen. Und von... Ich lasse den jetzt gleich noch ein bisschen laufen, den Track, aber danach hört ihr auch von Compact, und zwar von den Pop-Ambient-Platten, einen Song. Allerdings habe ich das gerade gar nicht auf dem Schirm, welcher das ist.
1: Naja, reichen wir nach. Ja, oder willst du gucken?
0: Wir sind relativ schnell hier. Markus Gündner, damit du endlich weißt, Komma, Punkt. Ja, deswegen, jetzt ist die Pause vorbei. Wir haben sie schön rausgeladen. Jetzt hören wir noch mal kurz rein und dann geht's.

0: denn drauf?
1: Wir hören ja gerade Sigur Rós. Das ist ein alter Kink von mir, Sigur Rós. Den habe ich so in den Nullerjahren rauf und runter gehört. Das erste Album habe ich ein bisschen ignoriert, weil es mir zu sehr gehypt war erst. Und als ich es dann aber dann entdeckt habe, dann konnte ich die Finger nicht mehr von denen lassen. War dann irgendwie hat's, weiß ich gar nicht genau warum, aber irgendwie bin ich erst vor 3 Jahren oder so auf ein Konzert von denen gekommen. Und da hatte das schon, da war das schon ein bisschen aus, schon das Fieber so ein bisschen vorbei und da hatte ich einen Typen hinter mir stehen, der immer irgendwie Jonsi, I love you, Jonsi, you are the best irgendwie geschrien hat und seitdem bin ich so ein bisschen abgefuckt, aber ich mag die Musik doch immer noch sehr gerne und gerade so diese ruhigen Sachen sind echt schön.
0: Aber okay.
1: Die Beobachtung hier im Raum ist irgendwie, alle werden ruhig, alle entspannen sich, gehen in ihre Yoga-Posen und machen den Igel. Peter.
2: Ich überlege gerade.
1: Ja, okay, bevor du jetzt irgendwie dir was aus dem Arsch drücken musst, irgendwie machen wir einfach mal den nächsten an.

0: So, wir gehen mal langsam so nach Hause.
1: Gehen ja, raus. Gut, dass du aufgepasst hast. Wir haben nur noch 4 Minuten.
0: Genau, deswegen gehen wir jetzt langsam raus. Ich entlasse euch jetzt noch. Ach so, wir haben gerade Carlos Nino and Friends gehört.
1: Ah,
0: mit Rosarito Creative Cries. Alles könnt ihr natürlich wieder nachlesen bei thetarecords.de. Wann kommen wir denn wieder? Genau, am 8. oder so? Am 8. Nee. Ja, Anfang Februar.
1: 4. Februar, ja. Hm.
0: 4. Februar, genau. Und dann 4. März. Hm. Dann sind es nämlich genau 4 Wochen. Naja, wie dem auch sei, war ein lustiger Einstieg heute. Wir gucken mal, was wir beim nächsten Mal machen.
1: Wieder ein schönes Motto, denken wir uns aus.
0: Genau. Habt euch wohl. Achso, haben wir den Gast nächstes Mal?
1: Nee, noch nicht.
0: Noch nicht, okay. Das wird die Ferienshow dann. Da sind wir wahrscheinlich auch wieder nur zu zweit und wir suchen uns was Schönes aus. Jetzt kommt noch Jonsi und Alex. Das ist wieder Sigur Rós, allerdings nur der Sänger von Sigur Rós mit seinem Ambient-Projekt. Und das macht er mit seinem Lebensgefährten zusammen. Oder Ehemann oder wie auch immer. Und die machen sehr schöne Soundtrack-Musik und haben jetzt auch zum neuen Film einen Soundtrack rausgebracht, habe ich letztens gesehen. Ich habe aber den Film vergessen.
1: Okay.
0: Reiche ich euch nach. Das sind immer so Infoteaser hier, ne? So, aber die Infos müsst ihr euch dann selber besorgen. Selber suchen macht schlau. Also, bis nächsten Monat.
1: Gehabt euch wohl. Bis bald.

0: Es ist 3.30 Uhr, hier ist das Nachtprogramm der Freien Radios und weiter jetzt hier mit dem, werdet ihr gleich hören, mit dem gequälten Hund, aber er lacht.
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Das sind die letzten Klänge von Cindy Lee. As I'm Stepping Through the Gates, von der Platte Cat O'Nine Tales. Cindy Lee ist das Projekt von Patrick Flegel aus Montreal. Hat früher in einer Band gespielt, die hieß Women. Und seit 2015 gibt es eine Solokarriere mit wundervollen Platten. 2024 ist die Platte Diamond Jubilee, eine Dreifach-LP erschienen, self-released, mit kostenlosem Download, die fast überall als Meisterwerk bezeichnet worden ist. Und jetzt hat Superior Viaduct die Platten wieder veröffentlicht, die damals nur auf Kassette und ganz kleinen Labels erschienen sind. Das Unterlabel von Superior Viaduct heißt W25 und das sind vier Platten, die wieder veröffentlicht worden sind. Und wir haben gerade einen Track von der Platte Cat O'Nine Tales gehört und wir hören auch gleich nochmal einen zweiten Song von Cindy Lee. Heute geht es ein bisschen um Platten von 2025. Ich mache ja das erste Mal wieder seit 8 Jahren eine Sendung hier. Ich freue mich, dass ich wieder zurück bin. Ich war lange nicht hier. Und es wird nicht jeden Monat sein, aber alle 2 Monate. Und heute wird es so ein bisschen noch ein Recap von 2025 geben. Ich denke, das kann man am 15. Januar noch machen mit einigen meiner Faves von 2025. Am Anfang wird es etwas ambient. Danach gibt es einige schöne Jazz-Reissues, vor allem japanischen Jazz vom Three Blind Mice Label und dann auch einige zeitgenössische neuere Sachen, die mir ganz gut gefallen haben. Und am Schluss vielleicht auch noch etwas Outsider-Folk von einigen tollen Musikern, die letztes Jahr leider verstorben sind. Das ist so ein bisschen das Programm für heute. Die nächsten Male wird es dann vielleicht auch eher mal wieder thematische Sendungen geben. Und ja, ich freue mich wieder hier zu sein und ich hoffe, euch macht es ein bisschen Spaß. Und wir machen weiter mit Cindy Lee und von der Platte What's Tonight to Eternity, auch wieder veröffentlicht von 2020 ist die, hören wir jetzt den Song Heavy Metal.

Das war Pan American mit Point Harbor von einer meiner absoluten Lieblingsplatten aus dem letzten Jahr. Ein Sampler, der Across the Horizon heißt, auf Northern Spy Records erschien. Und das ist ein Sampler, der Ambient und Amerikaner versucht zu verbinden, zu einer Melange, ging heraus aus so einem sogenannten Ambient Country Podcast von Bob Holmes, einer Band, die heißt Sus, und Northern Spy Records. Die haben dann die Idee gehabt, verschiedene Musiker, die alle so in diesem Bereich Ambient, Amerikaner recht bekannt sind, zu versammeln, und haben da einen Subscription

Ihr seid bei The Little Dog Loved, heute mit einer Ausgabe zu den Songs und Platten 2025. Wir haben gehört jetzt gerade Vincent Gallo mit dem Projekt Butterfly. Das ist Vincent Gallo und Harper Simon mit der Platte The Music of Butterfly, erschienen auf seinem eigenen Label Family Friend. Und den Track, den wir gehört haben, ich wollte eigentlich Motel Song spielen, habe aber Dawn gespielt. Es war auch ein schöner Song. Die Songs sind alle so ein bisschen sehr mellow. Vincent Gallo ist der Schauspieler, hat ja schon einige tolle Platten gemacht. 2001 hat er auf Warp Records eine wundervolle Platte veröffentlicht. Und dann einige Filmmusiken, und er hat aber auch einige Seitenprojekte, und das ist zum Beispiel eins der Seitenprojekte, und das ist vom Herbst letzten Jahres, glaube ich, mit Harper Simon zusammen, The Music of Butterfly, die ist auch noch zu bekommen, auf dem Label Family Friend. Und jetzt hören wir noch so als Abschluss zu dem Ambient Part, den wir jetzt gerade so gemacht haben, hören wir noch den letzten Track von der Platte Across the Horizon. Und zwar hören wir Natalie Bayliss aus Irland mit dem Track Moon Orchids Fancy Tapes. Natalie Bayliss hat mehrere Ambient- und Musik-Konkret-Sachen gemacht auf Tapes, und 2023 eine schöne Platte, die heißt Mermaids. Und hier hat sie einen sehr schönen Song, den wir jetzt hören, wo sie mit einer Pump-Organ spielt. Und genau, den hören wir ja. Und dann wird es auch wieder ein bisschen flockiger und jazziger.

Das war Katja Van Dever. Ich hoffe, man spricht sie so aus. Mit dem Track Staring at the Cracked Window. Auch auf Northern Spy erschienen. Von der CD, ist leider nur eine CD, ist nicht auf LP erschienen. Another View. Auch von 2025. Katja Van Dever, eine Trombone. Posaunistin, spielt Trombone, Posaunistin und hat hier bei der Platte mit Mary Halverson an der Gitarre zusammengearbeitet, die auch sehr, sehr viele eigene Platten macht, aus der amerikanischen Creative Jazz und Avantgarde-Szene kommt. Man hört sie auch sehr Gitarre spielen auf dem Track, den wir gerade gehört haben. Und Katja Van Dever hat seit 2019 drei Platten veröffentlicht und diese Platte jetzt hier, Another View, ist fantastische Songs. Hört sie euch mal an. Gibt es, wie gesagt, auch auf Bandcamp, aber leider nur als CD, nicht als Vinyl. Das war für mich eine Entdeckung. Jetzt wieder so ein bisschen zurück in die 70er. Wir machen weiter mit Jazz und eine tolle Entdeckung war für mich die Reissues des japanischen Three Blind Mice Labels, die lange von Takeshi Fuji 1970 gegründet worden sind, die sehr wo es in den 70er Jahren so 150 bis 200 Releases gab, alle wahnsinnig erfolgreich teilweise. Und jetzt im Jahr 2024, 2025 wurden die so nach und nach wieder veröffentlicht und kommen jetzt zu bezahlbaren Varianten wieder raus. Und das sehr schön aufgemacht. Und da hören wir jetzt oder drei Stücke, muss ich mal schauen. Ich würde vielleicht auch gerne demnächst mal ein Special machen zu J-Jazz, japanischen Jazz. Da höre ich sehr, sehr viel. Ich finde das teilweise wirklich großartige Sachen. Und wir hören jetzt zwei Tracks, würde ich sagen. Und zwar zuerst hören wir Suzuki Isao von 1980. Das ist Three Blind Mice 24. Isao Suzuki ist Bassist und hat mit seinem Quartett zwei tolle Platten gemacht, Blow Up und Blue City, und eine Solo-Platte, wo er wirklich jedes Instrument selbst gespielt hat. Er ist leider schon 2022 verstorben und die Platte, von der wir es jetzt hören, ist von Blue City. Hören wir jetzt den Titeltrack Blue City. Isao Suzuki.

So, ich gehe jetzt mal ein bisschen rein in den Track. Die Jazz-Tracks gehen alle sehr lang. Das war von der ersten Three Blind Mice-Platte von Kosuke Mine, das Quintett, Kosuke Mine Quintett, Three Blind Mice 1, war das der Track Morning Tide. Das sind vier sehr schöne, sehr lange Tracks. Und das heute sollte ja auch eher so ein kleiner Teaser sein zu einer Sendung, wo wir vielleicht ganz ausführlich mal über J-Jazz sprechen und vielleicht auch ein bisschen mehr noch zu den Hintergründen von den Musikern. Kosuke Mine lebt aber noch. Er ist, habe ich auch gesehen, er hat vor ein paar Jahren noch mal was veröffentlicht. Genau, also insofern versucht mal, genau, also schaut mal, es gibt wirklich tolle Veröffentlichungen, alle sind die nicht sehr einfach zu kriegen. Viele Importe aus Japan. Eine schöne Veröffentlichung möchte ich jetzt noch spielen, zum Abschluss der Jazz-Phase jetzt. Und zwar Spiritual Jazz. Bei Jazzman gibt es ja immer Spiritual Jazz Sampler, die wirklich sehr, sehr, sehr gut gemacht sind. Normalerweise höre ich nicht mehr so viele Sampler, aber die Spiritual Jazz Sampler von Jazzman kann man wirklich, sind sehr gut kuratiert und die haben jetzt dieses Jahr zwei Platten gemacht, die nannten sich Behind the Iron Curtain, wo sie so ein bisschen Musik aus verschiedenen polnischen, aber auch ostdeutschen 70er Jahre Tracks gesammelt haben. Und da hören wir von der ersten Platte Spiritual Jazz 1, hören wir das Polish Jazz Quartett mit Jan Woroblecki am Saxophon, mit Promenade Through Empty Streets, und das ist ein sehr schöner Song von 1968.

Das war Derya Yildirim von einer 7-Inch auf Big Crown erschienen. Und zwar der Track hieß Yakamos. Das war die B-Seite. Und beziehungsweise beide Tracks sind auf der Platte Yaren Yoxa erschienen, auf dem amerikanischen Label Big Crown. Derya Yildirim kommt ja aus Hamburg und hat seit einigen Jahren sehr, sehr viele schöne Platten veröffentlicht, war auch sehr häufig in Berlin und ja, mit ihrer Group Shimshack, ihrer Band, startet sie auch ziemlich durch. Und diese Platte 2025, Yaren Yoxa, ist auch eine sehr schöne Platte, wo sie türkische Psychedelic mit traditioneller Musik, mit heutiger Musik verbindet. Und auch die Single, die wir gerade gehört haben, ist sehr, sehr schön. Jetzt noch ein ähnlich gelagertes, bisschen psychedelic von einer Band, die heißt Sun Atlas aus San Francisco, die aber auf dem Mocombo-Label veröffentlicht, hat eine 10-Inch, nämlich Acapulco Donkey, hören wir den Song. Ist eine 10-Inch, die heißt Lost und sind Mixe für das Debütalbum, ist aber 2025 erschienen. Und das ist auch sehr schöne instrumentale Psychedelic-Musik, zeitgenössisch von der Band Sun Atlas, der Song Acapulco Donkey.

wir sind in den 80ern gelandet, zumindest gefühlt. Das war Annika Henderson oder als Künstlername Annika. Von der Platte Abyss haben wir den Song Into the Fire gehört. Die Platte ist auch letztes Jahr rausgekommen. Eine fantastische Platte, sehr überraschend, weil vorher hat sie oft eher so Elektro-Sachen gemacht auf dem Sacred Bones Label, und diese Platte ist sehr Post-Punk, auch sehr politisch. Ja, eine sehr, sehr schöne Platte. Annika Henderson aus Schweden, die ja auch in Berlin lebt, gelebt hat. Ich glaube, sie ist jetzt wieder, lebt nicht mehr in Berlin, aber hat sehr lange in Berlin gelebt. Eine Platte, The Abyss of Sacred Bones, erschienen. Jetzt, wir kommen so langsam zum Ende von unserer Sendung heute. Ich möchte jetzt gerne noch einen Track spielen von einem Musiker, der dieses Jahr leider von uns gegangen ist. Es sind ja sehr viele tolle Musiker dieses Jahr von uns gegangen. Perry B., Sly Stone, Brian Wilson, Roy Ayers, Ed Askew, Michael Hurley, und das sind so die Loner Folk.

Menschen, Ed Askew und Michael Hurley, haben ja bis vor kurzem noch tolle Platten veröffentlicht. Und unter anderem den Song, den wir jetzt hören, ist von Bill Fay, auch ein toller Folkmusiker, der zwei Platten veröffentlicht hat in den 70ern, nämlich Bill Fay und Time of the Last Persecution. Und von dieser Platte hören wir jetzt, und er ist leider auch vor einigen Monaten verstorben, hat in den 2010er Jahren nochmal zwei tolle Spätwerkplatten veröffentlicht, die daran angeknüpft haben an die 70er-Jahre-Platten, die leider nicht erfolgreich waren. Und er hat die letzten Jahre wohl sehr viel gegärtnert. Und jetzt letztes Jahr ist er 2025 im Herbst gestorben. Und wir hören den Song Pictures of Adolf Again, ein sehr politischer Song. Passt sehr zur heutigen Zeit. Und dann zum Schluss hören wir The Next, eine australische Band, auch Jazz, Post-Rock-Band, die jedes Jahr seit 39 Jahren eine fantastische Platten veröffentlichten. Dieses Jahr haben sie, also letztes Jahr, haben sie drei CDs veröffentlicht mit dem Titel Disquiet, und wir hören noch einen Track zum Rausschmeißen, der heißt Causeway. Das Chris Abrahams, einer der Musiker, lebt auch in Berlin und hat verschiedene Bandprojekte, unter anderem das Bandprojekt Sync, wo er immer mal wieder im KM28 spielt. Und auch diese Platte von The Next ist fantastisch, und die hören wir zum Rausgehen, und dann hören wir uns in 8 Wochen wieder, und ich freue mich, wenn ihr wieder zuhört. Wir hören jetzt noch Bill Fay und danach noch The Next.

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0: Es ist 6 Uhr, gleiches Schluss mit dem Nachtprogramm. Ich hoffe mal, dass alles sauber durchgelaufen ist. Der Ritt durch die Nacht, Zeit ins Bettchen zu gehen. 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

0: guten Abend, meine sehr verehrten Damen und Herren. Lazy Susan rotiert für Sie.
1: Lazy Susan? Wieso nicht? Fauler Bernd?

0: Radio T. Dankeschön. Das war der Radio T Jingle Nummer 1.
1: Kommen wir nochmal an.
0: Noch einen zweiten Take nochmal.
2: Chevron. Genauso an. Ich denke, noch zweimal kommt dann zweimal der Fachteil, dann kommt einmal der Musik.

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Chainsaw von den Ramones aus dem Jahr 1976 und damit willkommen zu Achsensprung, das Filmmagazin. Der Titel der heutigen Sendung lautet Splatter und es geht um den Splatterfilm, ein Terminus, der sich nicht wirklich durchgesetzt hat, aber mir und den meinen in den 80er Jahren teilweise so etwas wie die Welt bedeutete. Hauptsache es spritzt. Der neue Horrorfilm, eine Mischung aus Thriller, Science-Fiction und klassischem Horror, der in den 70ern wirklich Fuß fasste und in den 80ern gerade in Deutschland zu heftigen politischen Diskussionen führte. Hauptsache, es spritzt. Diese Sendung wird durchziehen ein langer Text von Georg Seslen aus vergangenen Zeiten, nämlich dem Jahr 1981. Der Artikel heißt Aus rettungsloser Welt und er benutzt den Terminus Splatter auch überhaupt nicht. Er redet vom neuen Horrorfilm, wie er sich ihm, also Seslen, im Jahr 1981 darstellt. Der Artikel ist zu gut, um ihn zu vergessen, deswegen wird er heute ausgiebig Raum einnehmen. Aber erst das Vergnügen, dann die Arbeit. Hören wir noch einen Song, Bob Mould mit Wishing Well aus dem Jahr 1989.

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1: Georg Seslen aus Rettungsloser Welt, wie sich ein Genre verändert zum neuen Horrorfilm aus Medium Nummer 10 1981. Das Kino des Fantastischen gehört zu den altehrwürdigen Formen des populären Films. Es existiert, seit es das Kino gibt, und seine Quellen reichen zurück in die Mythen, Legenden und Märchen, in eine Zeit, in der der erzählende Mensch das einzige Medium war. Mit dem Kino des Fantastischen verbinden wir Begriffe wie Imagination, Poesie, Spekulation, Zauberei, Erotik, Surrealismus, aber auch solche wie Illusion, Gewalttätigkeit, Morbidität, Blasphemie, Aberglauben, schlechter Geschmack. Die Kritik und Ablehnung, selbst die massiven Forderungen nach Zensur, die der fantastische Film hervorgerufen hat, sind keineswegs ein Phänomen allein der neuen, blutigen, vielleicht für die Menschen früherer Zeit unvorstellbar widerwärtigen Horrorfilmproduktion. Denn nicht nur freundlichen und abenteuerlichen Fantasien, Andeutungen und Suggestionen von Ängsten war das fantastische Kino von seinem Beginn an offen, sondern auch für alle möglichen Albträume und alle möglichen im Alltagsleben verdrängten Impulse, für alle jene wilden, magischen, vor- und außergesellschaftlichen Relikte in unserem Bild von der Welt, die von der Aufklärung nicht beseitigt werden konnten, und für alle jene zweifelhaften sexuellen und politischen Erklärungsversuche, die man zwischen Kind und Erwachsensein auf seinen ersten Streifzügen durch die Welt ohne die Hand eines Führenden in seinen Träumen versucht und wieder verwirft, wenn man groß und ein Mitglied der Gesellschaft der Vernünftigen geworden ist, ohne sie wirklich ganz vergessen zu können. Mit anderen Worten, im Genre des fantastischen Kinos und hier insbesondere im Horrorfilm sind die Bilder aufgehoben, die an den Kreuzungen zu Irrwegen unserer erotischen und politischen Sozialisation erscheinen. Wer erinnert sich nicht an die stereotype Ermahnung, träum nicht so viel, tu lieber etwas? Die das sagten, wussten vielleicht besser, als sie sich eingestehen wollten, was an solchen Träumen gefährlich war und für wen. Sie hatten die Jungen zum Beispiel auf den Weg zu einer vernünftigen Sexualität zu schicken, und dass das vielleicht ein Widerspruch in sich selbst war, machte die Sache nicht leichter. Das Kino des Fantastischen öffnet wieder die Pforte zu diesen vorerwachsenen Träumen, die von verdruckster Erotik, Gewalt, von Blut und Tod, von den abenteuerlichsten Erschaffungen von Menschen, die man sich denken kann, von blutigen Doktorspielen, von allen möglichen Vermischungen zwischen Menschen und Tieren, Menschen und Maschinen, von Toten und Lebenden, Geistern und wirklichen Menschen. Menschen handeln. Die Welt der toten mechanischen Dinge und die Welt des Lebenden spiegelt sich da ineinander. Menschen werden zu Objekten und Objekte werden zu unheimlichen Leben. Körper und Seele erscheinen so voneinander geschieden, dass man Körper untereinander und Seelen untereinander austauschen kann, mit ausgesprochen fragwürdigen Ergebnissen, und wo sich ein normaler Zugang zu den Gegenständen unserer Sehnsucht nicht auftun will, da sucht und zeigt uns das Genre den Weg über die Gewalt, um uns ganz scheinheilig hinterher eine Moralpredigt zu halten. Regression, Poesie und Gewalt. In der Fantastik angelegt sind im Grunde beide Haltungen, die sadistische, die als schreckliche Ersatzhaltung angesehen wird, und jene, die man nun schon in den Feuilletons polymorph pervers nennt und über die man sich freut, wenn sie so lustig daherkommt, wie bei Harpo Marx und bei der Einfrieren Mark bei den Metzeleien des neuen Horrorfilms. Diese polymorphe Perversität kann den Zustand einer ungestalteten oder ungerichteten Sexualität bedeuten, in der alle und alles vollkommen gleichrangig zum Objekt der Lust und der Begierde werden kann, ein Zustand auch, in dem Angst und Vergnügen voneinander gar nicht zu trennen sind. In Wahrheit dominieren jedoch in diesem Zustand, der von uns immer etwas utopisch gesehen wird, orale, verschlingende, reißende, destruktive Merkmale, verbunden freilich mit einer Form von Kreativität, außerhalb legitimierter Bahn, die tatsächlich Grenzen einzureißen imstande ist. Ein entspanntes Verhältnis zu solchen Fantasien zu entwickeln, fällt nicht schwer, wenn man einmal daran denkt, wie harmlos das war, was der Marquis de Sade an Libertinage tatsächlich lebte, im Verhältnis zu dem, was er niederschrieb. Selbst da, wo sie sich wirklich abscheulich gerieren, sind Horrorfilme selten so etwas wie Pornografie des Pathologischen, auch wenn die Vision des fantastischen Films und das, was den Nervenärzten als Traummaterial zur Behandlung von seelisch Kranken vorliegt, manchmal von verblüffender Ähnlichkeit ist. Dieselbe verblüffende Ähnlichkeit im Übrigen ergibt sich beim Vergleich zu Mythen der Naturvölker, aber aus dieser Analogie sind weder in der Psychologie noch in der Filmbetrachtung falsche Schlüsse zu ziehen. Gemeinsam ist alledem jedoch zumindest die Tatsache, dass für einmal die Angst nicht mit Arbeit, mit Disziplin, mit jenem gründungs- und militärisch-kolonialistischen Siegerdrang begegnet wird, der das Abendland schuf. Tu nicht so viel, träum lieber etwas, damit du nicht wahnsinnig wirst, sagt Herbert Achternbusch.

Wait for Rain von David Alexander Hess aus dem Jahr 1972 aus Wes Cravens Horrorfilm The Last House on the Left. Und nun weiter mit Georg Seslen aus Rettungsloser Welt aus dem Jahr 1981. All diese Regression, Poesie und Gewalt steckt natürlich immer noch im Genre und auch seine Pathologie dürfte sich nicht wesentlich verschoben haben. Immer noch findet seine magische Erklärung jener Teil der erotischen und aggressiven Impulse, der einer moralischen Erklärung so wenig fähig ist wie eine Bewältigung durch Vernunft. Und doch hat der fantastische Film in den 70er Jahren eine grundlegende Änderung erfahren, die wohl so irreversibel ist wie die Metamorphosen des Western, der in seiner traditionellen Gestalt aufgehört hat zu existieren, aller Wiederbelebungsversuche und allen Hoffnungen der Cineasten zum Trotz. Wo der Western nicht mehr funktionieren kann, ohne die zugleich demokratischen und kolonialistischen Hoffnungen unserer politischen Systeme, die sich zersplittern in ihre gering kämpferisch-demokratischen und ihre überwältigenden reaktionär-patriarchalischen Bestandteile, kann der Horrorfilm in seiner klassischen gotischen Form nicht bestehen, ohne einen Begriff der Unschuld, auf die, so paradox das klingen mag, auch das Böse ein Anrecht hat. Die Strafe an Ort und Stelle. Ganz offensichtlich hat in den 70er Jahren ein Bewusstseinswandel stattgefunden oder besser seine Vollendung erfahren. Wir sind von einer Moral der Produktion zu einer Moral des Konsums gelangt. Aber es ist wohl nicht so, dass eine strebsame, am sozialen Aufstieg in einer Atmosphäre gesellschaftlicher Einigkeit orientierte Lebenshaltung plötzlich durch eine egoistische, am schnellen Genuss und der Schädigung des Nächsten Interessierte ersetzt worden wäre. Die puritanisch-kapitalistische Lebenseinstellung ist nicht durch das verdrängt worden, was Pier Paolo Pasolini den Konsumismus genannt hat. Stattdessen ist beides eine perfekte Synthese eingegangen. Wir erfahren das, wenn wir sehen, dass Leistungsdruck schon im Kindergarten beginnt, dass Status oder sagen wir ruhig Klassensymbole schon in frühester Kindheit das Denken zu beherrschen beginnen und dass jede Form von sogenannt abweichendem Verhalten unter zunehmend rigide Strafandrohung gestellt wird. Es wird nicht mehr an unser Gewissen appelliert, keine Strafe im Jenseits mehr beschworen. Wir werden gleich an Ort und Stelle, hier und jetzt, für jedes dem System abträgliche Verhalten bestraft. Wir in Bayern haben einen Kultusminister, Meyer heißt er, der sagt Folgendes: Unser Land hat nicht nur ein Recht auf treue Beamte, sondern auch auf treue Bürger. So treuherzig so ein Satz zunächst klingen mag, bekommt er doch eine schreckliche Dimension, wenn man bedenkt, wer alles bereitsteht, ihn in die Tat umzusetzen. Ich will damit sagen und habe dafür ein weniger martialisches als besonders perfides Beispiel ausgewählt, dass es mit den demokratisch-parlamentarischen Hoffnungen seit Ende der 70er Jahre nicht mehr weit her ist. Dieses Ende der demokratischen Hoffnung, begleitet vom Poltern rotnasiger Politiker, die mit dem Holzhammer der FDGO, der Jugend, jeden anderen als den vorgeschriebenen Weg in die Zukunft mit angedrohter Gewalt verbauen, führt nicht nur zu der vielbeschworenen Staatsverdrossenheit, sondern auch zu einem berechtigten Misstrauen gegenüber der sozialen Kraft der Aufklärung. Hinzu kommt eine durch die Jugendarbeitslosigkeit, staatliche Repressalien und Anpassungsdruck geförderte Zukunftsangst, die sich bei den Punks etwa in den Worten No Future zusammenfasst und wenigstens verbal erledigt. Mit anderen Worten, für einen großen Teil der heutigen Jugendlichen
und sie bilden das Publikum des fantastischen Films, ist eine Sinnvergewisserung innerhalb des gesellschaftlichen Konsens ausgesprochen schwierig. Nur ein Bruchteil dieser Jugendlichen gibt die empfangene Verachtung als Protestverhalten zurück, aber es wäre falsch, daraus zu schließen, die Widersprüche würden nicht erfahren, der programmierte moralische Verfall von Politik, Journalismus, Kultur etc. nicht zur Kenntnis genommen, die drohende Umwandlung unserer Gesellschaft in einen gemütlichen Polizei- und Überwachungsstaat nicht wahrgenommen, angesichts des Auseinanderklaffens von politischer Wirklichkeit und dem, was öffentlich über sie gesagt wird und werden darf, entsteht ein latenter Hass auf Konventionen und sich aufklärerisch gebende Rituale, auf die Dimension des Langweiligen in dieser bürokratischen Kultur. Rache an der Wirklichkeit. Der neue Horrorfilm vergeht sich bewusst an allen Konventionen des guten Geschmacks. Er entwickelt eine Ästhetik des Scheußlichen und ist darin durchaus der Punkkultur verwandt. Er attackiert alle Werte der Vernunft und der Moral und er entlarvt alles Idyllische und scheinbar Gesicherte als Ort des Schreckens. Indem er so angestrengt das Hässliche und Schreckliche sucht, sich dabei niemals mit bloßen Andeutungen zufrieden gibt, nimmt er eine symbolische Rache an der bürgerlichen Alltagspraxis, schüttet den Wohlanständigen einen Eimer Blut und Gedärme vor die Füße und verhöhnt den Glauben an Humanismus, Menschenrechte und Zivilisation. So ausweglos und quälend letztlich die Filme des Genres sind, so befreiend sind sie auch im ersten Moment und selbst in den scheußlichsten, ja auch den reaktionärsten Beispielen steckt ein Stück Opposition. Der neue Horrorfilm nimmt nicht nur unsere Ängste auf, sondern auch die Verzweiflung an der fatalen Ausgewogenheit in unserer Kultur. Er entspricht nicht nur unseren Neurosen, sondern auch dem, was Walter Benjamin Erfahrungshunger genannt hat, der sich umso mehr aufs Extreme richten muss, je mehr sich im gesellschaftlichen Konsens die Kultur nivelliert und sich der Erfüllung politischer Gebote unterordnet. Der Horrorfilm kommt ganz ohne Subvention, ohne die Akklamation der Kritiker, von Ausnahmen abgesehen, ohne irgendwelchen kulturpolitischen Legitimationen aus. Und noch in der Empörung, die er auslöst, steckt eine soziale Wahrheit.

Aura e Aggressione von Ennio Morricone aus dem italienischen Crime-Thriller Corleone aus dem Jahr 1978 und weiter mit Georg Seslen aus Rettungsloser Welt. Der Wandel im Genre. Aber natürlich gibt es auch immanente Gründe für den Wandel des Genres in den 70er Jahren. Schon Ende der 60er Jahre war der traditionelle, der gotische Horrorfilm, ebenso wie die klassische Space Opera der Science Fiction, in eine Krise geraten, die auf einige wenige Formeln und Gestalten in immer neuen Variationen reduzierten Motive des Genres schienen erschöpft und ließen Auswege nur noch in Richtung auf Parodien wie Roman Polanskis Tanz der Vampire oder auf die Verbindung verschiedener Themenkreise wie in Mario Bavas Planet der Vampire zu. Es gab einen kurzen Flirt des fantastischen Films mit Elementen der Popkultur in Filmen wie Barbarella oder Dracula jagt Minimädchen. Entscheidender aber war, dass eine bestimmte, im Genre des Horrorfilms lange unabänderliche Struktur der Handlungsentwicklung nicht mehr recht tragen wollte, ja sogar lächerlich zu wirken begann. Es geht dabei um die Aufeinanderfolge dieser Elemente: Schilderung der Idylle, Einbruch des Fantastischen durch Geburt oder Wiedergeburt des fantastischen Halbwesens, Fluchtversuche der Protagonisten, die sich als vergeblich erweisen, Erlösung durch einen dazu Berufenen, der die Kräfte der Magie beherrscht und das Halbwesen vernichtet, wiederhergestellte Idylle und Reinheit, freilich nicht ohne Drohung der Wiederkehr des Fantastischen. Man begann bereits Ende der 60er Jahre und Anfang der 70er von dieser klassischen Formel abzuweichen und bevorzugte etwa ein offenes Ende. Das Böse sollte nun nicht mehr in die Welt kommen, um nach dramatischem Kampf gezwungen zu werden, sie wieder zu verlassen. Es war einfach da und allenfalls für den Moment zu bezwingen. Der gotische Horrorfilm. Im gotischen Horrorfilm von den amerikanischen Universal-Filmen mit Boris Karloff, Bela Lugosi, Lon Chaney Jr., Lionel Atwill, George Zuko etc. bis zum englischen Hammer-Film mit Stars wie Christopher Lee, Peter Cushing, Barbara Shelley und Ingrid Bitt hatte es eine kaum durchbrochene Rollenverteilung gegeben, die nicht selten tragische Ausgeburt des Bösen, der Vampir, der Werwolf, das Ungeheuer oder sonst ein Halbwesen bedrohte einen Menschen, der ganz Unschuldigkeit schien. Dieser Mensch, zumeist natürlich weiblichen Geschlechts, konnte sich selbst gegen das Halbwesen kaum zur Wehr setzen. Er brauchte einen Beschützer. Dieser Beschützer wiederum, ein aufrechter, oft jedoch in die Geburt des Halbwesens rätselhaft verstrickter Mann, war wohl mutig, jedoch nicht wissend genug, um es mit dem Halbwesen aufzunehmen, und so bedurfte er seinerseits der Hilfe eines erfahrenen, im Umgang mit okkulten wie mit den positiven Wissenschaften vertrauten älteren Mannes. Nur dieser konnte die erforderlichen Maßnahmen treffen, nur er kannte die Achillesferse des im Grunde unsterblichen Halbwesens und nur er konnte es ins Reich des Todes oder ins Reich des Traums zurückschicken, aus dem es gekommen war. Auf der anderen Seite gab es sehr häufig auf der Partei des Bösen ein oder mehrere Wesen, die insgeheim den Menschen dienlich waren, manchmal ohne, dass sie es selbst ahnten. Denn natürlich waren die Beweggründe nicht so sehr erfreulich. Während Graf Dracula in seiner Gier nach Blut doch nie so weit ging, sich hinreißen zu lassen, ein teuflisches Intrigenspiel zu gefährden, verrieten sich allenfalls seine Bräute durch die Unersättlichkeit ihrer Gier, ja nach was, nach Liebe wahrscheinlich. Im Grunde kann den Menschen immer wieder die geheime Todessehnsucht der Halbwesen zugute.
eine Unzahl von Nebenfiguren, vom Opfer, das sein Schicksal nicht ganz zu Unrecht ereilt, bis hin zum geheimnisvollen, alten Diener des Bösen, komplettierten die Personage in der archetypischen Auseinandersetzung zwischen schwarzer und weißer Magie. Mit anderen Worten, im gotischen Horrorfilm, der etwa 30 Jahre lang das Hauptkontingent des fantastischen Kinos gebildet hat und selbst ein scheinbar so positivistisches Genre wie den Science-Fiction-Film infizierte, boten die Traumbilder, in denen verdrängte erotische Impulse für die Helden wie für die Zuschauer zurückkehren mochten, eine eigentümliche Abstufung von Identifikation und Ablehnung an. Das heißt, wenn wir den gotischen Horrorfilm als Mittel definieren, das die populäre Kultur bereitstellt, um Angst und Schuldgefühle abzureagieren, so bot er eine ganze Reihe von modifizierten Verdrängungsstrategien an, die von einer differenzierenden Anerkennung sadistischer oder masochistischer Impulse bis zur völligen Ablehnung jeder Triebregung oder ihrer gewaltsamen, letztlich im Sinne der politischen Psychologie, faschistoid Unterdrückung reichte. Und wo der emotionale Druck gar zu arg werden drohte, da ließ der gotische Horror den Ausweg ins Symbol. Blutige Rituale. Es ist nicht nur der Grad der Deutlichkeit des Grausamen, der sich so drastisch geändert hat, sondern mit der radikalen Reduktion der Personage im neuen Horrorfilm, so müssen im Allgemeinen die Opfer ohne Hilfe von außen auskommen, werden dem Zuschauer auch emotionale Fluchtmöglichkeiten durch Übertragung und Differenzierung genommen. Während sich der Zuschauer im gotischen Horrorfilm gewissermaßen noch etwas bewegen, Perspektive und Beteiligung selbst bestimmen konnte, wird er im neuen Horrorfilm von Anbeginn in den Bann des Schrecklichen gezwungen. Er ist Opfer oder Täter. Es gibt unter den neuen Horrorfilmen Beispiele, wo ganz auf eine Steigerung verzichtet und nahezu gleichberechtigt eine Bluttat an die andere gereiht wird und gerade dieser Verzicht auf Rhythmisierung und eigentliche Spannung auf ein Ende zu, weckt den Verdacht, es gehe dabei hauptsächlich um den Vollzug eines blutigen Rituals, eines mühlschen Happenings und aus dem Horrorfilm sei in Wahrheit ein neues Genre von Mord und Metzel Film geworden. Darum mag uns der klassische Horrorfilm gemessen an der heutigen Produktion im Allgemeinen als ausgesprochen gesund und kathartisch erscheinen. Das sollte uns aber nicht darüber hinwegtäuschen, dass der Horrorfilm, seit es ihn gibt, immer an die Grenzen dessen ging, was politische und strukturelle Zensur erlaubte. Ein Horrorfilm, der nicht an ein Tabu stößt, ist entweder langweilig oder er ist gar keiner.

Goblin mit einem Alternate Take von Lalba de Morti Viventi aus Dawn of the Dead von George A. Romero, zu Deutsch Zombie, aus dem Jahr 1978. Weiter geht's mit Georg Sieslen aus Rettungsloser Welt aus dem Jahr 1981. Gut und Böse im gotischen Horrorfilm. Die Beziehung zwischen Gut und Böse, das heißt wohl im Kontext des Genres zwischen dem magischen bzw. animalischen und dem zivilisierten, sind also im gotischen Horrorfilm ausgesprochen vielfältig. Zugleich erscheint beides oft in sehr ambivalenter Form. Bei einigen Figuren ist Gut und Böse in einer einzigen Person vereint, so etwa in der Gestalt des Dr. Jekyll, der zum bösen Mr. Hyde wird, weil er Geheimnisse erforschen will, die nicht für des Menschen Wissen bestimmt sind, oder bei Frankenstein, der sich gewissermaßen ein alter Ego aus Leichenteilen schafft, beim Werwolf, der sich von einem Fürsorger Verlobten in eine reißende Bestie verwandeln kann. Selbst dem Vampir können wir selten einen Zug von tragischer Größe absprechen. So offensichtlich leidet er unter seinem Trieb und unter seiner Unsterblichkeit. Das führt zu einer zweiten zentralen Vorstellung innerhalb des gotischen Horrors. Die Vernichtung des bösen, triebhaften Halbwesens ist zugleich seine Erlösung, die es insgeheim ersehnt. So heftig es sich im Augenblick dagegen sträuben mag, so ahnen wir doch immer, wie sehr es sich das gewünscht hat, sterben zu können. Das Halbwesen ist das Opfer, das uns von unseren Sünden reinigt. Verrückterweise adelt es ja gerade durch seinen Tod seine wilden Impulse. King Kong ist zunächst nichts anderes als eine Projektion schrecklicher, destruktiver Männlichkeit, wie wir sie aus der Traumdeutung, aus Zeichnung von Kindern kennengelernt haben, die nur die gewaltsame Seite der Sexualität erfahren und daran Schaden genommen haben. Aber dieses schreckliche Mannwesen rehabilitiert sich ja im Lauf der Handlung, für uns Zuschauer viel deutlicher erkennbar als für die Personen, die ihm gegenüberstehen. Da diese Vorstellung so allgemein im Genre ist, bedarf es wohl keiner weiteren Beispiele, um festzustellen, dass in den Erzählungen des gotischen Horrorfilms stets ein positives Melodram verborgen ist, eine Liebesgeschichte, die durch die rituellen Opfer zu einem positiven, bürgerlich zivilisierten Ende gebracht wird. Gerade diese bürgerlich zivilisierte Beziehung aber, symbolisiert in Ehe- und Familiengründung, gibt dem neuen Horrorfilm den Ausgangspunkt des Schrecklichen ab.

perfekten erotischen Typologie noch das Element der Erlösung. Viel wichtiger als die Unterscheidung zwischen Gut und Böse ist ihm die zwischen Opfer und Täter, deren Rollen sich im Laufe der Geschichte vertauschen können. Erzähltechnisch hat dies seine Entsprechung in einer Verbindung von Horror, Science Fiction und Thriller. Das bedeutet unter anderem auch, dass die extrem individualisierten, pathologischen Ängste in Thriller- und Horrorfilm und die extrem kollektivierten, hysterischen Ängste in der Science-Fiction zusammengebracht werden. Der soziale und der erotische Albtraum werden identisch, wie etwa besonders deutlich in des Teufels Saat, wo ein allmächtiger Computer mit einer Frau ein Kind zeugt. Während der gotische Horror Wesen entwarf, die zugleich die Sünde selbst und die Strafe dafür sind, erscheinen die Monstren der neuen Horrorfilme nun vornehmlich okkulte Erscheinungen, tierische Ungeheuer, Zombies, menschenfressende Wesen, ausschließlich als dräuende Strafe für individuelle oder kollektive ökologische Vergehen. Was ihnen völlig fehlt, ist dieser Anteil von Schönheit, von Faszination, der in den gotischen Halbwesen steckte. Ihr Auftreten ist würdelos und oft, wie bei den Zombies, Menschenfressern und den Psychokillern, ist es gerade ihre äußerliche Normalität, die sie so entsetzlich macht. Es braucht eigentlich recht wenig, so legt der neue Horrorfilm nahe, aus einem Menschen ein Monster zu machen. Folgerichtig haben die schrecklichen Gestalten auch nicht mehr, wie im gotischen Horror, ihre großen Auftritte. Sie inszenieren sich kaum, proben keine Posen wie Bela Lugosi oder Christopher Lee als Dracula. Vielmehr scheint es, als würden sie das Bild überschwemmen, sich in es hineinfressen oder hineinfallen. Wir haben keine Zeit, uns über die Gestalt des Schrecklichen klar zu werden, bevor es zuschlägt. Wenn die Bedrohung manifest wird, wissen wir als Zuschauer selten mehr als die potenziellen Opfer. Eine emotionale Distanzierung ist dabei kaum möglich. Zu alledem kommt, dass der neue Horrorfilm kaum spezialisierte Schauspieler hervorgebracht hat, wie der gotische Horrorfilm, die zusätzlich den Spiel- oder Theatercharakter betonen würden.

Noch einmal Goblin mit Suspiria aus dem gleichnamigen Film von Dario Argento aus dem Jahr 1977 und weiter mit Georg Sesle. Und kaum noch Lust. Der neue Horrorfilm nimmt gegenüber dem gotischen zunächst eine radikale Vereinfachung vor. Die Konfrontation wird zu einem überschaubaren Duell, zu einem Kampf um Leben und Tod reduziert. Dazu gehört natürlich auch, dass die geistige Gewalt des Bösen umgesetzt wird in eine rein materielle. Nicht, dass die Kraft der Gedanken, welche die Bösen anwenden, weniger Schaden anrichten würde, im Gegenteil. Da wird durch Schreie getötet, durch Gedanken werden die Köpfe der Mitmenschen zur Explosion gebracht. Telekinetische Kräfte verwandeln Gegenstände in tödliche Geschosse etc. Und alle diese kranken Mörder zeichnen sich ja gerade dadurch aus, dass sich ihre Opfer schon allein ihren Gedanken und den von ihnen geschaffenen Trugbildern beugen müssen. Aber auch diese geistige Kraft bleibt eine Frage der direkten Macht. Den schrecklichen Gestalten des neuen Horrorfilms verfällt man nicht. Niemand erliegt ihrer Faszination. Sie sind nichts als scheußlich und fürchterlich. Ihre Impulse scheinen auf den Mord reduziert, auf die schnelle Konsumtion von Menschen. Merkwürdigerweise scheint dabei kaum noch so etwas wie Lust oder auch noch so depravierte Erotik im Spiel zu sein. Die findet sich allenfalls noch auf Seiten der Opfer. Während der klassische Horrorfilm die böse Gestalt befähigte, seinem Opfer alles Mögliche anzudrohen, man konnte sich das immer ein wenig selbst ausmalen, während alle Arten und Abarten der Sexualität in dieser Beziehung aufscheinen mochten, geht es im neuen Horrorfilm ausschließlich um die Vernichtung, ja mehr noch um die Einverleibung, das Zerfleischen, Zerstückeln von Menschen. Es ist selten noch ein Rest normaler, sagen wir, gesunder Erotik in der Beziehung zwischen Monster und Opfer, und wenn es zu einer Vereinigung kommt, dann wie in Alien, des Teufels Saat, die Wiege des Bösen oder das Grauen aus der Tiefe, nur zu dem Zweck, noch schrecklichere Monster zu zeugen. Angst vor der Liebe. Vielleicht lassen sich alle diese Beobachtungen nun einmal zu einem Modell zusammenfassen. Der gotische Horrorfilm lässt sich als Abbildung der mehr oder minder kindlichen, pubertären Ängste vor der Liebe deuten. Im Grunde die Angst vor allem, was an einer Beziehung schiefgehen kann. Zugleich spiegelt dieses Genre ein damit verbundenes Problem der Identitätsfindung. Der Mensch muss sich da konstituieren als Kompromiss von Geist und Materie und dazu alles Magische und Animalische überwinden. Daher ist verständlich, warum der gotische Horror zum guten Ende führt, denn die Hoffnung auf Identitätsfindung und die Hoffnung auf eine schließlich glückende, das heißt glückliche Partnerbeziehung gehört zu seinen Voraussetzungen. So kann es ihm gar nichts anhaben, dass gerade die souveränsten Regisseure und Schauspieler die Sujets oft mit einem ironischen Kick versehen haben und das Understatement oft die Rollen prägt. Der Unernst mancher gotischer Horrorfilme, von Frankensteins Braut bis zu Roger Cormans Poe-Verfilmung, der freilich ihrem dramatischen Gehalt keinen Abbruch tut, scheint in unseren Tagen nur in den ironischen Zitaten der klassischen Muster oder gelegentlich in den fantastischen Weltraumoperetten wie Krieg der Sterne oder Flash Gordon auf. Der eigentliche Horrorfilm jedoch nimmt seine Sache blutig ernst. Es ist ihm die Hoffnung ausgetrieben. Denn wo der gotische Horrorfilm seine missglückten erotischen Sozialisationsversuche zurücknimmt, verschwinden lässt, um gesunden Beziehungen Platz zu machen, was immer das sein mag, da lässt der neue Horrorfilm den Schrecken in die Welt.
Die Liebe selbst hat die Funktion des Hoffnungsvollen verloren. Sie hat den Spuk nicht vertrieben, sondern nur noch verstärkt. Die erotische Sozialisation ist eher zu perfekt gelungen. Die Sexualfeindlichkeit des Genres, die etwa Hans Gerhold im Filmdienst diagnostiziert, erweist sich so nicht als eine der Furcht, sondern als eine der Enttäuschung. Anders gesagt, das Fehlen einer wirklichen erotischen Kultur in unseren Gesellschaften hat dazu geführt, Sexualität mit neuen Bedrohungen auszustatten, wo die alten nicht einmal vollständig beiseite geräumt wurden. Hatte im gotischen Horror die Sexualität gewissermaßen ihre Bedrohung in sich selbst, so ist nun die Liebe von außen bedroht. Dass sie keinen Bestand hat, wird an die Gesellschaft oder noch weiter an die Natur selbst als Schuldzuweisung zurückgegeben. Dagegen sind es in Carrie, des Satans jüngste Tochter, oder Halloween gerade die unschuldigen Mädchen, inmitten einer eher freizügigen, aber doch als etwas lieblos gezeichneten Umgebung, die die fantastischen Kräfte entwickeln oder ihnen am Ende entgehen können. Darin steckt auch, aber nicht nur, eine Wiederkehr des Puritanismus. Es ist hier das Problem des gotischen Horrors, die Unschuld zu einer Sehnsucht geworden. Dies ist keineswegs nur auf den erotischen Aspekt selbst beschränkt. Viel universaler geht es um die Unschuld des Menschen vor der Natur. Das verweigerte Glück. Allgemein gesprochen zeigt sich der Horrorfilm wie die gesamte populäre Kultur als System, entweder die Hoffnung auf Glück aufrechtzuerhalten oder aber die Verweigerung des Glücks in einen Sinnzusammenhang zu bringen. So zeigt der gotische Horrorfilm mit seinen erotisch-animalischen Kreaturen, warum das Glück noch nicht möglich ist, nämlich weil erst ein Vorgang der Reinigung und der Zivilisierung vollzogen werden muss, und der neue Horrorfilm mit seinen destruktiven, ekligen Monstern zeigt, warum das Glück nicht mehr möglich ist, nämlich weil das gegenseitige Konsumieren und Verschlingen zur einzigen Verkehrsform geworden ist. Der gotische Horrorfilm war nicht vorstellbar ohne seine Ursprünge in der viktorianischen puritanischen Ethik, jedenfalls nicht ohne verallgemeinerte Formen christlicher Mythologie. Und wie die christliche Religion selbst funktionierte diese Fortsetzung oder dieser theologische Rückfall in Mittelalter und schwarze Romantik zugleich angsterzeugend und angstabwehrend. Schuldgefühle wurden da auf einer Ebene, die abstrakt genug war, um alle möglichen Projektionen zu gestatten, in manifeste Angstbilder umgewandelt, die am Schluss mit wenn zwar brachialen, so doch immer eindeutig dem Guten dienenden Mitteln aus der Welt geschafft wurden, das Modell eines kathartischen Traums, das weder die Ursachen der Schuldgefühle ansprach, noch deren Wiedererstarken verhindern wollte. Eine Form von Angstabwehr findet im neuen Horrorfilm kaum anders statt, denn in Form der Gewöhnung. Wir gewöhnen uns an den Schrecken auf der Leinwand, um den Schrecken der Wirklichkeit zu vergessen. Denn dem Horrorfilm geht es gar nicht so sehr um Sadismus, als vielmehr um die Abfolge von Schocks, die eine neue Generation von Regisseuren wie De Palma, Cronenberg, Romero, Carpenter, Argento, Cohn und so weiter zu einer neuen Ästhetik montieren. Kulturpessimisten würden diesen Vorgang deuten als gesteigerte Dosis emotionaler Ansprache, die nur noch durch den Exzess funktioniert, weil wir bereits so abgestumpft sind. Tatsächlich aber ist der Druck, der im Alltagsleben auf uns lastet, so groß, dass der gelegentlich notwendige Bruch mit diesen Erfahrungen immer schwieriger zu bewerkstelligen ist. Auch im Horrorfilm geht es um den möglichst raschen und möglichst totalen Bruch mit der Wirklichkeit, von dem Henri Lefebvre in seiner Kritik des Alltagslebens spricht. Entlassen werden wir alles andere als zufrieden oder gar glücklich, vielmehr in einem Zustand angespannter, latenter Aggressivität. Man sieht einen Teil dieser Filme weniger, man übersteht sie.
Es ist nicht nur ein Vorgang der Selbstprüfung, sondern auch einer der Rache, dass man sich diesen Schrecken aussetzt, ist oft ein, wenn auch unbewusster Protest gegen die Schrecken der Wirklichkeit.

John Carpenter und Alan Howarth mit Hello Grandma aus Halloween 3, Season of the Witch aus dem Jahr 1982. Und noch einmal weiter mit Georg Seslen aus Rettungsloser Welt. Ohnmächtiger Zorn. Die Ästhetik des Hässlichen und der Gewalt im neuen Horrorfilm entstammt auch der Nichterfüllung von anderswo gegebenen Versprechungen auf Konsum, Erfolg, Glück. Auch hier ist der Ausgangspunkt eine Schuld, nur handelt es sich weniger um die Schuld einem Gebot oder Verbot gegenüber, als um eine Sünde, der man sich vielleicht gar nicht bewusst war und die in jedem Fall noch eine Chance auf Vergebung hat, sondern um eine Schuld sich selber gegenüber. Es ist gewissermaßen die Schuld des Versagers, der glaubt, die Tatsache, dass er nicht ins Paradies kommt, das doch so augenscheinlich erreichbar ist, müsse Gründe haben. Gründe, die außerhalb in der Welt und Gründe, die innen bei ihm selbst liegen. Diese Ablösung der Schuldgefühle gegenüber dem moralischen Gebot durch die Schuldgefühle gegenüber sich selbst, das Gefühl, seine menschlichen Anlagen nicht voll entwickeln zu können, prägt unser Verhalten in den letzten Dekaden. Der Zweifel an einer irgendwie ausgleichenden Gerechtigkeit, der Zweifel daran, dass die politische, militärische und wirtschaftliche Führung wirklich zumindest unsere konsensfähigen Interessen vertritt und nicht vielmehr mit System an unserem Untergang oder doch einer weiteren Verschlechterung unserer Lebensbedingungen arbeiten, der Zweifel daran, dass die Massenmedien wirklich Repräsentanten des Volkes sind, anstatt Erfüllungsgehilfen eines Staates, der gefährliche Rüstungs- und Energiepolitik betreibt, der Zweifel am Segen des Fortschritts, all das steht einer sinnfälligen, auf die Zukunft gerichteten Lebenspraxis im Weg. Der Horrorfilm Neuen Zuschnitts entspricht am ehesten einer Form von ohnmächtigem Zorn, der mit dem Wort Frustration eigentlich schon längst mehr verschleiert als bezeichnet wird. Er bietet vor der Unerfüllbarkeit der Wünsche ein Ausweichen in Aggressionen und Angst, die sich ihrerseits in Rache entlädt. Und viele dieser Filme, auch einige derjenigen, die an der Börse der Filmkritik als Kultfilme oder gar als Meisterwerke gehandelt werden, verfahren dabei so, dass der Vorwurf einer faschistoiden Methode der Aggressionslenkung nicht völlig abwegig erscheint. Anders als im gotischen Horrorfilm werden hier nicht unähnlich dem SF-Film zur Zeit des Kalten Krieges ganze Horden von Wesen, ganze Spezies von menschenähnlichen Geschöpfen gewissermaßen zum Abschuss freigegeben, immer mit der Maßgabe versehen, es handele sich ja in Wahrheit nicht um wirkliche Menschen, das heißt, nicht nur die Ängste, sondern auch die Abwehrhaltung werden kollektiviert. So lassen sich die neuen Horrorfilme unter anderem auch deuten als politische Propagandafilme, in denen der denunzierte und der Vernichtung anheimgestellte Gegner nur noch eine irrationale, fantastische Lehrformel ist. Ein Überblick. Um diese Gedanken zu verdeutlichen, möchte ich einen Überblick über die bevorzugten Themen des Genres in der zweiten Hälfte der 70er Jahre geben, der den Zusammenhang zwischen erotischen, sozialen Zwangsvorstellungen auf der einen und politischen Symbolen auf der anderen Seite veranschaulichen wird. Die ersten Themen des Horrorfilms in den 70er Jahren, die beim Publikum über den Kreis der Aficionados des Genres hinaus erfolgreich waren und zugleich den Protest der Kritiker hervorriefen, waren die Filme um das Motiv von Okkultismus und Teufelsglaube und solche um die Gestalten böser, zerstörerischer Kinder. Beide Themenkreise wurden im Übrigen auch miteinander verbunden. Aberglauben.
dass hier eine Säkularisation des einst viktorianisch-puritanischen Genres angedeutet wurde, wird zunächst verwundern. Ist doch die erste Welle des neuen Horrorfilms die Filme um okkultische Vorgänge, Satanismus und Teufelsaustreibung, die im Anschluss an den Publikumserfolg von Der Exorzist gedreht wurden, ganz explizit auf die christliche Mythologie bezogen. Es geht ja um den Teufel und seine Mächte, es geht darum, dass sich Satan der Menschen bedient, um wieder leibhaftig in die Welt zu kommen, wie in Roman Polanskis Rosemary's Baby. Schockierend musste dieser Rückfall in den Aberglauben zu einer Zeit wirken, da aus Rom als päpstliche Lehrmeinung die Kunde von der personalen Existenz des Teufels kam und wo in Deutschland ein Kind bei einem versuchten Exorzismus das Leben verlor. Doch die Tatsache, dass christliche Symbole und Vorstellungen sehr schnell durch andere ersetzt wurden, deutet an, dass diese wohl kaum die zentrale Botschaft in Filmen wie Der Exorzist oder Wer bist du gewesen sein mochten. Wie schon bald 100 Jahre früher, zur Zeit der Schauerromantik und der Gothic-Novels, erschien hier eine Form des Christentums als eine von vielen möglichen Geheimreligionen und Riten. Viel faszinierender aber erwies sich das Motiv der Besessenheit, möglicherweise ein Bild für Fremdbestimmung des Menschen unserer Gesellschaft, der sich beherrscht von fremdem Willen sieht, ohne diesen ganz zu durchschauen. Damit wird auch die Frage der Schuld neu gestellt. So gibt es in Mephisto-Walze ein Intrigenspiel von durch Satan persönlich geförderten Seelenwanderungen. In Brian De Palmas Die Schwestern des Bösen wird ein junges Mädchen, der abgetrennte Teil von siamesischen Zwillingen, in Anfällen geistiger Störung zur blutrünstigen Mörderin. In De Palmas Carrie, des Satans jüngste Tochter, steht die mit telekinetischen Fähigkeiten begabte Titelfigur unter dem Einfluss ihrer wahnhaft bigotten Mutter, und in Hexensabbat von Michael Winner wird ein Mannequin von einer wohl klerikalen Organisation systematisch in den Selbstmord getrieben, weil sie nach dem Tod als Wächterin für irgendein Geheimnis eingesetzt werden soll. In Audrey Rose, das Mädchen aus dem Jenseits von Robert Wise, ist ein fünfjähriges Mädchen bei einem Autounfall ums Leben gekommen und ihre Seele zeigt sich wieder im Körper eines neugeborenen Kindes. Mit dem zweiten Teil von Der Exorzist, dessen Handlungsführung die Grenze zum Lächerlichen schon eindeutig überschreitet, endet zunächst der Zyklus von Filmen mit der Thematik einer der christlichen Mythologie entlehnt. Dämonenbeschreibung. Okkulte Phänomene. In den folgenden Filmen, die um okkulte Phänomene und Wiedergeburt von Dämonen angelegt waren, erklärte man die übersinnlichen Phänomene eher aus anderen Quellen. So waren in William Girdlers Der Manitou die Mythen der amerikanischen Ureinwohner, der Indianer, angesprochen, zumindest das, was sich der Drehbuchautor darunter vorstellte. Und in Peter Weirs Die letzte Flut war es die Kultur der australischen Aborigines. Inferno 2000 lässt einen Teufel auf die Welt kommen, um die Gewalt über ein Atomkraftwerk zu erlangen, wohingegen sich in Helmut Pfandlers Die Wölfin vom Teufelsmoor ein mit übersinnlichen Fähigkeiten ausgestatteter Dorfgelehrter und eine Reinkarnation der Hexe Walburga gegen die Ansiedlung eines Industriekonzerns in einem Alpental zur Wehr setzen. Zu erwähnen wäre etwa noch Jersey, Skolimowskis Der Todesschrei. Auch hier stammt die zerstörerische Fähigkeit des Helden von den Aborigines. Dario Argentos Horror Infernal, wo es um den Kampf gegen drei schreckliche Mütter unter der Führung der Mutter der Finsternis geht. Oder das Erwachen der Sphinx, nach einem Roman des Dracula-Erfinders Bram Stoker entstanden, wo die Beziehung zwischen Tod und Geburt, die der neue Horrorfilm so konzentriert, thematisiert, besonders deutlich in Beziehung zu einer scheiternden Partnerschaft gesetzt ist. Schreckliche Kinder. Unter den Filmen mit dem Thema der schrecklichen, satanischen oder monströsen Kinder sind etwa zu erwähnen Das Omen, Damien Omen 2 oder die Filme von Larry Cohn.
die Wiege des Bösen und die Wiege des Satans, wo die monströsen Kinder weder aus der Hölle stammen, wie der deutsche Titel nahelegt, noch von irgendwelchen finsteren außerirdischen Mächten, sondern als Produkte ihrer Umwelt charakterisiert sind. Die pharmazeutische Industrie stellvertretend für eine Lebensform, die den Profit über das Leben stellt, ist schuldig an der Geburt dieser kleinen intelligenten Bestien, die töten müssen und sich dabei zugleich nach Liebe sehen, um schließlich in den Armen der Eltern, von der Polizei und den Wissenschaftlern als unwertes Leben getötet zu werden. Auch in Eraserhead gibt es ein entsetzliches Kind und in die Außerirdischen kommt ein Mann aus dem Weltall, um mit irdischen Frauen Kinder zu zeugen, die nicht nur mit ungeheuerlichen Fähigkeiten ausgestattet, sondern auch durch und durch böse sind. In des Teufels Saat zeugt ein Computer mit einer Frau ein Kind, um in ihm gewissermaßen menschliche Formen anzunehmen, und in Barbara Peters Das Grauen aus der Tiefe erscheinen durch ökologische Sünden entstandene Amphibienwesen aus dem Meer, um die Frauen eines Fischerdorfes zu schwängern. Tiermonstren gibt es in der Entwicklung des fantastischen Films seit eh und je. Sie standen mal für viktorianische Obsession, mal waren sie eine Verkörperung von Technologiefurcht und der Angst vor der unkontrollierten Kraft der Atomenergie, wie in amerikanischen Science-Fiction-Filmen der 50er Jahre und in dem Zyklus der japanischen Filme um die Monster wie Godzilla, Gamera, Mothra und so weiter. Steven Spielbergs Der weiße Hai, damals innerhalb kurzer Zeit zum erfolgreichsten Film der Geschichte Hollywoods geworden, ist zugleich eine Fortsetzung dieser Linie, ein patriarchalischer Mythos, wie es in The Journal of the Popular Film heißt, und eine der vom Regisseur des Öfteren vorgenommenen filmischen Untersuchungen über Massenbewegung und Hysterie. In der Folgezeit bevölkerten alle möglichen Meerestiere die Leinwand, wie der Polyp in O. Hellmans gleichnamigen Film, Orca der Killerwal, Regie Michael Anderson, und Piranha, Regie Joe Dante. Der weiße Hai kehrte noch einmal zurück und aus Hongkong kamen Krokodile, Insekten wurden wieder einmal zu bedrohlichen Wesen in Filmen wie In der Gewalt der Riesenameisen von Burt E. Gordon, Mörderbienen greifen an von Bruce Geller, Mörderspinnen von John Bud Carlos. Der tödliche Schwarm von Irwin Allen und so weiter. Die Insektenfurcht verbindet sich hier mit mal mehr, mal weniger glaubhafter Kritik an den ökologischen Sünden der Menschen, aber auch in diesen Filmen fehlt selten eine ein bisschen neurotische Liebesgeschichte, die sich auf der Ebene der fantastischen Symbole wiederholt. Die Vergehen der Industriegesellschaft werden gesühnt in John Frankenheimers Die Prophezeiung, Colin Egglestons Long Weekend oder Jean Rollins Le Raisin de la Mort mit dem selten törichten deutschen Verleihtitel Foltermühle der gefangenen Frauen, wo Gift auf den Weinreben alle, die vom Wein genossen haben, zu mordenden Zombies macht. Neben Variationen von klassischen Horrorfilmthemen wie in Dracula von John Badham, King Kong von John Guillermin und La Bête von Valerian Borowicz, um nur drei sehr unterschiedliche Beispiele zu nennen, regelrechten Parodien wie Liebe auf den ersten Biss von Stan Dragotti oder das boshafte Spiel des Dr. Fu Manchu von Piers Haggard oder musikalischen Travestien wie Phantom im Paradies von Brian De Palma oder der Rocky Horror Picture Show, wurde auch das schon früher aufgegriffene Motiv der schrecklichen Häuser wieder verwendet, so in Dario Argentos Suspiria, Dan Curtis' Landhaus der toten Seelen, Stanley Kubricks Shining und Stuart Rosenbergs nach einem vorgeblich authentischen Fall gedrehten Amityville-Horror. In allen der letztgenannten Filme steckt ein mehr oder weniger gespieltes, negatives Melodram in der Handlung, die Geschichte einer vollzogenen, versuchten oder angedeuteten Trennung. Zombies.
George A. Romero initiierte mit seinen beiden Filmen Die Nacht der lebenden Toten aus dem Jahr 1969 stammend und dem Quasi-Remake Zombie eine Welle von Zombie-Filmen, in denen immer wieder die Toten aus der Hölle zur Erde kommen, weil dort kein Platz mehr für sie ist und sich von Menschenfleisch ernähren. Insbesondere mit diesem Film erreichte das Genre einen ersten Höhepunkt an Drastik und Geschmacklosigkeit, aber auch die latente Gesellschaftskritik wurde hier am deutlichsten. Es waren dann vor allem italienische Regisseure, die das Thema fortsetzten, so Lucio Fulci mit Voodoo, die Schreckensinsel der Zombies und Ein Zombie hing am Glockenseil, Umberto Lenzi mit Großangriff der Zombies, Joe D'Amato mit In der Gewalt der Zombies und Andrea Bianchi mit Die Rückkehr der Zombies.

Tightrope von Michael Wantmaker aus dem Jahr 2010, aus dem Soundtrack von Alexandre Aja's Remake von Piranha aus dem Jahr 2010. Und nun ein letztes Mal Georg Sieslen aus Rettungsloser Welt aus dem Jahr 1981. Kannibalismus. Der Kannibalismus schien auch über das Zombie-Motiv hinaus in den 70er Jahren eine eigentümliche Faszination auf die Hersteller und Konsumenten des Horrorgenres auszuüben. Und auch hier waren es besonders die italienischen Regisseure, die einen Kannibalenfilm nach dem anderen herunterdrehten. Was mit pseudodokumentarischen Filmen wie Überleben von René Cardona Senior, Tomado und Haie von René Cardona Junior oder Cannibalo Brutalo von den Brüdern Castiglioni sowie den Monde Cannibale Film begann, wurde in einer regelrechten Serie von Filmen fortgesetzt, in denen immer wieder eine schöne weiße Frau unter einen Stamm von Kannibalen zu geraten hatte, etwa in Die weiße Göttin der Kannibalen von Sergio Martino, Papaya, die Liebesgöttin der Kannibalen von Joe D'Amato, Jungfrau unter Kannibalen von Clifford Brown. Der exotische Leinwandsadismus dieser Filme schien direkt jenen Fumetti Neri, den erotischen sadistischen Comics für Erwachsene, die sich in Italien außerordentlicher Beliebtheit erfreuen, zu entstammen. Für einmal waren hier die Filme und die Poeten in den Verleihfirmen, die sich die deutschen Titel ausdenken, einander wert. Sie hießen hier lebendig gefressen oder nackt und zerfleischt. Man erfuhr von Zombies unter Kannibalen und hörte den Todesschrei der Kannibalen. Schließlich hängte sich das Land, das neben Italien den Kinomarkt mit schlechten Filmen versorgt, wobei schlechte Filme natürlich auch sehr gut sein können, Hongkong, an den Trend an und begann mit »Wir kommen und werden euch fressen«, einen eigenen Kannibalen-Filmzyklus. Amerikanische Varianten. War in allen diesen Filmen der Kannibalismus eine zweifelhafte erotische Metapher, so zeigte sich das Schlachten von Menschen in amerikanischen Horrorfilmen wie Blutgericht in Texas oder Hotel zur Hölle als Fortsetzung einer zwanghaft erworbenen Brutalität, ganz so, wie in manchen amerikanischen Filmen konstatiert wurde, dass Männer die im Vietnamkrieg erworbene Lust am Töten in der Zeit des Friedens nicht mehr bewältigen können und zu zwanghaft handelnden Mördern werden. Was sich in den europäischen Filmen durchaus als Lust an der Grausamkeit

Filmfassung geschnitten und seine logische Fortsetzung findet er in den elektronischen Raumschlachtspielen. Im Vergleich zu den Horrorfilmen zeigt er sich konservativ und moralisch, so sehr das Dominieren der Tricktechnik über die Zeichnung der Charaktere, die Verwandtschaft zum Kriegsfilm, der auch hier überhandnehmende Hang zur Brutalität beklagt wird, so ist doch auch in diesen Filmen Bewährung, Initiation, Sinnvergewisserung zu finden. Den Krieg der Sterne-Zyklus kann man auch als ins gigantische Monströse projiziertes Familiendrama verstehen, wie als kindliches politisches Credo des Amerikanismus. Ist der neue Horrorfilm eine verzerrte Abbildung erotischer Partnerschaft mit den sie begleitenden Ängsten, so ist der naive, fantastische Film der 70er Jahre oft ein versteckter Kommentar zur Situation der Familie in der Gegenwart, der keineswegs so positiv ausfällt, wie es an der Oberfläche den Anschein hat. Star Wars ist bestimmt nicht nur wegen seiner überragenden Tricktechnik der erfolgreichste Film aller Zeiten geworden, sondern weil sich in der Geschichte des Helden Luke Skywalker die Situation des Kindes in der zerfallenen Familie spiegelt. Ganz direkt ist für diesen Helden der Weg in den Weltraum, die Fluchtmöglichkeit daraus, und im Krieg der Sterne steht er noch einmal zum Kampf seinem düsteren Vater Darth Vader gegenüber. Möglicherweise ist dies ein Modell für das fantastische Abenteuer überhaupt. Ich glaube, diese Beispiele genügen, um einmal so vorläufig, das in diesem Rahmen geschehen muss, die Ursachen und, wenn man so will, den Sinn des Booms fantastischer Filme in diesen Jahren zu skizzieren. Thesen zur Diskussion. Erstens. Eine allgemeine, todsichere und freilich auch ein wenig beliebte Erklärung für diesen Boom ist die Situation der in immer rascheren Zyklen aufeinanderfolgenden wirtschaftlichen Krisen unserer Gesellschaften, die für den Einzelnen sehr oft die völlige Ablösung seiner moralischen, politischen oder gar auch religiösen Werte zur Folge hat. Zwar gibt es in unseren Gesellschaften ein, wenn auch immer noch grobmaschiges soziales Netz, das der persönlichen Verelendung in solchen Krisensituationen Grenzen setzt, es gibt aber keine moralische, psychologische Entsprechung. Das heißt, gerade Jugendliche, die nicht nur das Hauptkontingent der Kinogänger überhaupt bilden, sondern ganz besonders das des fantastischen Films, werden mit Angst und Schuldgefühlen, welche durch drohende Arbeitslosigkeit, sozialen Abstieg, Verlust von Sicherheit und Geborgenheit in den Familien entstehen, mehr oder minder alleingelassen. So untauglich er auch sein mag, ist die Konsumtion von Horrorfilmen doch auch ein Versuch, sich zu diesen Ängsten zu bekennen, anstatt sie zu verdrängen. Über die Mutprobe und den Geisterbahneffekt hinaus werden hier für den Schrecken, das Unbehagen, Name und Gestalt gesucht. Nun ist freilich solche Angst eine Grundbefindlichkeit des Menschen in den nachagrarischen Gesellschaften. Ohne ein gehöriges Angst- und Schuldpotenzial würde, wie uns die Soziologen erklären, unser System gar nicht funktionieren. Also muss der neue fantastische Film auf bestimmte Ängste mit bestimmten Mitteln reagieren. Zweitens. Die Angst dieser Jahre, mit der wir alle mehr oder weniger zu kämpfen haben, ist nicht mehr die vor den gefährlich unbegrenzten Möglichkeiten der Menschheit, wie sich das in den früheren Science-Fiction-Filmen vermittelte und noch bis in die Welle der Katastrophenfilme am Beginn der 70er Jahre hineinspielte, ein ausgesprochen positives Genre verglichen mit der zeitgenössischen Produktion fantastischer Filme, sondern es ist die Angst vor der eigenen Ohnmacht gegenüber den militärischen, wirtschaftlichen, politischen, polizeilichen Komplexen, wie sie ganz direkt in Filmen wie China-Syndrom oder Koma geäußert wird.
Mit der Erfahrung, dass eigene Einsicht wenig Sinn hat, da es längst keine Wege mehr gibt, sie auf demokratischem Weg in die Tat umzusetzen, verliert die Aufklärung ihre erlösende Kraft. Sie wird eher zu einem Teil unserer schizophrenen Situation, die uns gewissermaßen zwingt, sehenden Auges in den Untergang zu gehen. Der Rückzug in voraufklärerische Vorstellungsweisen

ist als Reaktion auf diese Situation so logisch wie eine zynisch gewalttätige Reaktion. Drittens. Die Ästhetik des Hässlichen im neuen Horrorfilm, die ihre Entsprechung in der Rockmusik und in der Literatur hat, lässt sich auch als Protest gegen eine feinsinnige, geschmackvolle Konsenskultur verstehen, in der sich nicht nur die sozialen Widersprüche, sondern auch die inhärente Gewalt unserer politischen Entwicklung verschleiert. Der neue Horrorfilm ist durchaus so etwas wie eine proletarische Gegenkraft gegen eine bürgerliche Subventionskultur, in der Aufklärung zum Gesellschaftsspiel verkommen ist. Viertens. Der neue Horrorfilm lädt im Gegensatz zum gotischen Horrorfilm nicht den Vorgang der Sozialisation und hier insbesondere der erotischen Sozialisation mit Schrecken auf, sondern das Ergebnis der Sozialisation. Dabei zeigt er, dass Schritte zurück, also in Richtung auf Natur und Natürlichkeit, ebenso bedrohlich sind wie Schritte nach vorn, also in Richtung auf noch weitergehende Zivilisation. Fünftens. Der neue fantastische Film verwendet den Schock und die immer bis an die Grenze des Erträglichen oder darüber hinausgehende Darstellung dessen, was Menschen körperliches Leid zufügt, was die positive Utopie von der Unversehrtheit des menschlichen Lebens bestreitet, als Methode des radikalen Bruchs mit der Wirklichkeit. Zwar gibt es sicher ein Gefühl der Geborgenheit in der regressiven Welt des Horrors, durch die dramatische Entbindung von Verantwortung begünstigt, doch ist auch dieser neue, der Evozierung von Ekel verbundene Horrorfilm ein Versuch, Erfahrungen zu ermöglichen, die anders nicht zu machen sind. Es ist durchaus möglich, dass in diesem Film eine Wahrheit gesucht wird über einen Aspekt der Welt, der der kollektiven Verdrängung anheimfällt. Sechstens. Wenn der neue Horrorfilm das Gemüt abstumpft, dann muss es ein Bedürfnis und eine Notwendigkeit geben, sich das Gemüt abstumpfen zu lassen, sich seine Sensibilität nicht nur gegenüber der Gewalt, sondern gerade gegenüber der in ihr steckenden moralischen, politischen, metaphysischen Sinnlosigkeit nehmen zu lassen. Dies mag für den einen oder anderen auch Teil einer Überlebensstrategie sein. Siebtens. Die Sexualfeindlichkeit des neuen fantastischen Films, die übrigens nicht durchgehend zu beobachten ist, erscheint als Protest gegenüber falschen Versprechungen. Auch der neue Horrorfilm findet seine Botschaft im Spannungsfeld von Konsumversprechen und Lebenspraxis. Achtens. Da auch der neue fantastische Film Teil des Konsum- und Warenzyklus ist, muss er seine Voraussetzung, das heißt wohl auch die verzweifelten Hoffnungen seines Publikums, mal mehr, mal weniger verraten. Neuntens. Faschistische Tendenzen, Gesellschaftskritik, Kommentare zur Sozialisationsvorgängen und Familienkonstellationen finden sich im Genre genauso wie Sadismus, Rachegefühle oder Selbstprüfung. Zumindest darin unterscheidet sich auch der neue Horrorfilm von den anderen Formen des populären Films nicht. Er nimmt aktuelle Probleme auf, neutralisiert aber alle darauf gemünzten Aussagen zur Tautologie. Die Wahrheit des Genres ist unsere eigene tiefe Ratlosigkeit und Verstörung. Zehntens. Obwohl vielleicht weniger definitionsgemäß als der Stimmung nach zum fantastischen Film zählend, beweist ein Film wie David Lynchs Elefantenmensch, dass dem Genre Begriffe wie Menschlichkeit, Mitleid, Liebe noch nicht vollständig fremd geworden sind. Das Mitgefühl, das dieser Film seinem missgestalteten Helden entgegenbringt, sollten wir auch den kranken Träumen des Genres in diesen Jahren gegenüber zeigen. Klar, dass die meisten dieser Filme spekulativ sind, wie es immer so schön heißt, aber mit was anderem sollten die Produzenten spekulieren als mit dem, was in unseren Köpfen steckt.
In Maneater, einem der jüngsten Produkte des fantastischen Kinos, frisst am Ende das schreckliche Geschöpf, das uns den Film über in Entsetzen gebracht hat, sich selber auf. Das ist zugleich erschreckend, ekelhaft und auf eine höllische Weise komisch. Aber es scheint auch ein Bild, das auf schockierende Art unsere seelische, geistige Situation am Beginn der 80er Jahre trifft. Vermutlich sagen diese Filme mehr über unsere Wirklichkeit aus, als die bemühten Versuche des deutschen Subventions- und Fernsehkinos. Wer diese Filme nicht mag, sollte damit beginnen, die Wirklichkeit zu verändern. Georg Sieslen aus Rettungsloser Welt, wie sich ein Genre verändert, zum neuen Horrorfilm aus Medium Nummer 10, 1981.

0: Noch einmal Ennio Morricone mit Quattro Mosche di Velluto Grigio aus Dario Argentos 1971er Thriller Four Flies on Grey Velvet. Und das war Achsensprung, das Filmmagazin. Ich hoffe, ihr hattet euren Spaß. Funkt mich an unter narration-schwerkraft@riseup.net und ich umarme meine Geliebte herzlich und verabschiede mich mit Bob Dylan, Shelter from the Storm. Machen wir es uns ein bisschen gemütlich, vielleicht mit dem einen oder anderen grausamen Video. Gehabt euch wohl.
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Schönen guten Abend da draußen an den Rundfunkempfangsgeräten, an den Computern mit Internetanschluss, im Stream, an den Handys oder wo auch immer ihr uns hört, an den Gemeinschaftsantennenanlagen, whatever. Ihr seid bei Radio T und am Mikrofon begrüßt euch der Jörg.

Heute ist der 18. Juni 2016. Das Radioprogramm geht noch bis 24 Uhr, das Radio T Radioprogramm, und teilt sich wie folgt auf. Jetzt eine Stunde lang der Detektor. Es gibt vor allem lokale Beiträge. Dann geht es weiter mit der Straße der Nation ab 20 Uhr. 22 Uhr gibt es den Mosch Club, die Sendung für lärmige, harte Musik, für Metal-Musik. Und dazu begrüßt euch der Markus. Und in der letzten Stunde von 23 bis 24 Uhr gibt es noch einmal die Straße der Nation, der Musikmix der Radioten, die Lieblingslieder der Radioten.

Der erste Programmpunkt ist bekanntermaßen die Veranstaltungstipps für den heutigen Tag. Ich sag's nochmal, das ist der 18. Juni 2016 und es gibt wenig Live-Musik, viele Partys und das ein oder andere kleinere oder größere zusätzliche Event. Ich fange mal mit den Live-Aktivitäten an, also wo eine Band oder ein Singer-Songwriter, Einzelkünstler halt am Start ist. Zum Beispiel im Sapvito Peter, da ist Jens Spontan zu hören. Einzelgänger mit Gitarre, Kopftuch und rauchiger Stimme wird er beschrieben. Es geht um Alltagsthemen und so weiter. Außerdem gibt es in den Gewölbegängen am Kaspergfuß die Bugalo Blues Band. Und es gibt in der Café Art Bar, das ist also direkt neben dem Atomino-Eingang, die Live-Rap mit aktiv, passiv. Und dazu gibt es kleiner Spaß am Rande mit der Erdkrümmung. Was immer das ist, der Eintritt ist jedenfalls frei. Ihr könnt also recht unkompliziert mal vorbeischauen. 22 Uhr geht's los. Dann kommen wir mal zu den Partys. Nämlich in der Spinnerei Chemnitz gibt es die 120-Minuten-Party. Das ist ja so ein legendäres Veranstaltungskonzept. Das heißt, es gibt einen definierten Startpunkt und ein definiertes Ende und das übliche in Chemnitz verbreitete, ich komme mal irgendwann und gehe mal irgendwann, findet dort nicht statt. Man kann dann also in zwei Stunden, in denen die 120-Minuten-Party läuft, auch nicht mehr reinkommen. Das heißt, ihr solltet also 21 Uhr vor Ort sein in der Spinnerei Chemnitz zur Frischluftparty mit DJ Def Leppard und Tansen. Außerdem gibt es Party 23 Uhr im Atomino Dutty Wine. Es gibt im Weltecho eine Tanzparty, nämlich Teenage Kicks. Das ist dann eher so Alternative-Musik, Britpop und so weiter. Indie-Rock, naja, auch so Indie-Elektronik und das alles. Es gibt außerdem Veranstaltungen, die etwas weniger mit Musik zu tun haben, zum Beispiel auch im Weltecho, allerdings dann unten, nämlich die Kammer-Impro-Show. Das ist Live-Theater, das nach Zuschauerzurufen und Zuschauerwünschen zurechtgestrickt wird. Es gibt also immer irgend so eine Grundkonstellation und dann kann man als Zuschauer da mit gestalten, Regisseur sein, faktisch. Ja, und so viel vielleicht für den heutigen Tag. Gibt natürlich noch eine ganze Menge mehr. Zum Beispiel auf der Küchwaldbühne The Ring of Fire, die Johnny Cash Hommage, das ist so Open Air Musik. Da spielt im Übrigen ja auch die Johnny Cash Band Bandana. Also das ist faktisch auch noch Live-Musik, obwohl es das eher eigentlich ein Musical ist und da die Handlung im Vordergrund steht. So viel vielleicht zu den Veranstaltungstipps für den heutigen Tag. Bis zum ersten Beitrag.

0: 2015 verzeichnete der Allgemeine Sozialdienst der Stadt Chemnitz bei Inobhutnahmen 13 Fälle von körperlicher und 15 Fälle von psychischer Misshandlung. Das ist das Ergebnis einer Anfrage der Stadträtin Sabine Pester an die Stadtverwaltung. Das heißt, es ist also ein konkreter Sachverhalt, diese Inobhutnahme. Das heißt, Kinder werden Eltern weggenommen, weil sie von den Eltern nicht mehr vernünftig betreut werden. Und in diesem Zusammenhang ist es eben zur Feststellung dieser körperlichen bzw. psychischen Misshandlung gekommen. Der Verein ICOS, der die Beratung für Opfer häuslicher Gewalt anbietet, geht allerdings von einer deutlich höheren Zahl aus. Eine Anlaufstelle für Kinder und Jugendliche gibt es allerdings nicht. Der Verein ICOS selbst ist ein Verein, der so eine Leistung für Erwachsene anbietet, also für häusliche Gewalt in der Familie, im Haushalt. Sarah von Radio T sprach mit Sabine Pester, der Kinder- und Jugendpolitischen Sprecherin der Linken, zu eben diesem Thema und natürlich auch zu dieser Anfrage.
1: Die Zahlen sind da sehr unterschiedlich. Also es gibt natürlich eine sehr hohe Dunkelziffer, von denen wir nichts wissen. Es gibt Zahlen vom ASD, also vom Allgemeinen Sozialdienst, die halt Inobhutnahmen machen. Und die stellen eigentlich derzeit den Rückgang fest von Kindern, die von psychischer oder körperlicher Gewalt betroffen sind. Es sind immer noch genug Fälle. Also ich sage, jeder Fall ist einer eigentlich zu viel. Und die ICOS, die Beratungsstelle, die halt vor allen Dingen für Frauen, die von häuslicher Gewalt betroffen sind, eine Anlaufstelle ist, die sagen, wir haben schon einen Anstieg von Kindern, die direkt von Gewalt betroffen sind. Also die von nur mittelbar, also die halt Gewalt zu Hause erleben, das ist auch rückläufig, aber die direkt von Gewalt betroffen sind, die Zahlen gehen sogar hoch.
2: Gibt es denn in Chemnitz Möglichkeiten für die Kinder und für die Jugendlichen, sich beraten zu lassen oder vielleicht sogar vorübergehend aufgenommen zu werden?
1: Das ist derzeit das Problem, dass es keine direkte Anlaufstelle ist, an die sich die Kinder und Jugendlichen wenden können. Es gibt, wie gesagt, ICOS, die dürfen aber rein aus rechtlichen Gründen nur Erwachsene beraten. Zwar kommen die Kinder dann mit, aber sie und die Initiative Mandala sagen, eigentlich bräuchte es eine eigene Anlaufstelle, wo sie sich sofort direkt hinwenden können und Unterstützung bekommen. Natürlich, wenn sie sich ans Jugendamt wenden oder so, dann und sagen, es sind Zustände zu Hause, die nicht mehr tragbar sind, dann reagiert auch sofort das Jugendamt und könnte sie woanders unterbringen. Aber wie gesagt, die Anlaufstelle, wo man vielleicht auch sagen kann, es ist jetzt noch nicht so eklatant, aber es beginnt gerade, Zustände zu Hause zu sein, die nicht mehr tragbar sind, diese Stelle fehlt halt und die müssten wir eigentlich mal installieren.
2: Aber Beratungsstellen in Chemnitz gibt es wie das Mandala?
1: Das ICOS gibt es, die leisten auch gute Arbeit, aber die sind halt wirklich, ich sag mal, nur für Erwachsene zuständig, nenne ich es jetzt mal. Die dürfen einfach aus rein rechtlichen Gründen keine Kinder und Jugendlichen beraten. Also wenn die alleine dort auftauchen, müssen die leider wegschicken. Und diese Initiative Mandala, das sind verschiedene Gruppen aus dem Bereich der Familienbildung, aus den Beratungsstellen, die halt aufgrund einer Bundesinitiative sich mal zusammengeschlossen haben und gesagt haben, wir brauchen eigentlich so ein Projekt. Das ist ganz wichtig und die seither, ich sag mal, Klingelputzen gehen in der Stadtverwaltung, bei den Stadträten, verschiedenen anderen Organisationen und sagen, hier, so sieht's aus in Chemnitz, das sind derzeit so die Zahlen, die wir da haben. Und das ist eigentlich, wo wir mal hinwollen. Das Problem ist einfach, die dort mitmachen, sagen, wir sind mit unserer Arbeit eigentlich alle gut ausgelastet. Wir können jetzt nicht noch ein zusätzliches Projekt stemmen. Und es ist eigentlich auch nicht unsere ursächliche Aufgabe, sondern die Stadtverwaltung sollte selbst mal reagieren und sagen, ja, der Bedarf ist da und wir müssen jetzt hier mal gucken, ob die Stadt das selbst macht oder es an freie Träger übergibt, aber dass wir hier irgendwie eine Art Modellprojekt starten, was auch sachsenweit dann das erste wäre. Als Anlaufstelle für Kinder und Jugendliche, die von häuslicher Gewalt betroffen sind.
2: Gibt es denn da noch mehr Beratungsstellen für die Erwachsenen in Chemnitz oder nur die zwei?
1: Es gibt die ICOS. Ich weiß, es gibt noch eine Stelle, die in der Region Chemnitz angesiedelt ist, die vor allen Dingen als Beratungsstelle für die Täter dient, die halt dorthin gehen können und sagen, ich habe Gewaltfantasien, wie auch immer, wie kann ich damit umgehen, dass es nicht eskaliert. Und dann so die verschiedenen Familienberatungsstellen, da gibt es, glaube ich, in der Stadt jetzt, ich glaube, so 5, 6, teilweise von der Stadt, teilweise von freien Trägern, wo man sich halt kostenlos hinwenden kann.
2: Was geschieht denn mit den Kindern und den Jugendlichen, wenn sie sich tatsächlich an jemanden wenden? Also was sind dann die nächsten Schritte bzw. Maßnahmen, die eingeleitet werden?
1: Es ist unterschiedlich. Also wenn man einfach hingeht und sagt, die Eltern streiten sich immer, es ist einfach ein ungutes Gefühl oder der Papa hat mal die Mama geschlagen, dann ist es sicherlich erstmal, dass hier die Familien, Sozialpädagogen hingehen und dort vor Ort arbeiten. Wenn aber, ich sag mal jetzt, der Nachbar beim Jugendamt klingelt und sagt, die Kinder sind verwahrlost, die sind schon wieder grün und blau nach Hause gekommen, dann ist es natürlich so, dass das Jugendamt dann zusammen mit der Polizei die aus dieser Familie erstmal herausholt und in Heim oder bei Pflegefamilien unterbringt.
2: Wie würde Ihr Lösungsvorschlag für das Problem in der Stadt Chemnitz aussehen?
1: Also natürlich wäre es schön, wenn wir die häusliche Gewalt gänzlich streichen könnten, aber das ist ein hehres Ziel, was sich nicht umsetzen lässt. Aber ich schätze mal, wirklich ein Modellprojekt zu starten und sagen, wir installieren hier eine Anlaufstelle wirklich, die konkret für Kinder und Jugendliche mit entsprechendem Fachpersonal ausgestattet ist, wo sich Kinder wirklich auch, wenn sie möchten, anonym erstmal hinwenden können und sagen, wir haben hier ein Problem. Häusliche Gewalt oder beginnende häusliche Gewalt sind ja auch manchmal nur die ersten Anzeichen, wo Kinder dann verunsichert sind. Aber einfach, dass die wirklich wissen, okay, da kann ich hingehen, da steht mir jemand beiseite und gibt mir Tipps beziehungsweise sendet mich dann an die Stellen weiter, wo ich weitere Hilfe finden kann.
2: Gab es hierzu eine Anfrage an die Stadt Chemnitz und hat die geantwortet?
1: Ich weiß, dass die Initiative Mandala bereits mit Jugendhilfeausschussmitgliedern und dem Jugendamt das Projekt dort schon mal vorgestellt hatte. Es steckte damals aber noch sehr in den Kinderschuhen. Es waren keinerlei Bedarfszahlen da. Auch halt keiner hat gesagt, wir würden uns jetzt den Hut aufziehen und dort mal ein Konzept erstellen und direkt als Antrag einreichen. Die Stadtverwaltung hat es halt immer mal gerne, wenn man dann auch wirklich einen kleinen Projektantrag einreicht, weshalb dann auch wir Jugendhilfeausschussmitglieder gesagt haben, es ist ein gutes Ziel. Wir sehen hier, dass es da irgendwie ein Problem gibt, aber wir müssen da noch tiefer einsteigen. Und es ist halt ein arges Problem, dort, ich sag mal, statistische Zahlen herzubekommen. Ich habe eine Anfrage an die Stadtverwaltung gestellt. Ich habe auch über den Landtag eine Anfrage gestellt. Die statistischen Zahlen, die man dort kriegt, sind sehr dürftig. Also gerade was den Bereich Polizei gibt, wo ich eigentlich weiß, dass wenn sie zu so einem Fall gerufen werden, ein Formular ausfüllen müssen und auch auflisten, ob dort Kinder und Jugendliche mit betroffen sind, in welchem Alter. Aber die Antwort von der Stadtregierung ist immer, es ist zu viel Arbeit, das alles auszuwerten und eigentlich wird es ja statistisch gar nicht erfasst. Wo ich sage, aus kleinen Ohren weiß ich, dass eigentlich da schon Zettel erstellt werden. Man müsste halt bloß mal sich hinsetzen und es wirklich auswerten.
2: Wie würde man es denn schaffen, das Modellprojekt auch in anderen Gegenden umzusetzen, wie zum Beispiel auf den Dörfern?
1: Das ist schwierig. Also ich denke mal, es wäre erstmal ein positives Signal von Chemnitz, wenn wir sowas installieren und sagen, das ist wichtig. In den ländlichen Gebieten könnte ich es mir sogar vorstellen, dass es eine Art mobiles Büro ist. Weil gerade in den ländlichen Gebieten, die Wege sind weit. Wir wissen alle, der öffentliche Nahverkehr dort ist auch nicht so gut ausgestattet. Dass die Kinder halt dann im Internet gucken können, aha, die kommen dann und dann in meine Gegend und können sich dann dorthin wenden. Ich glaube, eine feste Stelle, gerade in diesen großen Landkreisen wie Görlitz, Bautzen, Mittelsachsen, wäre, glaube ich, eine mobile Variante besser als irgendwie ein feststehendes Projekt, wo sie dann lange Wege auf sich nehmen müssen.
2: Was würden Sie sich wünschen für die Zukunft der Stadt Chemnitz im Umgang mit diesem Thema?
1: Dass wir dort offener werden und ja auch den Mut haben zu sagen, der Bedarf ist da. Es ist auch kein Thema, was wir tabuisieren und ich sag mal unter der Decke halten, sondern offen damit umgehen und sagen, das Problem packen wir jetzt an und wir schaffen halt für die Kinder und Jugendlichen, die davon betroffen sind, was sicherlich noch viel mehr sind, weil wie gesagt, die Dunkelziffer ist immer etwas höher. Dass wir dort eine Anlaufstelle schaffen, dass sie sich hinwenden können. Genau.

0: Im ersten Beitrag ging es ja um ein Modellprojekt, das es noch nicht gibt, über das gerade beraten und überlegt wird. Wir kommen zu einem Modellprojekt, das tatsächlich schon beschlossen ist, nämlich ab dem nächsten Semester. Wer im Besitz eines gültigen Studentenausweises der TU Chemnitz ist, kann diesen ab dem Wintersemester, das geht also 2016, 2017, als Eintrittskarte für die Theater Chemnitz und die hiesigen städtischen Museen nutzen. Freien Eintritt in das Opernhaus, die Konzerte der Roman-Schumann-Philharmonie, das Schauspielhaus, das Ballett und das Figurentheater, genauso wie eben die städtischen Museen. Für die ganzen Theaterveranstaltung ist allerdings eine Einschränkung, nämlich 15 Minuten vor der Vorstellung müssen diese Plätze noch verfügbar sein, also nicht verkauft sein. Die sogenannte Kulturflatrate wurde in enger Zusammenarbeit vom Studentinnenrat der TU Chemnitz und den Fraktionen Bündnis 90 Die Grünen, Die Linke und SPD im Stadtrat vorangetrieben und am 2. März in einer Sondersitzung natürlich, zum Haushalt 2016 entschieden. Marianne sprach mit Mario Köppe, der ist Marketingleiter der Theater Chemnitz und erklärt, warum es, was daran so toll ist an der Studentenflatrate für die Kunst.
1: Erklären Sie doch bitte kurz, was das Studentenkulturticket genau ist.
2: Das Studentenkulturticket ist zunächst erstmal ein Pilotprojekt hier in der Stadt mit der Technischen Universität der Stadt Chemnitz. Wir versuchen in diesem einem Jahr gemeinsam mit dem Studentenrat und der Stadt Chemnitz die Studenten kostenfrei den Zugang zum Theater zu gewähren. Nicht nur zum Theater, sondern zu allen Museen der Stadt für einen bestimmten Zeitraum. Über 2 Semester geht das genau. Wir starten jetzt im Wintersemester mit dieser Testphase und werden sehen, wie es angenommen wird. Und am Ende dieser Testphase werden die Studenten abstimmen, ob sie dieses Kulturticket darüber hinaus finanzieren wollen mit einem erhöhten Semesterbeitrag. Vorgesehen sind da 2 Euro pro Semester, pro Student. Und dann werden wir schauen, ob das eine Zukunft haben wird.
1: Was beinhaltet denn das Kulturticket genau?
2: Das Kulturticket beinhaltet in Bezug auf das Theater, auf die Theaterveranstaltungen, dass Studenten ab 15 Minuten vor Vorstellungsbeginn frei verfügbare Plätze kostenfrei erwerben können und können gegen Vorlage ihres gültigen Studentenausweises kostenlos in die Vorstellung gehen, in jede Vorstellung der Theater Chemnitz.
1: Was haben denn die Theater Chemnitz dadurch für Vorteile?
2: Also wir versprechen uns davon, dass die Hemmschwelle vielleicht für Studenten, die manche waren noch nie im Theater oder waren lange nicht mehr im Theater, somit abgebaut werden, dass diese Hemmschwellen nicht mehr existieren, dass man sagt, ach, ich möchte kein Geld unbedingt ausgeben oder ist mir zu unsicher, Geld dafür auszugeben, wenn ich nicht weiß, was genau auf der Bühne passiert. So haben wir einen ungehinderten Zugang und ich glaube, es ist natürlich für eine Stadt wie Chemnitz ein zusätzliches positives Angebot für Studenten, auch hier zu studieren. Denn wenn man sich überlegt, dass man im Studententicket eben noch freien Zugang zu Museen und den Theatern hat, ist das natürlich schon ein Pro auch für diese Stadt.
1: Wie kam denn die Idee dazu auf? Kamen Sie eher von der Stadt Chemnitz oder eher von den Theatern?
2: Das Thema Kulturticket für Studenten gibt es schon seit vielen Jahren. Also immer wieder hatte der Studentenrat einen Vorschlag gemacht, sich da nochmal an den Tisch zu setzen. Es gibt verschiedene Städte in Deutschland, die das schon anbieten, über längeren Zeitraum hinweg, mit unterschiedlichen Erfahrungen, muss man auch sagen. Dazu kam noch ein Vorstoß der Fraktion der Grünen. Und es wurde eine Art Arbeitsgruppe gebildet, wo alle beteiligten Kultureinrichtungen mit Studentenrat und der Stadt Chemnitz zusammen am Tisch gesessen haben und debattiert haben, wie letztendlich das Ganze umgesetzt werden kann. Vor allem aber auch, wie es finanziert werden kann. Und denn das ist immer auch ein wichtiger Grund. Ja, es wird Einnahmeausfälle schon auch geben für die Theater und auch für die Museen, wie man die wenigstens ein wenig abpuffern kann.
1: Wieso gibt es dieses Angebot nur für Studenten?
2: Es gibt es nur für Studenten der TU Chemnitz. Das ist erstmal oberstes Gebot, weil natürlich die Studenten der Stadt uns jetzt erstmal hier am ehesten interessieren, weil wir natürlich auch das als Stadtmarketing-Aspekt ansehen, dass wir sagen, dadurch wird die Stadt attraktiver und natürlich der Studienstandort Chemnitz wird dadurch sehr stark aufgewertet. Es haben natürlich alle Studenten Zugang zu diesen besagten Einrichtungen. Die haben den großen Vorteil, dass sie halt mit einer starken Rabattierung auf den Eintrittspreis von 50% bei den Theatern ist schon die Eingangsbeschränkung sehr nach unten gefahren. Also es kann sich jeder einen Theaterbesuch eigentlich bis jetzt auch schon leisten.
1: Dieses Angebot gibt es ja schon in anderen Städten. Was wurden denn da für Erfahrungen damit gemacht?
2: überwiegend positive Erfahrungen hat. Also ich weiß, dass eigentlich der große Vorreiter in Deutschland war die Ruhr-Universität in Bochum. Die haben das schon seit vielen, vielen Jahren und haben da wirklich sehr positives Feedback bekommen, dass wirklich viel mehr Studenten, viel mehr jüngeres Publikum auch in den Einrichtungen sich befindet und vor allem, dass sie auch das Publikum von übermorgen sind, die natürlich später auch mal vielleicht ein Abonnement kaufen oder die halt Einzelkarten ganz normal zu normalen Preisen dann auch kaufen werden.
0: Ja, die Kulturflatrate kommt und weiter geht's mit Musik, die sich indirekt auch irgendwie damit beschäftigt. Das apokalyptische Theater von der Band Polkageist.
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0: Und wir
1: auch im dritten Beitrag hier im Detektor geht es wieder um die Stadt Chemnitz und diesmal geht es um die jungen Chemnitzer, nämlich die zwischen 6 und 16 Jahren, und für die legt die Stadt Chemnitz jedes Jahr einen Ferienkalender für die Zeit der Sommerschulferien auf. Der wird gefüllt mit einer Mischung aus Gutscheinheft und Informationsbroschüre über die Veranstaltungen, über die Ferienangebote der Vereine und Institutionen in Chemnitz. Voraussetzung für die Aufnahme ist, dass die Veranstaltungen besondere Ferienhöhepunkte sind und nicht zum regulären Angebot der jeweiligen Vereine oder Institutionen gehören. Für die jüngere Altersgruppe dürfen die Angebote gern auch die ganze Familie ansprechen und vorzugsweise sind die Veranstaltungen kostenlos bzw. kostengünstig bzw. für die Inhaber des Ferienkalenders zum Beispiel durch Gutscheine ermäßigt. Der neue Ferienkalender ist seit dieser Woche in vielen kommunalen Einrichtungen zu haben, zum Beispiel auch im Tietz. Und Celine von der Radio T Jugendredaktion sprach über diesen Ferienkalender, über den manchmal auch Ferienpass genannten, über das genannte Heft mit Tobias Stoppert. Der ist von der Abteilung Finanzen, Planung, Controlling im Chemnitzer Jugendamt.
2: Der Schülerferienpass ist eine Sammlung aus Freizeitangeboten und Aktivitäten. Er erscheint in diesem Jahr schon zum 11. Mal. Wir haben insgesamt in unserem Ferienkalender 2016 407 Veranstaltungsangebote drin, 35 Reiseangebote und auch 76 Gutscheine, die den Teilnehmern ermöglichen, die Angebote zu reduzierten Preisen wahrzunehmen. Aufgebaut ist der Ferienkalender in verschiedenen Kategorien, nämlich erstens Veranstaltungen, zweitens Reisen und Camps, drittens sonstige Angebote, dazu gehören zum Beispiel Veranstaltungen in Bibliotheken und Museen, und im Teil 4 haben wir Freizeittipps in den Stadtteilen. Sie sehen, es ist eine Menge dabei und jeder, der seine Freizeit aktiv verbringen will, der kann das mit Hilfe des Ferienpasses auch gern machen.
3: Von wem kommen die Gutscheine?
2: Also ich hatte ja gesagt, dass das eine Aktion ist, die gemeinsam von der Stadt Chemnitz, vom Amt für Jugend und Familie mit vielen Trägern, Veranstaltern und Institutionen getragen wird. Und die Gutscheine kommen von den Trägern der Einrichtungen, die ihre Angebote sozusagen mit einem Bonus nochmal versehen. Und auch an der Stelle will ich es nicht versäumen, mich nochmal bei allen Beteiligten herzlich zu bedanken für ihre Zusammenarbeit und für das Ergebnis, das, denke ich mal, sich sehen lassen kann, auch rein optisch.
3: Und nach welchen Kriterien werden die Angebote ausgesucht?
2: Also wir haben erstens nur Anbieter aufgenommen, die Erfahrung in der Arbeit mit Kindern und Jugendlichen haben. Das ist also ein Qualitätssiegel für sich. Wir wollten darüber hinaus spannende, aktive, aber auch pädagogisch wertvolle Angebote aufnehmen, damit für jeden was dabei ist. Natürlich eine entsprechend große Bandbreite, die also alle von 6 bis 16 Jahren anspricht.
3: Wer ist für die Gestaltung zuständig?
2: Das haben wir als Stadt Chemnitz in erster Linie zu verantworten, aber wir haben uns natürlich an der Stelle für die Umsetzung und für die grafische Gestaltung Werbeprofis aus der Stadt Chemnitz gesucht.
3: Was ist das Ziel des Ferienpasses?
2: Das Ziel des Ferienkalenders ist es, Langeweile gar nicht erst aufkommen zu lassen. Es gibt ja manchmal das Vorurteil, dass in unserer Stadt nicht viel los ist, aber wer sich das mal ganz genau anguckt, der wird sich überzeugen können, dass es jede Menge Ferienhighlights gibt. Ich hatte es vorhin bereits gesagt, also über 400 Veranstaltungsangebote. Und allein wenn ich mir den Dienstag, den 28. Juni, das ist der zweite Ferientag, mal rausnehme, da gibt es über 14 Angebote. Das geht also von einer Ferieneröffnungsparty im Haus Kraftwerk los, über Ferienkino im Kinderfilmhaus auf der Nevestraße, über eine bunte Sommerparty zum Ferienstart bei Solaris Förderzentrum für Umwelt bis hin zur Kräuterbrotbäckerei bei Young Connections auf der Otto-Planer-Straße 6. Also ein unglaublich vielseitiges, spannendes und umfassendes Programm, das dazu beitragen soll, dass jeder, der es möchte, seine Freizeit in den Ferien spannend, aktiv und sinnvoll verbringen kann.
3: Muss man sich anmelden für die Veranstaltungen und das einreichen oder wird man rausgesucht?
2: Also sowohl als auch. Wir sprechen natürlich Träger an, die in den vergangenen Jahren schon immer mit im Boot waren und sich im Rahmen des Ferienkalenders dort eingebracht haben. Aber es gibt auch jedes Jahr neue Anbieter, die gerne in den Ferienkalender aufgenommen werden.
3: Wer hat sich denn die ganze Sache mit dem Ferienpass überhaupt ausgedacht?
2: Ja, das ist ein gutes Beispiel für die enge Zusammenarbeit der Stadt Chemnitz mit den Trägern der Freien Jugendhilfe, mit Vereinen und Institutionen. Das ist wie bei allen guten Ideen, die haben viele Väter, sodass also dort eine ganze Reihe von Institutionen, auch weiteren Ämtern zu nennen wären. Speziell das Schul- und Sportamt mit dem Bäderangebot ist dabei. Es ist die Kunstsammlung in Chemnitz dabei, genauso wie der Tierpark.
3: Kommt der Pass bei Eltern und Kindern gut an?
2: Der kommt sehr gut an, auch in diesem Jahr wieder sehr gut. Wir haben mittlerweile eine Auflagenhöhe 2016 in Höhe von 5.300 Exemplaren erreicht. Und es gibt also eine ganze Reihe von Stellen, wo der Ferienpass auch 2016 ausliegt. Und wer dennoch keinen Ferienkalender ergattern konnte, der kann im Internet unter www.chemnitz.de alles nochmal nachlesen.
3: Für welches Alter sind die Angebote überwiegend geeignet?
2: Also ich denke, es richtet sich in erster Linie an die Altersgruppe zwischen 6 und 16 Jahren. Aber es sind natürlich auch die Eltern, die an der Stelle angesprochen sind, genauso wie die Großeltern, die sich um ein sinnvolles Freizeitangebot für ihre Jüngsten kümmern.
3: Soll es diesen Pass auch in den nächsten Jahren geben?
2: Ja, das haben wir unbedingt vor. Wir arbeiten viele Monate, bevor der Ferienpass rauskommt, schon an dem nächsten Entwurf, und auch für 2017 bzw. 2018 ist der Ferienkalender schon wieder auf der Planung für die nächsten Jahre enthalten.

0: Im letzten Beitrag kommt der Vogel der Woche. Der hatte sich ja schon mal reingemogelt, das Mistbiest. Aber jetzt sein offizieller Auftritt, nämlich das Zwerg Sun Fun ist dran.
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2: Ja, und heute muss ich mal meiner Lust frönen, mit Ihnen gemeinsam einen der heimlichsten und tatsächlich seltensten Vögel Europas zu feiern. Das ist insofern eigentümlich, als dieser kleine Vogel tatsächlich in nahezu ganz Asien, selbst in Australien und Neuseeland, auch im südlichen Afrika verbreitet ist, also mit Ausnahme von den beiden amerikanischen Subkontinenten, nahezu überall auftritt in ein paar Unterarten. Aber es ist de facto überhaupt nicht zu sehen, denn es lebt als kleines Sumpfhuhn mit nächtlicher und Dämmerungsaktivität in Verlandungszonen und in weiten ausgedehnten Binsenvegetationen von Sumpfgebieten, und das ist auch schon des Pudels Kern, Sumpfgebiete. Kennen Sie eigentlich ein Sumpfgebiet in Ihrer Nähe? Das ist in den letzten 300 Jahren Kultivierung der Landschaft irgendwie draufgegangen, das Sumpfgebiet schlechthin in Mitteleuropa. Und deswegen gibt es auch tatsächlich nur an die vielleicht 60 bis 100 Brutpaare in ganz Europa und in Deutschland überhaupt nur in Niedersachsen und in Mecklenburg-Vorpommern immer mal eins oder ein zweites. Und hier bei uns in Sachsen-Anhalt ist es eigentlich nicht vorhanden. Und umso überraschter war ich, als ich einen seltsamen froschähnlichen Laut an einer kleinen Kiesgrube im Süden von Halle zur Dämmerung hören konnte.

Und darüber kann man sich dann freuen. Darüber habe ich mich dann gefreut. Aber so richtig. Dieses Zwergsumpfhuhn, das gehört zur Familie der Rallen. Und die bekannteste ist wahrscheinlich die Blässralle, das Blässhuhn. Das dürften Sie ja wahrscheinlich kennen, diese schwarzen Klopse, die sich immer so ungelenk irgendwie an Land bewegen und auch im Wasser irgendwie keine besonders gute Figur abgeben. Hingegen die kleineren Rallen dann doch sehr heimlich sind. Also, ja, das geht dann weiter mit der Teichralle, die sieht man schon kaum, im Winter vielleicht manchmal. Und dann die Wasserralle, die man eher hört. Und die kleine Ralle, mit der die Zwergralle oder das Zwergsumpfhuhn dann auch schon näher verwandt ist und auch optisch zu verwechseln ist. Also ein graubraun-schwarz-weißes Schilf- und Binsentier, was sich nur selten aus dem Dickicht heraus bewegt. Jagt in der Dämmerung kleine Insekten, aber wie gesagt, wird man nie sehen. Man kann's hören. Und das ist dann auch schon so ein Highlight, was in Internetforen hin und her gereicht wird. Ja, wenn so ein Männchen knarrend in irgendeinem Schilfgebiet entdeckt wird, dann müsste man das eigentlich sofort unter Schutz stellen. Also tatsächlich ist das Zwergsumpfhuhn in Europa mit großer Sicherheit nur noch in den polnischen Masuren und im europäischen Teil Russlands in ausgedehnten Sümpfen zu erleben. Vielleicht am Balaton, vielleicht in der Theiss-Ebene, aber wer fährt heutzutage schon gern nach Ungarn? Und insofern ist dieses bisher doch singuläre Zwergsumpfhuhn, also überhaupt gibt es in Deutschland nur wenig Meldungen pro Jahr, südlich von Halle eine kleine Sensation, die eigentlich ausreichen müsste, um diese kleine sumpfige Niederung in der Nähe von Merseburg sofort unter krassen Schutz zu stellen. Zumal dort auch andere illustre Vögelchen immer mal zu beobachten sind und auch eine der wenigen Kranichpaare rund um Halle brütet. Aber das ist immer so ein langer Weg durch die Behörden. Ich werde den jetzt mal angehen. Und ich ahne schon, dass mein Argument, nämlich das Zwergsumpfhuhn, nicht wirklich zieht. Weil wer kann sich schon was darunter vorstellen? Niemand wird es jemals tatsächlich erleben. Für niemanden ist es eine echte Bereicherung. Es ist eine reine Imagination. Die Imagination, dass dort eines der seltensten Vögel Europas wohnt, erfüllt mich natürlich irgendwie mit Freude und macht mich manchmal so auch glücklich für einen Moment, wenn ich sowas höre. Aber das zu teilen, das ist echt schwer. Aber ich probiere es ja gerade. Vielleicht haben Sie ja Lust, sich das Zwergsumpfhuhn mal anzuschauen im Netz. Da gibt es ja tatsächlich ein paar Fotos. Anhören können Sie sich jetzt nochmal. So klingt das Männchen, wenn es balzt. Und meine Aufnahme, die schieße ich hinten dran nochmal. Das ist ein Weibchen. Habe ich auch eine Weile gegrübelt, was das eigentlich sein könnte. Man hört sogar im Hintergrund noch die Verwandte, die kleine Ralle. Machen Sie es gut, der Vogel der Woche. Das scheue Zwergsumpfhuhn.

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Werden wir die, die übrig blieben, wiedersehen? 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Entschuldige, mein Land. Du hast uns Liebe gegeben, aber wir haben sie nicht geschenkt.

Wie können wir unser Schicksal ändern? Kann mir jemand sagen, wie können wir dieses Schicksal ändern? 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

nächsten Lied öffne. Das heißt, das Fenster.

stehen. Ich. Mist. Das sind Probleme. Vielleicht kann man dann wieder als Präsident.

Partner? Welchen Teil der Beziehung nimmt dann diese Perlenkette ein? Ist es vielleicht irgendwann mal Platzhalter für etwas, was nicht da gewesen ist oder noch war? Und diese Frage stelle ich jetzt in der Rolle. Hier ist ein Glück.

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0: 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Thunfisch mit Ei. 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Apfel, Sellerie mit roter Rübe. Linse mit roter Rübe. Pfefferoni scharf.
1: Räucherlachs mit Creme Gervaise.
2: Gervais.
1: Ah, Gervais, ja, Gervais. 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

Lachsersatz. Trüffelei

0: guten Abend, meine sehr verehrten Damen und Herren. Lazy Susan rotiert für Sie.
1: Lazy Susan? Wieso nicht? Fauler Bernd?

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große einerseits, andererseits Diskussion am WG-Küchentisch mit seinen Freunden. Einerseits wäre die Aktion natürlich gut gemeint gewesen, wegen den Familien und so. 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Deutschland dürfe nie wieder ein Machtblock mitten in Europa werden. Und eine solche Hilfe zur Flucht der DDR-Bürger würde nur zur weiteren Destabilisierung der Verhältnisse beitragen. Also wie gesagt, die Aktion war menschlich verständlich, aber trotzdem falsch. Er schlug mit der flachen Hand auf die Tischplatte und sagte so leise, wie es ihm gerade noch möglich war: Ihr wisst, dass das Schwachsinn ist. Sie lassen alles zurück und sie fliehen und vielleicht... Er machte eine kurze Pause und überlegte, ob er den nächsten Satz wirklich sagen sollte. Aber kein Wort mehr. Eine komplette Stille trat ein. Die anderen tauschten nur Blicke aus. Einige lächelten milde. Jemand legte sogar sacht eine Hand auf seine Schulter. Die Sekunden vergingen. 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

Und wie sieht das Abendprogramm heute konkret aus? Los geht's mit dem Detektor, dem Infomagazin von Radio T. Und zudem begrüßt euch ganz herzlich der Andreas.

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Am Anfang hier im Detektor die Veranstaltungshinweise für den heutigen Abend. Da gibt es zum Beispiel im Morgner Archiv auf dem Kassberg, das befindet sich in der Agricola-Straße 25 im Rahmen des Sächsischen Mozartfestes, ein Konzert mit Matthias Lorenz am Violoncello aus der Reihe Mozart Modern. 20 Uhr beginnt das Ganze, also im Morgner Archiv auf dem Kassberg. Und noch zwei Kinotipps. Das Clubkino Sigmar zeigt um 19.30 Uhr im kleinen Saal den australisch-niederländischen Dokumentarfilm Future Council Come on Board. Regisseur Damon Garmaux unternimmt mit 8 Schulkindern eine Klassenfahrt durch Europa auf der Suche nach Lösungen für die Klimakrise. Also Future Council Come on Board um 19.30 Uhr im kleinen Saal des Clubkino Sigmar, und im großen Saal könnt ihr um 20.30 Uhr den französischen Film LOL 2.0 sehen. Die 55-jährige Anne genießt ihre Freiheit, nachdem ihre Kinder ausgezogen sind, und kann sich auf Karriere und Liebesleben konzentrieren. Doch dann zieht ihre Tochter Louise nach privaten und beruflichen Rückschlägen wieder ein. Also LOL 2.0 um 20.30 Uhr im großen Saal des Clubkino Sigmar. Soweit die Veranstaltungstipps für heute Abend.

0: Viele Städte und Orte in Deutschland erleben zurzeit richtig heiße Tage. Tagelang um die 35 Grad und auch mal mehr. Freiburg im Breisgau im Süden unseres Landes gilt dabei als besonders hitzebelastet, zählt zu den sonnenreichsten und wärmsten Städten der Republik. Die Stadt sieht sich zugleich als Vorreiterin bei der Klimaanpassung. Thomas von Radio Dreieckland Freiburg sprach darüber mit Harald Scheich, dem stellvertretenden Leiter des Umweltschutzamtes der Stadt Freiburg.
1: Wie sehr spürt die Stadtverwaltung denn selbst heute schon die Belastung durch die aktuelle Hitzewelle, auch wenn Sie vielleicht selbst in einem klimatisierten Büro sitzen mögen?
2: Mir persönlich und vielen Kollegen im Rathaus im Stühlinger geht es sehr gut. In einem modernen Gebäude, noch Grundwasser gekühlt, sehr, sehr angenehme Temperaturen. Aber einige andere Kolleginnen in anderen Gebäuden spüren die Hitze natürlich genauso bei der Arbeit, wie es der überwiegende Teil, der große Teil der Freiburger Bevölkerung tut. Es ist aber leider so, dass wenn wir das Worst-Case-Szenario zugrunde legen und wir arbeiten natürlich so Hope for the best, prepare for the worst, dass wir leider mit bis zu 53 Hitzetagen in 2100 künftig zu tun haben werden, also Tagen wie heute.
1: Wie ist aktuell die Zahl ungefähr? Der Zahl der Hitzetage?
2: Also, tatsächlich sind wir im Durchschnitt bei 20. Und in der vergangenen Periode, also von aus den 70er Jahren bis 2000, waren wir nur bei 10. Und es steigt schon sehr, sehr deutlich mit all den Belastungen, die wir spüren. Also wir müssen da handeln.
1: Und handeln. Was ist denn eigentlich, bevor wir handeln, was ist aus Sicht der Stadtverwaltung an so einem Tag wie heute so die größte akute Herausforderung in Sachen Hitze und Hitzeschutz? Also heute, hier und jetzt?
2: Ja, richtig. Sprechen schon an, Hitze gefährdet unsere Gesundheit und zwar bei uns allen, belastet den Körper, hat gesundheitliche Auswirkungen von Schwächeanfällen bis zum Hitzschlag, wenn man sich nicht gut darauf vorbereitet und schützt. Und es trifft die Normalbevölkerung, das trifft aber insbesondere natürlich vulnerable Gruppen, also ältere Menschen, Kinder, aber auch gesundheitlich vorbelastete Menschen. Deswegen ist es in so einer Phase natürlich, hat es die absolute Priorität, die Menschen draußen zu sensibilisieren für den Eigenschutz und natürlich das, was wir als Stadt tun können, auch bestmöglich letztlich umzusetzen.
1: Zum Beispiel, was kann die Stadt tun?
2: Die Menschen zu schützen. Ja, also wir sind gut aufgestellt mit einer neuen Klimawandelanpassungsstrategie, die im letzten Jahr verabschiedet wurde, an der wir 2 Jahre gearbeitet haben. Wir haben da 300 Maßnahmen drin, von denen viele schon umgesetzt sind.
1: Welche sind denn umgesetzt?
2: Tatsächlich eine der Leuchtturmmaßnahmen, die Erstellung eines Hitzeaktionsplans, was zu Ihrer vorigen Frage einfach passt, da wir natürlich schon dabei sind, Menschen zu sensibilisieren für diese Hitzewellen, aber natürlich gern noch uns verbessern wollen und insgesamt alle Akteure der Stadt, die in diesem Bereich arbeiten, dem Gesundheitsschutz, besser vernetzen wollen, um Kommunikationskaskaden in diesem Hitzenotfall letztlich klar zu regeln, Zuständigkeiten festzulegen und dann mit einem Aktionsplan dann letztlich auch Maßnahmen umzusetzen.
1: Wie sensibilisieren Sie die Menschen hier in der Stadt?
2: Wir haben verschiedene Wege, wie wir das tun. Natürlich im Moment, klar in dieser Hitzeperiode, natürlich über die diversen Pressekanäle, Öffentlichkeitskanäle der Stadt, über die Website. Das tun aber nicht nur wir, sondern das tun alle Akteurinnen, die im Gesundheitsschutz eben dabei sind. Und beim Hitzeaktionsplan geht es darum, das noch besser aufeinander abzustimmen. Dann haben wir natürlich die verschiedenen Maßnahmen, die wir schon umsetzen. Die Karte kühle Orte für heiße Tage, wo wir drin haben, wo man Schatten findet in Freiburg, wo man Abkühlung findet durch Wasser. Dort sind auch die Trinkwasserbrunnen, eine weitere Leuchtturmmaßnahme der Stadt verzeichnet. Jetzt über 40 im ganzen Stadtgebiet, wo man sich erfrischen kann. Und letztlich sind auch kühle Gebäude aufgezeigt. Ein weiteres großes Thema ist das Thema Freiburger Grünoasen und auch mehr Bäume für Freiburg.
1: Wäre es eine Option, einen Teil des Platzes der alten Synagoge vielleicht wieder zu entsiegeln? Es stehen da jetzt zwar ein paar kleine, kümmerliche Bäumchen, die allerdings nicht so viel Schatten spenden wie die Bäume, die dort früher standen.
2: Ich verstehe das, dass der Platz der alten Synagoge immer noch die Menschen beschäftigt und polarisiert. Es wurde damals halt in einem ganz breiten öffentlichen Prozess und auch politischen Prozess letztlich so entschieden, dass Freiburg auch einen Platz braucht, wo man wieder feiern kann, wo man Feste feiern kann. zeigt sich natürlich, dass es im Sommer damit schwierig wird. Ich finde jetzt die Herangehensweise, tatsächlich erstmal noch mit mobilen Bäumen nachzuarbeiten, gar nicht so schlecht, wobei ich bei Ihnen bin, das ist nur, hat nur einen begrenzten Effekt.
1: Herr Scheich, auch wenn Sie vom Umweltschutzamt sind, wenn ich hier durch Freiburg gehe, sehe ich ja auch Menschen, die obdachlos sind, die oft nicht wissen, wo sie hingehen können. Wissen Sie, was die Stadt hier tut für diese Menschen? Gibt es da Versorgungslücken oder wird auch auf diese Menschen geschaut seitens der Stadt?
2: Ja, Sie sagen es richtig, wir sind da nicht die Spezialisten, aber wir sind diejenigen, die versuchen zu bündeln, zu koordinieren, die Klimaanpassung zu unterstützen aus dem Umweltschutzamt heraus. Das ist genau eine Aufgabe meiner Abteilung. Und eben im Dialog jetzt gerade diesen Hitzeaktionsplan zu erarbeiten, sind wir auch mit den verschiedenen Kolleginnen und Kollegen, die sich im Schutz von auch obdachlosen Menschen engagieren, im Austausch. Mein Eindruck ist, dass die sehr, sehr gut im Fokus schon sind. Ich kann Ihnen ein Angebot nennen, was wir gemeinsam mit dem Deutschen Roten Kreuz eben machen, den Hitzebus, wo gezielt jetzt gerade mittags, wenn die Einstrahlung am größten ist, Temperaturen am größten sind, die Stellen, wo die Zielgruppe sich aufhält, angefahren werden. Die sind auch teils gut bekannt für Hitzeschutz, für Hydration, also Wasser gegeben wird, aber auch Kleidungstausch etc. Und das andere Thema ist so das Quartiers, die Quartiersarbeit und die Streetworker, die Kollegen vom Sozialamt, kennen auch viele, viele Menschen, die leider auf der Straße leben, kümmern sich um die noch besser, als sie es auch schon in den anderen Zeiten tun, in diesen Hitzezeiten.
1: Viele Menschen leben in Wohnungen und dann in stark aufgeheizten Wohnungen ohne Klimaanlage. Wo beginnt denn hier aus Ihrer Sicht die Verantwortung der Eigentümerinnen oder Mieterinnen und wo liegen die Grenzen kommunaler Handlungsmöglichkeiten?
2: Ja, vielleicht nochmal allgemeinen Appell auch, weil wir es als Stadt natürlich nur gemeinsam mit der Stadtgesellschaft schaffen, diesen Gesundheitsschutz in solchen Hitzewellen zu gewährleisten. Jeder, jede sollte doch auf seinen Nachbarn, auf seinen Mitmenschen mit aufpassen und gucken und ansprechen. Und ich erlebe das jetzt gerade, also ich erlebe ein viel freundlicheres Freiburg teilweise in diesen Zeiten, wo man wirklich aufeinander guckt und aufeinander Acht gibt, weil jeder merkt, das ist eine herausfordernde Situation. Jetzt gerade zu unserem Einfluss, der ist nur begrenzt als Stadt und Kommune, das sprechen Sie völlig richtig an. Also wenn man weiß, dass über 90% des Gebäudebestandes eben in privater Hand ist, dann erklärt sich das von selbst. Was wir tun können, ist letztlich wieder sensibilisieren, also die Menschen, die in diesen Wohnungen leben, zu sagen, Mensch, ihr dürft nicht lüften in der Zeit des Mittags. Ihr müsst morgens lüften, ganz spät nachts, wobei es ja gerade auch kaum noch abkühlt. Also wenn, dann am frühen Morgen, dann müssen die Fenster zugemacht werden, dann muss verschattet werden, Rollläden runter und dann in etwas moderneren Wohnungen muss man auch Lüftungen ausstellen, um so möglichst lang eben die kühle oder die einigermaßen erträgliche Temperatur zu halten. Darüber hinaus gehen wir auch zu auf Eigentümerinnen, Unternehmerinnen mit unserem Förderprogramm Gebäude Grün hoch 3, wo wir eine Fachberatung anbieten für Begrünung am Gebäude, Dach, Fassadenbegrünung und dann aber auch eine finanzielle Förderung anbieten. Die haben wir jetzt im letzten Jahr nochmal erhöht, weil sich eben Baupreise, Sanierungspreise auch erhöht haben.
1: Erhöht inwiefern? Auf wie viel?
2: Ja, das kann ich Ihnen jetzt vom Baupreisindex, da bin ich wieder der falsche Ansprechpartner, aber es hat sich über den Angriffskrieg Russlands auf die Ukraine eben über die Energiesituation etc. schon sehr, sehr deutlich erhöht, die Baupreise. Und wir haben reagiert, dass wir teils wirklich deutlich die Fördersätze erhöht haben. Also Sie können, wenn Sie alle Module kombinieren, können Sie bei einem Einzelprojekt bis zu 25.000 Euro von der Stadt bekommen. Das ist vielleicht der Ausnahmefall, aber Sie können eine Förderung bis zu 60% für einzelne Begrünungsmaßnahmen bekommen. Und wir merken auch, dass es wirkt. Und wir müssen natürlich aber auch Aufmerksamkeit schaffen für das Thema. Und entschuldigen Sie, das ist mir auch sehr, sehr wichtig, auch Vorurteile ausräumen. Wie oft hört man es immer noch, die Gründächer, dann hält doch mein Dach nicht so lange. Genau das Gegenteil ist der Fall. Ein Gründach schützt die Dachversiegelung, schützt ein Dach, macht es haltbarer. Oder wenn dann Leute sagen, ja, Fassadenbegrünung schön und gut, dann habe ich die ganzen Insekten im Haus. Stimmt auch nicht, weil warum soll ein Insekt ins Haus fliegen, wenn es doch draußen tollen Lebensraum hat in der begrünten Fassade? Also wir müssen an diese Vorurteile ran und wir können es nur gemeinsam als Stadtgesellschaft im Bestand letztlich besser gestalten.
0: Soweit Harald Scheich, stellvertretender Leiter des Umweltschutzamtes der Stadt Freiburg, einer der sonnenreichsten und wärmsten Städte in Deutschland. Und das war ein Beitrag von Radio Dreieckland Freiburg.

0: Ihr hört den Detektor, das Infomagazin von Radio T. Und ich komme zum nächsten Beitrag. Gefühle sind wie ein innerer Kompass, der uns zeigt, was uns wirklich wichtig ist und wo unsere Grenzen liegen. Wenn wir ihnen aufmerksam zuhören, anstatt sie wegzudrücken, schenken sie uns eine tiefe Lebendigkeit und echte Verbindung zu uns selbst und anderen. Wie andere Menschen fühlen, kann ein Türöffner zu unseren eigenen Gefühlen sein. Christine Weiner vom Bermudafunk Mannheim hat dazu ein Buch gefunden und es auch gelesen.
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3: Wir fragen einander, besonders wenn wir befreundet sind oder in einer Partnerschaft leben oder Kinder haben, wie fühlst du dich? Axel Hake ist in seinem neuen Buch dieser Frage nachgegangen. Wie fühlst du dich? Und er meint damit tatsächlich auch sich selbst. Er hat ja schon sehr viele Bücher geschrieben, die auf irgendwie eine sehr leichte und heitere Weise mehr und mehr wirkliche Themen, auch zum Beispiel Erkrankungen, sich anschauen. Und er zeigt immer seine ganz persönliche Sicht darauf mit eigenen Geschichten, eigenen Erleben und auch, ja, wie er sich selber beobachtet, von der Kindheit bis heute. Jetzt also, wie fühlst du dich? Wie fühlst du dich, Axel Hake? Eine hörbar einfache Frage, denkt man. Eine, die wir täglich stellen und die wir oft auch so gedankenlos beantworten. Aber in seinem neuen Buch nimmt Axel Hake genau diese Frage unter die Lupe und er zeigt, wie viel dahinter steckt. Er betrachtet sich, das kann man im Kapitel, das sind relativ kurze Kapitel, die sich gut getrennt lesen lassen, wie Gefühle entstehen und wie wir Gefühle durch Erfahrungen formen, ob wir unseren Gefühlen ausgeliefert sind oder ob wir etwas tun können. Wer ist denn für wen da, die Gefühle für uns oder wir für die Gefühle? Und müssen wir jedem Gefühl folgen? Was ist eigentlich das Bauchgefühl, frage ich mich immer wieder. Haben wir das selber uns hergestellt durch frühere Annahmen oder ist dieses Bauchgefühl aus der Urzeit wirklich ernst zu nehmen? Sollten wir da drauf aufmerken, aufpassen? Ihm geht es also darum, die Gefühle erst einmal wahrzunehmen und da bin ich total bei ihm und sie auch in Worte zu fassen. Das machen wir immer weniger, Gefühle in Worte fassen. Also hört euch mal selber zu, wie oft wir einander sagen, ja, da ging es mir so und so, aber keine Ahnung. Also keine Ahnung ist kein Gefühl und es bedeutet, dass man keine Ahnung hat, in dem Fall über seine Gefühle. Wenn wir aber die Gefühle verstehen wollen, dann müssen wir uns ihnen schon hinwenden. Und das hat er jetzt tatsächlich gemacht. Er beschreibt auch in dem Buch die Generation der heute etwa über 60-Jährigen. Da zähle ich auch dazu. Wir wurden ja von Eltern erzogen. Das war teilweise noch die Nachkriegsgeneration, die sich nicht so um ihre Gefühle kümmern konnten und die auch überhaupt keine Anleitung hatten. Meine Eltern, Kriegsgeneration, hatten keine Psychotherapie, nachdem der Krieg beendet war und sie fliehen mussten bzw. vertrieben wurden. Da ging es nur darum, weiterzumachen, weiterzuleben und etwas in der Art haben sie dann den Kindern auch weitergegeben. Man weiß auch, zum Beispiel von den geflüchteten und vertriebenen Menschen aus dem Zweiten Weltkrieg, dass sie gar nicht über das, was passiert ist, erzählen. Funktionieren war da irgendwie wichtiger als fühlen. Und erst, ja, wir, die nächsten Generationen, haben angefangen, unsere Gefühle zu betrachten. Er erwähnt in dem Buch auch Denker und Schriftsteller und er erwähnt Dr. Viktor Frankl. Das ist ein Wiener Psychologe, sehr bedeutender Therapeut, der in seinen Büchern sich mit der Sinnfrage viel beschäftigt hat. Axel Hacker möchte auch für sich und für andere, dass wir den Sinn finden im Leben. Und das bedeutet Sinn finden, dass wir uns auf die Suche machen. Und da gehören dann wieder Gefühle mit dazu. Natürlich streift er auch Sigmund Freud, wie könnte es anders sein? Oder Erich Fromm, der sich mit menschlichen Fähigkeiten zu fühlen und zu lieben beschäftigt hat. Axel Hake baut diese Gedanken aber nie schwer oder akademisch ein. Sie bleiben eingebettet in seine ruhige, erzählerische Sprache. Das Buch hat also einen Ton von nachdenklich, manchmal melancholisch und dann auch wieder leicht und humorvoll. Er beobachtet, ohne zu beurteilen. Und er zeigt auch, wie widersprüchlich unsere Gefühlswelt ist und wie schwer es uns manchmal fällt, ehrlich auf diese einfache Frage zu antworten. Wie fühlst du? Wie fühlst du dich? Also, wenn ihr euch da gerne mit beschäftigen wollt, dann holt euch dieses Buch. Wie fühlst du dich? Axel Hacke. Innenleben in Zeiten wie diesen, erschienen im Dumont Verlag. Zu dem Thema Gefühle gibt es auch ein wunderschönes Bilderbuch, das im Bohème Verlag erschienen ist. Es hat den Titel Frühstücken und Frühstück ist ja tatsächlich die Zeit am Tag, wo wir uns fragen können, wie geht es dir, wie hast du geschlafen, wie sind deine Gefühle, gehst du munter in den Tag? Dieses Buch zum Thema Frühstücken bringt keine Rezepte, sondern in ihrem Tagebuch, ein bebildertes Tagebuch, hält die kleine Violetta fest, wie ihre einzelnen Frühstücke waren. Also mit der Oma oder still, vor Prüfungen, müde oder manchmal hat sie auch überhaupt keinen Hunger. Jedes Frühstück ist eine Doppelseite mit kleinem Text, also das richtige Bilderbuch, um ins Gespräch zu kommen. Wie fühlst du dich? Wie ist dein Tag? Wie möchtest du gerne heute frühstücken? Frühstücken erschienen im Bohème Verlag.
0: Also nicht nur eine Buchbesprechung zum Thema Wie fühlst du dich von Christine Weiner vom Bermudafunk Mannheim. Hier im Detektor geht es jetzt weiter mit der lokalen Band. Da habe ich heute ausgesucht Morava mit dem Song Katzen hinter Gittern.

Es ist hier im Montagsdetektor Zeit für die gute Nachtgeschichte und die wurde wie immer produziert von den Kolleginnen und Kollegen von Radio Ginseng Grünheide.

0: Es folgen nun die Gute-Nacht-Geschichten für unsere kleinen Zuhörer.
1: Hans und Hinz. Es waren einmal zwei Brüder. Die lebten vor langer Zeit in einem kleinen Dorf im Sonstwo. Der Vater war ihnen gestorben, die Mutter versorgte ihnen den Haushalt. Die Brüder hatten Feld und Wiese und Vieh, auch Wald und eigentlich ein stattliches Haus. So wäre eigentlich alles gut gewesen, wenn sie nicht zwei schreckliche Streithähne gewesen wären. Schlug Hans am Morgen vor, heute muss die Wiese gemäht werden. Dann sagte Hinz prompt, ja schon, aber erst muss der Dung auf den Acker. So stritten sie, bis die Mutter vorschlug, mach doch am Vormittag die Wiese und am Nachmittag den Dung. So wollten sie es auch machen. Aber Hans hatte die bessere Sense gegriffen und sofort klagte sein Bruder. Ja, du nimmst dir das bessere Werkzeug und ich muss mit dem schlechten Vorlieb nehmen. Und so blieb Hinz absichtlich hinter seinem Bruder zurück, bis Hans erbost rief, was soll das? Soll ich die ganze Wiese allein mähen? Und er warf die Sense hin und ging weg. Doch als er beim Mittagessen sagte, dass jetzt der Dung aufs Feld müsste, erklärte Hinz, mach deinen Dreck alleine, ich habe keine Zeit, ich muss die Wiese zu Ende mähen. Hans lug grummend den Dung auf. Nur sollte nicht das schwarze Pferd den Wagen ziehen, sondern das schwere braune. Lass den braunen im Stall, der schwarze ist ja schon gespannt. Der braune muss ran, der schwarze ist für die leichte Arbeit, beharrte der Bruder und spannte das schwarze Pferd schon aus. Hände weg von meinem Schwarzen, rief Hans drohend. Und als sein Bruder nicht auf ihn hörte, schlug er mit der Peitsche nach ihm. Sie boxten, sie wälzten sich auf dem Boden und die Arbeit wurde nicht getan. Am Abend schüttelte die Mutter traurig ihren Kopf. Ach, Kinder, sagte sie zu den beiden Streithammeln. Seit Vater tot ist, gibt es nur Streit und Zank auf dem Hof. Es wäre das Beste, ihr würdet euch trennen. Diesen Vorschlag fanden die beiden Brüder gut und wollten ihn gleich realisieren. Doch sofort begann der Streit. Wer sollte die Wiese nehmen und wer das Feld? Wie sollte der Wald geteilt sein? Und wer sollte das schwere braune Pferd? Und wer sollte das schnelle schwarze bekommen? Was sollte mit der einzigen Kuh geschehen? Und am heftigsten wurde der Streit, als sie fragten, wer das Haus nehmen soll. So stritten sie und hörten gar nicht mehr auf. In ihrem Zorn hörten sie auch nicht auf ihre Mutter. In ihrer Wut blieb alle Arbeit schließlich ungetan. Der Hof verkam, das Haus verfiel, Feld und Wiese verwaldeten und das Vieh hungerte. In ihrer Not ging die Mutter zum Dorfrat und bat um Hilfe. Die Männer berieten und fassten schließlich einen Entschluss. Mit einer großen Säge liefen alle zum Hof der Brüder und das ganze Dorf schloss sich ihnen an. Auf dem Hof teilten sie den Brüdern mit, dass sie sich sofort zu trennen hätten. Hans und Hinz lachten. Ja, das wollen wir schon lange. Und Hans sagte noch, aber Hinz will ja nie ausziehen. Und sofort schrie Hans, er muss sich ein Haus bauen, er ist älter und stärker. Und gleich hoben sie ihre Fäuste. Halt, halt, rief der Rat. Da ihr euch nicht eingehen könnt, muss jeder eine Hälfte nehmen. Und so wurde der Wald geteilt, die Wiese und das Feld. Und was soll mit dem Haus geschehen, riefen beide gleichzeitig. Da hörten sie das Geräusch einer Säge. Zwei starke Kerle saßen auf dem Dach und sägten das Haus in zwei gleiche Hälften. Machten nicht am Dachboden Halt und nicht an der Stube, nicht einmal beim großen Dielenschrank. Den Brüdern blieb der Mund offen stehen. Aber da hatten sie jeder ihre Hälfte. Und was soll mit den beiden Pferden geschehen und mit der Kuh, sagten sie kleinlaut. Und der Metzger tötete die Tiere und schnitt sie in der Mitte durch und gab jedem Bruder eine Hälfte. Die Mutter war längst davongeeilt, weil sie das Unglück nicht mehr ansehen wollte, das dem Hof und die Wirtschaft ihres Mannes getroffen hatte. Wenn du nicht so starrsinnig gewesen wärst, maulte Hinz, Du hättest ja auch einmal nachgeben können, antwortete Hans. Wieso ich? Und schon schlugen sie mit den Fäusten aufeinander ein, bis der Wirt sie aus dem Dorfkrug schmiss. Da lagen sie auf der Straße, vollkommen verkommen.
0: Das waren die Gute-Nacht-Geschichten. Und nun wünschen wir euch eine gute Nacht, liebe Kinder.
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0: Die Tore und Türen vieler Gärten in Radebeul öffneten sich zum Sommeranfang für Künstlerinnen und Künstler aus der Region und Gäste. Kunst geht in Gärten heißt das Projekt des Kulturamtes der Stadt Radebeul. Jens Steiner von Colorado Dresden sprach im Nachgang mit dem am Projekt beteiligten Künstler Dieter Beckert über seine Erfahrungen und Erlebnisse am vergangenen Wochenende.
1: Es gibt Kunst in Ausstellungen, es gibt Kunst in Museen, es gibt Kunst in Galerien, es gibt Kunst im öffentlichen Raum, aber auch in diesen Räumen dazwischen, zum Beispiel in Gärten. Ich spreche jetzt mit dem Brachialromantiker Dieter Beckert von der Kommune Woodstock und er gehört zu den Leuten, die Kunst in Gärten bringen. Was macht ihr da?
2: Naja, das war eine Idee von der Stadtgalerie Radebeul. Die machen das schon 3-4 Jahre, glaube ich, dass in diese schicken Gärten, die da in Radebeul am Elbhang glänzen, da immer mal jetzt hier um die Sommersonnenwende rum was veranstaltet wird. Da hängen dann in den Garagen Bilder oder Plastiken und dann kommen Leute dazu, die was singen oder rezitieren, also Augen- und Ohrenkunst in Radebeul. Ich schätze mal so 20, 30 Gärten, die da jedes Jahr neu dazukommen, die melden sich bei der Stadtgalerie und machen mit und dann wird das aufgeteilt und dann gibt's wandernde Künstler, die dort rumfahren. Ich finde, das ist eine Idee, die könnte deutschlandweit Schule machen.
1: Was ist dein Anteil daran?
2: Mein Anteil ist, dass ich mit philosophisch-pädagogisch wertvollen, weisheitsprallen Bemerkungen und Lieder in die Gärten komme und die dort Ansässigen möglichst begeistere.
1: Welche Reaktion hast du bis jetzt darauf bekommen?
2: Ja, also unglaublich. Natürlich Telefonnummern ohne Ende und Angebote der besonderen Art und auch der unspeziellen Art, dass wir woanders spielen können.
1: Es sind über 100 Künstlerinnen und Künstler, die da mitwirken und es gibt auch so eine kleine Broschüre, die kann man auch auf der Webseite der Stadtgalerie Radebeul als PDF herunterladen und es ist sehr, sehr beeindruckend. Weißt du, wie diese Idee zustande gekommen ist?
2: Weiß ich nicht. Plötzlich war sie da, die Idee. Wahrscheinlich liegt es an der schönen Gegend. Ich meine, Radebeul hat die höchsten Jahresdurchschnittstemperaturen. Ich glaube, der Millionärsanteil in Radebeul ist auch ziemlich hoch. Am Anfang immerhin Bentley, Ferrari und Harley Davidson ist ja nicht umsonst dort am Anfang. Ja, und dann einfach eine schöne Gegend, Elbtalwein, da schreit sowas geradezu danach. Ich weiß nicht, ob man das in Düsseldorf auch machen kann.
1: Ich denke schon.
2: Dieser Elbhanggarten, ne, die ist ja, das ist ja schon toll, wenn du da mal durch Radebeul fährst. Könnte sein. Oder hat jemand die Nase gehabt und gesagt, dann machen wir sowas hier und führen diese Plätze zusammen.
1: Und wie lief das für dich ab? Zoom doch mal so ein bisschen näher ran in deinen vergangenen Tage, was da so bei dir, bei euch passiert ist.
2: Na, wir waren in etwa 6 verschiedenen Gärten. Die hatten wir vorher bekommen und dann wurden wir dort erwartet und dann haben wir gespielt und begeistert und ich habe die Frage gestellt, was ist Kunst? Immer wieder habe ich die Frage gestellt. Und hat die unterschiedlichsten Antworten bekommen darauf.
1: Welche Antwort ist dir hängen geblieben? Welche Antwort war am originellsten?
2: Meistens waren sie überrascht von dieser Frage. Die plausibelste Antwort war die, Kunst ist, was als Kunst verkauft werden kann. Ne? Also wenn die Gabel, sagen wir, eine einfache Gabel ist, dann ist es noch keine Kunst, sondern es ist ein Gebrauchsgegenstand. Wenn sie allerdings kunstvoll verbogen ist und irgendwie nach links und rechts und so irgendwie aussieht wie Strubelpeter, dann könnte es Kunst sein. Und wenn ich dann für diese Gabel 10 Euro von dir bekomme, weil du sagst, ich hätte gerne diese Strubelpeter-Gabel, dann handelt es sich irgendwie um Kunst.
1: Da fällt mir das Zitat ein des Schauspiellehrers Stanislavski, der hat gesagt, oder zumindest wird es ihm zugeschrieben, eine Definition, die ich sehr teile, Kunst ist die Anordnung des Materials.
2: Und ich hatte auch noch eine schöne, Kunst ist die Ankunft einer seltsamen Struktur.
1: Die Leute kannten euch wahrscheinlich nicht und wussten wahrscheinlich auch nicht, was sie erwartet oder war das abgesprochen?
2: Naja, einige kannten uns schon. Also es ist ja nicht, wir fangen ja nicht erst seit gestern, machen wir hier Kunst und Kultur. Aber die kamen auch extra hin und so und haben uns erwartet. Und bei manchen war es die Überraschung. Mal so, würde ich sagen. Und dann saßen wir immer und der Elbtalwein, der gekühlte Elbtalwein, der kam dann sehr gut. Das ist eine Lebensqualität da in Radebeul, die ist nicht ohne.
1: Das ist doch schön. La Dolce Vita gleich um die Ecke.
2: Ja, sowas.
1: Genau. Zum besseren Verständnis der Leute, die jetzt in Ostsachsen insgesamt noch zuhören. Was ist die Kommune Woodstock?
2: Die Kommune Woodstock ist eine musikalische Selbsthilfegruppe. Also der Name ist Programm, dass wir Lieder aus der Zeit singen, als es noch hieß Make Love Not War, und sich in diesem Sinne auch engagieren und die Satzgesänge, Kloßharmonie singen und so was aus diesem Geiste machen. Andere sollen andere Musik machen, wir machen diese.
1: Dann wünsche ich euch und dir weiterhin viel Erfolg beim Teilen des Spirits von Woodstock mit Menschen, die dafür offen sind, beim Begehen von Gärten, beim Treffen von Menschen und beim generellen Austausch mit den Menschen, deren Wege die euren kreuzen.
2: Oh, jetzt habe ich gedacht, wie kriegt er den Satz zu Ende? Naja, und nicht vergessen, wir haben eine schwierige Zeit, ne? Eine außenpolitisch schwierige Zeit. Und da braucht es solche Themen auch in der Diskussion.
0: Ja, ein Gespräch mit dem Künstler Dieter Beckert, der bei Kunst geht in Gärten in Radebeul mit dabei war. Und das war ein Beitrag von Colorradio Dresden.

Der Detektor am Montag hier auf Radio T neigt sich dem Ende entgegen. Was gibt's heute Abend noch hier auf Radio T? 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Redaktion und Musikredaktion dieser Sendung hatte Andreas Thiemer und der sagt Tschüss und wünsche euch noch einen schönen Abend.

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3: Hallo und willkommen zum Onda Info 644. Diesmal bekommt ihr zwei Beiträge von Radio Matraca auf die Ohren. Im ersten geht Stefan Mohr der Frage nach, was es bedeutet, eine doppelte Staatsbürgerschaft zu haben. Darüber sprach er mit Miriam und Gerardo, die beide sowohl einen peruanischen als auch einen deutschen Pass besitzen. In unserem zweiten Beitrag berichtet Thomas Matamala über den Widerstand gegen eine neue Form des Extraktivismus, das Betreiben von Rechenzentren in den Ländern Lateinamerikas. Rechenzentren benötigen riesige Mengen an Energie und Wasser, was insbesondere in Regionen mit Wasserknappheit ein großes Problem ist. Thomas wirft auch die Frage auf, was globale Verantwortung bedeutet und betrachtet neue Formen der Solidarität zwischen Chile und Berlin. Um Wasserknappheit geht es auch in unserem letzten Beitrag, und zwar im südmexikanischen Bundesstaat Oaxaca. Miriam Flores und ich berichten darüber, wie die Gemeinde San Dionisio Ocotopec darum kämpft, trotz langer Trockenperioden und versiegender Grundwasserleiter ihre Wasserversorgung sicherzustellen. Doch zuvor berichtet Markus noch vom Ausgang der ersten Runde der Präsidentschaftswahlen in Kolumbien. Eine spannende halbe Stunde wünscht Knut im Namen der Ondistas.
4: Die erste Runde der Präsidentschaftswahl in Kolumbien ist gelaufen und das Ergebnis überrascht viele. Zwar erhielt Iván Cepeda, der Kandidat der Linken und möglicher Nachfolger von Gustavo Petro, knapp 41% der Stimmen. Das entspricht etwa den Erwartungen der Umfragen. Überraschend ist jedoch der Erfolg des ultrarechten Kandidaten Abelardo de la Espriella. Er kam auf fast 44% und trifft nun am 21. Juni gegen Cepeda in der Stichwahl an. Entscheidend wird sein, wie sich die WählerInnen der ausgeschiedenen KandidatInnen verhalten und wen die beiden verbliebenen Bewerber noch mobilisieren können. Die Kandidatin des Uribe-Lagers, Paloma Valencia, hat bereits dazu aufgerufen, de la Espriella zu unterstützen. Gleichzeitig wächst die Kampagne, ihn zu verhindern. Viral verbreitet sich derzeit ein Video des liberalen Politikers Juan Carlos Losada.
5: Jamás votaré por aquel que tiene a todos los aliados internacionales de la extrema derecha.
4: Losada wirft de la Espriella vor, faschistisch, homophob und frauenfeindlich zu sein. Er wolle die Reformen der Petro-Regierung zurückdrehen, einen Polizeistaat errichten und das Kulturministerium abschaffen. Auch Claudia López, die ehemalige Bürgermeisterin von Bogotá, ruft dazu auf, seine Wahl zu verhindern. In den sozialen Medien tobt derweil ein zunehmend erbitterter Streit, der bis in die Familien reicht. Die politische Anspannung dürfte bis zum Wahltag weiter zunehmen.
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7: Heute lernen wir Miriam und Gerardo kennen, zwei Peruanerinnen, die deutsche Staatsangehörigkeit geerbt haben und sich

0: entschieden haben, als Erwachsene ein neues Leben in Berlin zu beginnen. Auch wenn ihnen die deutsche Staatsbürgerschaft mehr Rechte und rechtliche Möglichkeiten eröffnet als viele andere migrantischen Gruppen, bedeutet das nicht, dass ein Neuanfang in einem anderen Land einfach ist. Im Folgenden berichten sie von ihren emotionalen, sozialen und bürokratischen Erfahrungen mit ihrer doppelten Staatsangehörigkeit.
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0: In ein anderes Land umzuziehen bedeutet, von vorne anzufangen und persönliche sowie soziale Prioritäten neu zu ordnen, unabhängig von den Vorteilen der deutschen Staatsangehörigkeit.
1: Ich glaube nicht, dass sich meine Wahrnehmung von mir selbst verändert hat, aber meine Prioritäten sind definitiv nicht mehr dieselben und darin merke ich eine Veränderung, eine positive Veränderung. Das ist eigentlich das Wichtigste, was ich wahrnehme.
2: Ich habe mich komplett verändert, auf eine Weise, die ich nicht erwartet hatte. Durch meine Erziehung dachte ich, dass ich sehr stark mit Deutschland verbunden bin. Aber als ich nach Berlin gezogen bin, habe ich gemerkt, dass das nicht so war. Ich habe entdeckt, dass mir diese Gewohnheiten fehlen und auch das Bedürfnis, Zeit mit Freundinnen und Familie in Peru zu verbringen.
0: Der Umzug bringt auch einen sozialen Anpassungsprozess mit sich.
1: Man geht Schritt für Schritt voran und fängt praktisch bei Null an, auch sozial, wenn es darum geht, neue Menschen kennenzulernen. Ich bin mit der Idee gekommen, im ersten Jahr alle kennenzulernen. Mit der Zeit findet man seine Leute, baut sich eigene Freundeskreise auf und findet seinen Platz.
2: Und dann gibt es noch die Wahrnehmung, dass man zwar rechtlich die Papiere hat, aber die Gesellschaft einen trotzdem wie einen Fremden behandelt.
0: Die Verbindung zu Peru aufrechtzuerhalten wird wichtig, um sich im Alltag begleitet zu fühlen.
1: Meine Gruppe von peruanischen Freundinnen hier in Berlin hilft mir sehr dabei, mich nicht so weit weg zu fühlen. Zum Beispiel gehen wir oft in peruanische Restaurants und haben eine gute Zeit zusammen. Dadurch habe ich das Gefühl, mit peruanischen Menschen in Deutschland zu sein. Das hilft mir sehr dabei, mich nicht komplett vom Land getrennt zu fühlen.
2: In Malta begleitet mich die peruanische Kultur darin, wie ich mit anderen umgehe und in meinem Charakter. Ich würde sagen, dass wir oft improvisieren können. Hier ist vieles sehr strukturiert und wenn etwas nicht nach Plan läuft, wird schnell alles chaotisch. Wir dagegen sind flexibler und lösen Probleme spontan. Ich bin so etwas wie ein Botschafter dieser peruanischen Seite, vor allem durch das Essen. Es ist mir wichtig, das mit anderen zu teilen und Leute zum Essen nach Hause einzuladen.
0: Trotz der deutschen Staatsangehörigkeit mussten beide schwierige und unbekannte bürokratische Prozesse bewältigen, besonders im Gesundheitssystem und bei staatlichen Institutionen. Wichtig ist dabei, dass laut deutscher Gesetzgebung Deutsch die einzige Amtssprache ist.
1: Zuerst natürlich die berühmte Anmeldung. Das war schrecklich, weil ich keine Termine gefunden habe und alles auf Deutsch war. Und was die Krankenversicherung betrifft, wenn man hier in Deutschland keine Arbeit hat, bedeutet die deutsche Staatsangehörigkeit nicht automatisch, dass man krankenversichert ist. Das wusste ich in Peru nicht und das war eine Überraschung für mich und es war ein sehr langer und mühsamer Prozess, eine private Versicherung zu finden, die mich akzeptiert.
2: Mich hat die Langsamkeit überrascht und wie abhängig alles von Papier und Briefen ist. Auch die betreuenden Behörden. Wenn ich zum Beispiel zum Finanzamt gegangen bin und erklären wollte, was ich brauche, aber nicht perfekt gesprochen habe, hieß es oft, ich verstehe Sie nicht, kommen Sie an einem anderen Tag wieder. Und auf Englisch konnte man das auch nicht erklären.
0: Die Sprache zeigt sich als eine der größten Barrieren für die soziale und berufliche Integration.
1: Die Sprache ist wahrscheinlich die größte Schwierigkeit. Auch wenn man die deutsche Staatsangehörigkeit hat und Englisch spricht, bedeutet das nicht, dass man sofort Arbeit findet.
2: Die große Barriere war ganz klar die Sprache. Es gibt einen gewissen Druck, weil man auf dem Papier Deutsch ist und die Gesellschaft erwartet, dass man alles perfekt spricht und versteht. In der Zeit habe ich gelernt, dass man für solche Termine fast mit technischem Fachwortschatz vorbereitet sein muss, damit alles funktioniert.
0: Die beiden heben aber auch positive Erfahrungen in Deutschland hervor.
1: Es gibt Dinge, die ich an Deutschland wirklich schätze. Was ich besonders bemerke, ist der große Respekt vor dem Privatleben. Das finde ich sehr positiv.
2: Freundschaften zu schließen dauert hier länger und braucht Geduld. Aber am Ende kann man wirklich tolle Menschen kennenlernen, auch wenn es am Anfang schwierig ist.
0: Die Erfahrungen von Miriam und Gerardo zeigen, dass eine doppelte Staatsangehörigkeit die Herausforderungen eines Umzugs in ein anderes Land nicht verschwinden lässt. Es war erleichtert die deutsche Staatsbürgerschaft bestimmter rechtlicher Aspekte, doch die kulturelle, emotionale und bürokratische Anpassung bleibt ein komplexer Prozess. Zwischen Peru und Deutschland bauen beide eine Identität auf, die von zwei Ländern und neuen Formen der Zugehörigkeit geprägt ist.
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4: Ihr wisst ja, dass Rechenzentren eine Menge Energie verbrauchen. Aber nicht nur das. Sie verschlingen auch enorme Mengen Wasser. Und immer häufiger werden solche Rechenzentren in Ländern wie Chile oder Mexiko gebaut. Ganze Regionen werden dabei zu Zonen der Wasserentnahme. Oft unter Regeln, die kaum kontrolliert werden.
0: Rund 60 Rechenzentren mittlerer Größe verbrauchen so viel Wasser wie eine Millionenstadt wie New York.
5: De tantos millones de habitantes como Nueva York.
4: Im Jahr 2025 entscheidet sich US-Präsident Donald Trump, den Columbus Day wieder als Feiertag einzuführen und den Tag der indigenen Völker abzuschaffen. Das ist mehr als eine symbolische Geste. Es ist eine klare Provokation gegenüber jahrhundertelangen Kämpfen um Anerkennung und ein Angriff auf die kulturelle und politische Selbstbestimmung des globalen Südens. Gleichzeitig wird damit ein Entwicklungsmodell gestärkt, das auf Ungleichheit basiert. Ein neokolonialer Extraktivismus, der Ressourcen aus dem Süden für den Wohlstand des Nordens ausbeutet.
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2: Willkommen zu dieser Sendung. Heute sprechen wir über Umweltkämpfe, Neoextraktivismus und über neue mögliche Allianzen zwischen Berlin und Lateinamerika. Wir kommen aus der Perspektive internationaler Solidarität. Uns verbinden Kämpfe, die auf beiden Seiten des Atlantiks geführt werden. Der Schutz von Umwelt und Wasser, alte Spannungen zwischen Nord und Süd und neue Formen der Rohstoffausbeutung. Wir haben zwei Organisationen kennengelernt, die sich seit Jahren für den Schutz von Territorien und für starke lokale Gemeinschaften einsetzen.
11: Moscat ist eine soziale und ökologische Bewegung für Wasser und unsere Gebiete. Sie entstand 2019, als BewohnerInnen der Gemeinde Cerrillos erfuhren, dass Google dort ein Rechenzentrum bauen wollte. Gerade im Westen von Santiago werden solche Projekte angesiedelt, oft ohne Rücksicht auf die Menschen vor Ort. Und das in einer Region, die ohnehin unter massiver Wasserknappheit leidet. Moscat hat es geschafft, Nachbarinnen zusammenzubringen und den Schutz des Wassers in den Mittelpunkt zu stellen.
4: Seitdem arbeitet Moscat daran, die Folgen solcher Großprojekte sichtbar zu machen. und sich gegen Vorhaben zu wehren, die Umwelt, Wasser und Lebensqualität der Menschen gefährden.
2: Parallel dazu haben wir in Berlin Kontakt zu Solisur aufgenommen. Solisur ist ein Kollektiv und Netzwerk, das sich für internationale Solidarität, Umweltgerechtigkeit und die Stärkung lokaler Initiativen einsetzt. Mit Workshops, Diskussionsrunden und politischen Analysen unterstützt Solisur Basisbewegungen und fragt kritisch danach, wie globale Entscheidungen ganz konkret das Leben in Lateinamerika beeinflussen. Judy, Aktivistin bei Solisur, ergänzt.
7: Solisur nace desde el interés de personas migrantes latinoamericanas.
12: Solisur ist aus dem Engagement lateinamerikanischer Migrantinnen entstanden, aber auch von Menschen in Deutschland, die sich mit dem globalen Süden verbunden fühlen. Unser Ziel ist es, Kämpfe gegen Extraktivismus, für migrantische Rechte und für globale Gerechtigkeit miteinander zu verbinden, durch Solidarität und Internationalismus.
4: Tracy Duvestein ist Umweltaktivistin und Mitgründerin von Moskat. Sie erinnert sich an die Forderungen, die im Zusammenhang mit dem Google-Projekt gestellt wurden.
13: Wir forderten, dass dieses Unternehmen sein Kühlsystem ändert. Ein Verbrauch von 169 Litern Wasser pro Sekunde. Diese Menge war schlicht viel zu viel. Das führte dazu, dass sich die NachbarInnen organisierten, die Situation öffentlich machten und schließlich handelten.
14: So haben die Gemeinde in Cerrillos erreicht, dass Google das Design seines Rechenzentrums ändern musste. In der ursprünglichen Planung hätte es nahezu das gesamte Wasser des lokalen Grundwasserleiters verbraucht. In Quilicura wiederum trocknen die Feuchtgebiete der Region zunehmend aus.
15: Los humedales de la región.
4: Brian Seraye, ebenfalls Mitgründer von Moskat, engagiert sich im Westen der Metropolregion für den Schutz des Wassers und gegen die Auswirkungen großer Unternehmen auf die Territorien.
16: Durch Moskat konnte verhindert werden, dass Wasser zur Kühlung von Rechenzentren genutzt wird. Außerdem wurde die Installation neuer Abwasseranlagen im Viertel La Farfana in der Gemeinde Maipú gestoppt.
2: Brian berichtet von wichtigen Erfolgen, aber auch von Rückschlägen, die heute besonders besorgniserregend sind.
16: Die Regierung von Gabriel Boric setzt statt auf Regulierung und Schutz der Ökosysteme zunehmend auf eine extraktivistische Agenda, oft als Neo-Extraktivismus bezeichnet. Dazu gehören drei Großprojekte: die nationale Lithium-Strategie, der nationale Wasserstoffplan und der nationale Plan für Rechenzentren. Diese Vorhaben werden durch Änderungen in Umweltprüfungen und Genehmigungsverfahren zusätzlich abgesichert, oft zu Lasten der Umweltkontrolle.
2: Zu den Gefahren des kürzlich verabschiedeten Gesetzes über sektorale Genehmigungen sagt Brian:
16: Kurz gesagt, die größte Gefahr ist Deregulierung. Gemeinsam mit anderen Bewegungen nennen wir das die Umweltmotorsäge. Es ist ein Rückschritt gegenüber früheren Umweltstandards. Prozesse werden flexibilisiert, um Investitionen anzuziehen, während Umweltkontrolle und Schutz massiv geschwächt werden.
4: Und was ist die Arbeit der Berliner Initiative Solisur in diesem Zusammenhang? Nochmal Judy.
12: In den letzten zwei Jahren haben wir zahlreiche Aktivitäten organisiert, um Brücken zwischen migrantischen Kämpfen und anti-extraktivistischen Bewegungen in Berlin zu schlagen und diese Räume politisch zu stärken.
2: Aus Sicht von Radio Matraca birgt die Verbindung zwischen den Kämpfen von Moskat in Chile und der Plattform von Solisur im globalen Norden großes Potenzial.
7: Se han realizado cineforos
12: Wir haben Filmforen zu Extraktivismus, territorialem Widerstand und Transfeminismus organisiert. Workshops zur Würde von MigrantInnen, politische Dialoge und Begegnungen mit AktivistInnen aus Lateinamerika, um Informationen zu teilen und Widerstände sichtbar zu machen.
7: Esa primera información actual, político y social. Bueno, los eventos que se han realizado con activistas, líderes y lideresas latinoamericanas.
12: Diese Veranstaltung haben Aktivistinnen und Organisationen aus Berlin und aus anderen Ländern wie Ecuador, El Salvador, Kolumbien oder Chile zusammengebracht. Der direkte Austausch hier und in Lateinamerika war inspirierend und hat geholfen, gemeinsame Kämpfe und Handlungsmöglichkeiten zu erkennen.
2: Was sich hier zeigt, ist mehr als ein lokaler Umweltkonflikt. Es geht um neue Formen von Zusammenarbeit über Kontinente hinweg. Gemeinschaften im Süden, die Widerstand leisten, und Initiativen im Norden, die diese Kämpfe sichtbar machen und unterstützen. Wie eine solche Nord-Süd-Allianz aussehen kann, darüber sprechen unsere Aktivistinnen Tracy von Muscat und Judy von Solisur.
11: Chile ist ein Land, in dem der Neo-Extraktivismus sehr präsent ist. Der Staat schafft optimale Bedingungen, um Ressourcen für die Energiewende des globalen Nordens bereitzustellen. Eine Wende, die oft als grün bezeichnet wird, deren ökologische Kosten aber enorm sind. Betroffen sind vor allem sogenannte Opferzonen.
1: Sin duda va a afectar el ecosistema y los territorios que se vulneran actualmente y que son las zonas de sacrificio, así se les denomina.
7: Desde Solisur vemos un gran potencial en esas posibilidades de construir solidaridades con comunidades resistentes en el Abya Yala.
12: Wir sehen großes Potenzial darin, Solidarität mit widerständigen Gemeinschaften im Abya Yala aufzubauen und diesen Kämpfen eine Stimme zu geben.
7: De las resistencias desde los territorios en el Abya Yala.
2: Rechenzentren gelten als Schlüsseltechnologie der digitalen Zukunft. Doch während der Nutzen oft im globalen Norden liegt, sind es die Gemeinden im Süden, die die Folgen spüren. Vor allem dort, wo Wasser ohnehin knapp ist. Wie sich diese Ungleichheit konkret zeigt, erklärt die Wissenschaftlerin Marina Otero von der Harvard University.
14: Chile gehört zu den Regionen mit der höchsten Dichte an Rechenzentren in Lateinamerika, möglicherweise bald weltweit.
5: Posiblemente sea uno de los lugares con mayor concentración de esta industria.
4: Was in Quilicura und Cerrillos geschieht, steht exemplarisch für die Wasserkrise und die zunehmende Überlastung der Territorien. Nochmal Marina Otero und Tracy Duvestein.
5: En este caso hay tecnologías que permiten un menor consumo de agua.
14: Es gibt längst Technologien, mit denen Rechenzentren deutlich weniger Wasser verbrauchen könnten. Doch viele Unternehmen setzen sie nicht ein, solange sie nicht dazu gezwungen werden. Warum nutzt Google in Norwegen modernste Kühlung, in Chile aber veraltete Systeme? Auch hier haben wir ein Recht auf die beste verfügbare Technologie.
5: También queremos la última tecnología que es más eficiente.
1: Hay que mejorar o fortalecer nuestras leyes.
11: Es braucht ein ökologisches Gleichgewicht. Dafür müssen Umweltgesetze auf nationaler und globaler Ebene gestärkt werden.
7: Construir no solo esa solidaridad, sino también ese puente.
12: Diese Brücken der Solidarität sichtbar zu machen, hier wie dort, ist ein Teil unseres Widerstands. Und Teil der Veränderungen, die wir uns wünschen.
2: Sagt Judy uns noch, in anderen Ländern werden Rechenzentren bereits abgelehnt, wegen veralteter Kühlsysteme und ihres enormen Wasserverbrauchs. Deshalb ist Transparenz über den Ressourcenverbrauch entscheidend und die Möglichkeit, Unternehmen zur Verantwortung zu ziehen.
4: Es ist dringend notwendig, über unsere Zukunftsprioritäten nachzudenken. Muscat hat in Chile einen Präzedenzfall geschaffen. Organisationen wie Solisur bauen diesen Weg weiter aus, durch Kooperation, Widerstand und internationale Solidarität.
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3: Im Winter 2023/24 brach in vielen Gemeinden des südmexikanischen Bundesstaates Oaxaca die Wasserversorgung zusammen. Die nationale Wasserbehörde CONAGUA warnte vor akuter Wasserknappheit in der Hauptstadt Oaxaca de Juárez. Ursache? Aufgrund der Klimakrise kommt es zu mehr und längeren Dürreperioden. Wegen des fehlenden Regens versiegen die Grundwasserleiter und trocknen die Speicherbecken aus. Um dem etwas entgegenzusetzen, gründete sich das Foro Oaxaqueño del Agua, das Wasserforum Oaxacas.
17: El Foro Oaxaqueño del Agua es un espacio.
18: Dem Wasserforum Oaxacas gehören Behörden, Kommunen, AkademikerInnen und vor Ort lebende Menschen an, welche auf regelmäßigen Treffen über das Thema Wasser diskutieren.
3: Erklärt Mauricio Del Villar, Projektkoordinator des Wasserforums. Im Dezember 2025 fand das 67. Treffen des Wasserforums in San Dionisio Ocotepec statt. Die Gemeinde wollte ihre Strategie, der zunehmenden Trockenheit und dem Wassermangel entgegenzutreten, vorstellen. Dazu noch einmal Mauricio Del Villar.
17: Pues ellos inician porque se empiezan a dar cuenta que hay un proceso de falta de agua a nivel de la comunidad en términos.
18: Es gab einen akuten Wassermangel in der Gemeinde. Es fehlte an Trinkwasser, aber auch an Wasser für die Felder. Und man stellte fest, dass der Grundwasserspiegel immer weiter absank. Daraufhin entschied die Dorfversammlung, die Grundwasserleiter wieder aufzufüllen, und zwar über die Versickerung von Regenwasser.
3: Die Gemeindevertreter wollten ihr Versickerungsprojekt aber nicht nur kurz vorstellen, sondern auch anschaulich erklären, wie es funktioniert. Und das geht am besten vor Ort. Deshalb trafen wir uns am darauffolgenden Morgen an der Gemeindeverwaltung und fuhren nach einem gemeinsamen Frühstück zu den im Rahmen des Projektes ausgehobenen Versickerungsbecken. Um San Dionisio herum wurden mehrere Speicherbecken ausgehoben. Das Besondere an diesen: sie dienen nicht der Wasserversorgung des Ortes. Das aufgefangene Regenwasser soll nämlich versickern und die Grundwasserleiter wieder auffüllen. Aus diesen kann dann wieder das Wasser für den täglichen Bedarf und die Bewässerung der Felder bezogen werden. Von dieser Idee konnte die Gemeinde nicht nur eine lokale Stiftung, sondern auch die Weltbank überzeugen. Beide zusammen sagten die Finanzierung für den Bau einer Reihe von Versickerungsbecken zu. Wie San Dionisio es schaffte, mehr als doppelt so viele zu bauen, erklärt Ciriaco Hipólito Núñez, San Dionisios Zuständiger für das Gemeinschaftsland.
19: Tenemos otras ideas. Aquí servir, no competir. Sí, es la idea de nosotros, pues.
20: Bei uns zählt, gemeinsam etwas zu schaffen und nicht zu konkurrieren. In einem der Projekte haben wir 500.000 Pesos erhalten. Das reichte bestenfalls für 2 Versickerungsbecken. Wir haben aber 4 geschafft. Das war nur mit Hilfe des Tequio möglich.
3: Tequio ist fester Bestandteil des Lebens in den indigenen Gemeinden Oaxacas. Als Tequio wird unbezahlte Gemeinschaftsarbeit bezeichnet, die Gemeindemitglieder zum Wohle aller verrichten. Auf Dorfversammlungen entscheiden die BewohnerInnen, welche wichtigen Arbeiten anstehen. Und in den Nachbarschaften organisieren sie sich dann, um diese gemeinsam zu verrichten. Am Tequio beteiligen sich alle Gemeindemitglieder: Männer, Frauen, Jugendliche und zum Teil auch Kinder.
20: Die Selbstverwaltung der indigenen Gemeinden Oaxacas, ihr System der öffentlichen Ämter, wurde schon immer bewundert. Hier dienen die Amtsträger der Dorfgemeinschaft, ohne einen Centavo zu erhalten. Ich denke, das Tequio muss erhalten bleiben. Es hilft uns, voranzuschreiten, und so werden unsere Projekte die Projekte aller.
3: Unterstreicht Crescencio Núñez Martínez, Präsident des Gemeinderates von San Dionisio Ocotepec, noch einmal die Bedeutung der indigenen Selbstverwaltung und des Tequios. Für Mauricio Del Villar ist Selbstverwaltung auch die Voraussetzung dafür, dass die Gemeinden ihre Daseinsvorsorge in die eigene Hand nehmen und sich so ihre Autonomie bewahren können.
17: Yo nomás agregaría
18: Ich möchte noch einmal betonen, dass es Autonomie für die Gemeinden bedeutet, wenn sie sich selber um ihre Wasserversorgung kümmern. Sie verlieren diese Autonomie, wenn das andere übernehmen. Wenn eine Kommune die Wasserversorgung in ihre eigenen Hände nimmt, stärkt sie ihre Autonomie.
3: Vor der Rückfahrt erwartet die TeilnehmerInnen des Rundgangs noch ein kleiner Snack mit Tejate und Mezcal. Denn das gemeinsame Feiern ist wichtiger Bestandteil der indigenen Kultur. Es ermöglicht, Erlebtes zu reflektieren und neue Ideen zu diskutieren. Das komplette Interview mit Mauricio Del Villar könnt ihr auf unserer Webseite www.npla.de nachhören bzw. nachlesen. In Kürze findet ihr dort auch, neben weiteren Beiträgen von Radio Matraca, Radio Onda und Ponal, ein Video über unseren Ausflug nach San Dionisio Ocotepec. Bis zum nächsten Mal verabschiedet sich Knut im Namen der Ondistas.
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0: Hallo und herzlich willkommen.
1: Ja, Punky Wand.
0: Juni, Juno.
1: Juno 2026, der 22. um genau zu sein.
0: Um 21 Uhr, hier im Äther.
1: Nee, um 21 Uhr 3.
0: Oh, aber die haben ja alle schon 21 Uhr eingeschaltet.
1: Dann müssen sie ja, dass sie das super Intro und die erste Band nicht verpassen.
0: Und unsere Begrüßung.
1: Ja, die kommt ja erst nach 21 Uhr 3.
0: Okay, guten Morgen. Nee, guten Abend.
1: Ja, es ist der.
0: Also für uns wieder guten Morgen.
1: Guten Morgen an der Fernschönigkeit. Johnny, ja, ist das immer, ja, guten Morgen dort hier abends, ne?
0: Na dann.
1: Wenn er sich da aus seiner Seche wickelt.
0: 20 Pullen Leergut von ihm vom Bau runterrollen lassen.
1: Aber nur Dosen, weil nur Dosen. Dosenbier macht schlau. Danke Volkssturm übrigens dafür nochmal.
0: Das stimmt. Ja.
1: Nee, war nicht Volkssturm, die haben Bier trinken.

0: ist wichtig, ja, das ist genau dasselbe.
1: Das ist ungefähr vom Niveau her.
0: Vom Nivea. Apropos Nivea. Ach. Ach, irgendwie läuft es noch nicht so ganz hier. Es ist Sonntag, Sonnabend früh, 20. Juni, 8.22 Uhr. Ich habe gerade hier 4 Hip-Hopper aus dem Studio rausschmeißen müssen, die eine 7-Stunden-Session gemacht haben.
1: Dafür sahen die aber erstaunlich gut aus.
0: Ja, also du hast den Tisch nicht gesehen gehabt, was dort alles drauf stand.
1: Haben die gekifft?
0: Nee, Bier stand zumindest da.
1: Bier?
0: Bierflaschen.
1: Aber ja, Hip-Hopper trinken doch kein Bier.
0: Vielleicht müssen sie ein bisschen runterzukommen oder so.
1: Jetzt werden die
0: auch noch säufer. Sie sahen am Ende erstaunlich gut aus nach den 7 Stunden. Das muss man ihm wirklich zugestehen dort und waren ja auch, erinnert zumindest nicht mehr der Jüngste.
1: Haben die hier ihre Sendung in den nächsten 2 Jahre aufgezeichnet? Weil wir hatten das ja immer vor, dass wir einfach bis zum Jahr alles durchproduzieren.
0: Also ich komme jetzt nicht gerade auf den Namen, aber hatte mir gesagt gehabt, also sie haben dort 4 Leute oder 5 Leute und die alle in einer Stunde unterzubringen, ist ein bisschen blöde. Und da haben sie gesagt, dann machen wir mal so eine längere Session, wo wir das alles mit reinbringen. Ich denke, die werden das dann auf 7 Stunden oder 7 Sendungen. Also die haben es am Ende geschafft. Die sind mit dem Jahr durch jetzt aufgeteilt haben.
1: Mir auch. Wir müssen halt top aktuell uns irgendwelche...
0: Er kam dann noch auf die Idee und sagte, er könnte das irgendwie so als Schichtdienst machen. Der eine hemmt von um 10 bis um 3 und die anderen von um 3 bis um 7 dann.
1: Ja.
0: Naja. So wird halt gearbeitet in Chemnitz, nicht wie in Dresden.
1: Nee.
0: Mit den 2 da mit, haben wir
1: also
0: aber...
1: Da muss ich sagen... Also das war auf der einen Seite, ja, die waren gastfreundlich.
0: Die haben uns einfach nur, ich sag's jetzt mal ganz ungeschützt in diesem Rahmen, die haben uns einfach nur gefickt dort.
1: Ja.
0: Also, hinkommen, schön ein bisschen Honig ums Maul, wissen ja, dass mir so Kuchen und solchen Sachen, schöne Kai-Jenny natürlich, Bier nicht abgeneigt ist. Ja, ins Ende vom Lied, du wirst abgekupfert, du wirst hier abgezockt ohne Ende. Es wird noch, ach wie toll und ach wie schön und hier und da und dort und das machen wir nochmal. Und was ist jetzt? Zur selben Zeit läuft... Weil dann am Radio in Dresden genau eine Sendung zu dem Thema, was wir auch schon eigentlich schon seit Jahren mal machen.
1: Was seit Jahren, wo wir eigentlich auch Lizenz drauf haben, ne?
0: Es ist mit dem Daniel jetzt auch schon so eigentlich abgeklärt.
1: Wir sind der wahre Sender für das Bewerben von Punkrock-Festivals und da hat Dresden sich erstmal bitte hin anzustellen.
0: Zumindest auch für das Back to Future Festival.
1: Ja, Back to Future ist unser. Wir haben ja schon mit dem Erfinder.
0: Ja.
1: Gesessen und haben Baguettes gefressen.
0: Wir haben es Endless Summer dazu gebracht, oft zu hören.
1: Ja. Haben wir alles hingekriegt.
0: Wir haben es Ain't Like You hingekriegt, dass die weitermachen. Ne? Ja. Das gibt es nächstes Jahr auch wieder eine Edition.
1: Ja. Ne? Wir. Nur wir, ganz
0: aber allein. Ich sag mal so, die kennen natürlich so, ach, das wussten wir nicht und hier und dann dort, aber ganz klassischer Ding, Unwissenheit schützt vor Strafe nicht.
1: Und
0: ich werde das auch unserem Anwalt als Soweto dort einfach mal übergeben.
1: Richtig.
0: Ne? Der wird sich da drum kümmern und der wird erstmal eine schöne Post kriegen.
1: Ja. Ja,
0: du hast ja auch noch Kontakte zum Anwalt aus Hamburg, vermute
1: ich
0: mal.
1: Ich habe Kontakte zum Anwalt aus Hamburg, ich habe aber auch viel bessere Kontakte in die Dresdner Briefkartenmafia.
0: Also,
1: die können wir da auch mal, das ist gar kein Problem.
0: Was sind denn Briefkarten, meinst du?
1: Das sind Mafia-Strukturen, die kennt man hier jetzt nicht so. Das sind so die ganz Kriminellen.
0: Also,
1: ich meine ohne Briefkarten, ich meine Briefmarkenmafia.
0: Das habe ich auch schon mal gehört und da wird auch gerade ganz sehr davor gewarnt.
1: Richtig.
0: Das ist so diese Vorläufer der Krypto-Mafia und der Makro und Nacro.
1: Genau, das sind die, wo es noch analog war.
0: Wo es aber richtig zu verhalten geht.
1: Richtig zu verhalten, nicht klar. Also, das sind ja das mit den Jungs ist nicht zu spaßen.
0: Ja, also ich weiß nicht, Falk, vielleicht solltest du, wenn dir wirklich was an deiner Gesundheit liegt und vielleicht auch, du hast 2 Möglichkeiten wieder, oder ihr 2 habt 2 Möglichkeiten.
1: Ja, ich denke,
0: ihr
1: das kommt hierher,
0: entschuldigt euch einfach bei uns, mit natürlich gewissen, wir werden dann die Bedingungen schon nochmal mit euch mitteilen hier. Es ist ja analog auch zu diesem Konflikt Iran-USA jetzt zu betrachten.
1: Ja. Na? Das ist exakt dasselbe.
0: Also wir sagen jetzt auch nicht, wer ist, weil in diese Nesseln setzen wir uns nicht, blöd ist immer nicht. Aber es ist schon, das ist einfach nicht akzeptabel.
1: Ein Gruß nach Dresden, es ist kein Spaß
0: Gruß
1: mehr.
0: Nee, das ist kein Gruß. Eigentlich wollte ich einsteigen mit Bone Crusher, We Warning You, weil ich denke, das trifft es eigentlich auch besser. Na? Aber
1: also ich denke, wir machen einfach... Ist das Mindeste, Gastgeschenke in reichlicher Art sind obsolet. Also
0: ich weiß nicht, die als Gast nochmal her, es ist einfach erstmal so eine, die müssen aber so eine gewisse Demutshaltung hier schon an den Tag legen.
1: Genau.
0: Na? Ja. Also...
1: Jetzt in der Post-Kulturhauptstadt-Area, wo Chemnitz ja hier zur Weltmacht oft gestiegen ist,
0: müssen
1: die gucken, wie sie...
0: No, also mit diesem Kosmos-Festival 2026, reden wir dann nochmal drüber. Wir haben ja am Ende jetzt erstmal hier den Auftrag mit dem Back to Future drüber zu reden.
1: Achso, wir müssen jetzt den Geneigten oder die geneigte Hörerin aufklären, die klauen uns eine Sendung. Die machen eine Sendung zur gleichen Zeit, zum gleichen Thema.
0: Na?
1: Und das geht so, ne?
0: Also das ist, wie gesagt, nicht akzeptabel und das ist also... Ja, ich schreibe dann gleich mal unserem Anwalt in Soweto.
1: Richtig.
0: Ja.
1: Also Back to Future.
0: Back to Future. Wir haben auch gleich mal angefangen mit Det Honeckers aus Leipzig.
1: Ja, mit dem Song Pegida. Gibt es die eigentlich noch?
0: Wem? Also Pegida? Det Honeckers? Lutz Bachmann? Keine Ahnung.
1: Lutz Lachmann,
0: ja, der war doch irgendwie nach Spanien mal abgedriftet. Dort wollten sie ihn rausschmeißen, aber anscheinend hat er es doch noch so ein bisschen.
1: Pegida. Ja. Das ist so richtig, wenn man was dumm Sachsen
0: beschreiben muss. Patriotische Europäer gegen die Islamisierung des Abendlandes. Also da kannst du mal so Marketing-Experte wirklich mal dort so eine Scheibe
1: abschneiden. Na klar, da kann der Also das ist die hohe Schule.
0: Ja, ist Dresden halt, ne?
1: Merkt aber wenn es nicht so traurig wäre, das ist natürlich. Also meine Schwester oder so, die kommt aus Radebeul, die sagt, ich stand damals vor meiner Stadt und dachte mir, ich muss ausziehen.
0: Wär sie mal lieber, ne?
1: Ja,
0: nein, die macht das. Weil die wohnt ja jetzt wirklich in der Nähe einer Stadt von Verbrechern und Halunken.
1: Ja, genau.
0: Ach, oh, das ist ein Übergang. Jetzt hab ich gerade gemerkt,
1: ja. Das ist ein Übergang.
0: Also, Höli Möli, das war Versager und Halunken, aber das ist wirklich, also, das war jetzt unbeabsichtigt.
1: Spielen wir das jetzt etwa auch?
0: Das könnte man eigentlich machen, weil die spielen also, ja auch beim Back to Future.
1: Mögen wir denn diese Band?
0: Ja, du hast mich ja, das ist die einzige Band, auf die du mich gebracht hast, ja. Mich mit der mal intensiver zu beschäftigen.
1: Und ich möge die ganz sehr und vielleicht können wir doch mal über den Kontakt von Back to Future mal vielleicht, kommen die mal nach, die sollen mal nach Chemnitz kommen.
0: Ja, da brauchst du nicht über Back to Future, da brauchst du einfach nur anfragen, aber wie es so ist, du wirst wahrscheinlich dort nur
1: Absage
0: im,
1: kriegen.
0: Nee, du wirst hier nur im Pack mit Novichok und Kollaps und weiß nicht, wo der Sänger dort auch noch überall mit drin rum.
1: Ich würde dir aber mal den Auftrag erteilen, wenn du das Aufträge annimmst, von mir entgegennimmst. Ich würde dir auch noch mal per PayPal 3 Euro überweisen.
0: Das sind dann bloß die Zinsen von deinem, was du mir noch schuldest.
1: Aber die müssen wir mal machen. Ich will die mal in Karl-Marx-Stadt sehen.
0: Das können wir auf jeden Fall, aber vielleicht muss er erstmal jetzt in Karl-Marx-Stadt hören, nicht nur zum ersten Mal. Gewohnheitstrinker.
1: Spielen wir öfters.
0: Ja, gerne mal. Öfters ist was anderes, aber wir spielen sie gerne mal. Versager und Halunken. Ne? Deshalb eben diese Überleitung. Und ja, das trifft eigentlich auf die zwei Pappnasen dort in Dresden.
1: Ja, richtig.
0: Trifft zu. Aber jetzt müssen wir erstmal kurz diese Enttäuschung, ist ja doch Enttäuschung sagen. No, also Ärger entwickelt sich dann erst später zu diesem Emotion. Ja, und dann wird es zum Hass. Ja. No, ganz klar. Da würde der Novichok wahrscheinlich ganz gut reinpassen.
1: Richtig.
0: Warte mal, was habe ich von denen hier mit? Lass noch mal durchgucken hier. Da habe ich gar nicht mit, weil die hat man in der letzten Zeit zu oft gehört gehabt.
1: Ja.
0: Nein, wir wären schon irgendwie hier. Ja, Kollaps, genau. I think we are fucked. Das wäre dann eigentlich auch noch.
1: Ja.
0: No. Aber
1: Gewohnheitstrinker. Von Contra Records, oder?
0: Nee, die sind auf Randale.
1: Randale.
0: Novichok ist Contra, ja.
1: Okay.
0: Gut.

0: Ja, lass uns mal alles lalala in hier. Ja,
1: vor allem klingt das übel sächsisch. La, la, la.
0: Ja,
1: die kommen ja eigentlich aus Polen, nee, aus Freiburg, nee,
0: ja,
1: als irgendwo.
0: Baden. Ist das dort.
1: Weiß ich. Und du verwechselst das ja immer.
0: Ich habe das einmal
1: verwechselt,
0: aber bei einer anderen Band.
1: Das hat ja auch Wogen. Wogen hat das ja.
0: Ja, ja, aber so bleibst du halt im Gespräch.
1: Ne, so, ja, Herr Trump. Ja. Ja, Herr Trump, falsche Tatsachen im Radio rausbesauen und dann.
0: Ja, und zack bist du.
1: Zack bist du.
0: Thema, nicht nur Mode, sondern Thema.
1: Herrscher der Welt.
0: Ja, ist auf jeden Fall. Ja, also.
1: Ey, das ist
0: Gewohnheitstrinker. Ja. Auch beim Back to Future. Ich guck gleich mal, die haben ja schon die Tagesrunning-Order draußen. Wann die spielen, ich glaube, die sind. Ja, am Sonnabend spielen sie.
1: Sonnabend. Was 18. haben wir festgestellt? 7.
0: 26 Tagen wäre das schon.
1: Was haben wir festgestellt?
0: Oder am Ende ist es in 24 Tagen.
1: Wir haben festgestellt, dass das ganz schön sich verjüngt, hä? Das Back to Future.
0: Ja.
1: Es verjüngt sich, es wird ein bisschen Mainstream, aber nicht bösartig Mainstream.
0: Nee, du musst ja irgendwie Bocchitis schon ziehen und die kannst du halt nicht mit hier
1: Gewohnheitstrinkern
0: oder Novichok oder ja. Sondern da musst du schon mal.
1: Da musst du schon mal einen auspacken.
0: Und Schleimkeim tust du damit noch nicht, ja.
1: Nee,
0: Schleimkeim. Obwohl es mittlerweile so ein bisschen wieder ein Name wahrscheinlich ist, die.
1: Ja, die stehen ja auch oben als Headliner mit.
0: Ja, ja.
1: Oder?
0: Ja,
1: also so als.
0: Ziemlich weit oben.
1: Als. Eyecatcher.
0: Der letzte Headliner, also übrigens letzte Woche dann hier Casualties, haben sie dann sich noch mit rangezogen gehabt und eine solide Sache.
1: Ja, ist eine gute Mischung, finde ich auch. Was kostet denn das Tagesticket?
0: Oh, das weiß ich noch nicht, das hab ich jetzt hier noch
1: das
0: nicht.
1: Kriegt das Geld das wahrscheinlich. Das Retro-Tier
0: noch
1: einmal, ne?
0: Ja, so. Mal sehen.
1: Ja.
0: Ey. Was?
1: Was haben wir jetzt, eine Kunstpause oder was?
0: Das war jetzt so ähnlich wie eine Kunstpause war das gewesen, weil du heute eben so schlecht vorbereitet bist, ne?
1: Wieso bin ich so schlecht vorbereitet?
0: Ja, weil du, eigentlich bist du nie vorbereitet.
1: Doch, es ist immer dann Zehner ans Straßenschwein geflossen.
0: Geflossen. Ja, was haben wir bei der letzten Sendung, was war denn da der Unsinn gewesen? Die Zwehe, das sind leider zwei.
1: Nein, die Zwehe.
0: Ja.
1: Die ganze Sendung.
0: Du müsstest schon mal also mit Legen Kassensturz jetzt so nach einem halben Jahr ungefähr mal machen, was jetzt dort irgendwie überhaupt.
1: Na, 50 Euro sind drin.
0: Ja, das kann ich mir selber zusammenreißen. Und jetzt mit der Sendung sind es 6 Euro dann wahrscheinlich dort drin.
1: Ja,
0: aber was waren denn alles jetzt dort hier?
1: Ach du Scheiße.
0: Ja, jetzt ist das ist nämlich dort.
1: Da müssen wir alles nochmal nachhören.
0: Ansonsten kriegen wir auch wieder mit unserem Anwalt Probleme.
1: Naja, aber ich möchte trotzdem.
0: Aber der wird sich jetzt erstmal gesund stößen mit dieser Dresdner Geschichte.
1: Ja,
0: mit
1: also das wird ein Fall.
0: Ja, da erfreut er sich schon. Ich habe ihm schon geschrieben gehabt hier.
1: Ja.
0: Und dadurch, so Veto ist ja auch keine Zeitverschiebung hier. Da war auf der Südhalbkugel. Und der.
1: Ja.
0: Vielleicht, ich weiß nicht, ob er gerade auch in Kabul dort am Nationalgericht gerade irgendwie ist und dort eine Verhandlung führt, aber.
1: Naja, die wird er absagen, weil er ja.
0: Ich denke auch das nur, weil der weiß, dort in Dresden, dort wo regiert wird oder verprasst wird, das ganze Geld, da ist auf jeden Fall was
1: zu hören. Ne?
0: Der ist schon, der ist heiß wie Omas Pitbull.
1: Chemnitz wird es erarbeitet, in Leipzig wird es verwaltet und in Dresden bei den Babnasen wird es ausgegeben. Das merkst du, ne? Die haben keine eigenen Ideen. Kulturhauptstadt ist damals unschuld geworden mit denen, sind sie rausgeflogen, schon in der ersten Runde.
0: Ja, vielleicht ist das auch so eine Retourkutsche jetzt hier.
1: Ja,
0: ne? Die wären gerne Bestandteil der Kulturhauptstadt, wären gerne so.
1: Ja, wie mir halt, cool.
0: Ja, erfolgreich wollte ich jetzt nicht sagen.
1: Erfolgreich, gut aussehend und intelligent, das kann eben nur in Chemnitz
0: erreicht werden. Ja, aber du musst mal gucken, wir reden von uns beiden, noch nicht nur von mir.
1: Nee, von uns beiden.
0: Na, naja. Und da aber dann, was hast du denn gerade gesagt?
1: Halt die Schnauze.
0: Ja, so. Nee, das habe ich nicht gesagt.
1: Gut, ja, also wir wollten als nächstes machen, was?
0: Na, als Violent nächstes, Helms. Ja, dann wolltest du machen, das ist ja der Hesse, Alarm der Hesse komme, könnte man jetzt sagen, oder die Badesalz ihre Erben. Die waren Vertreter der Eintracht Frankfurt.
1: Wie hieß denn dieser unsägliche Ministerpräsident, die den früher hatten?
0: Oh, die haben viele gehabt in Hessen. Robert Koch? Nee, nicht.
1: Ja, Robert Koch.
0: Robert Koch Institut, das war der mit
1: Aber Koch hieß er doch auch, aber einen anderen Vornamen, glaube ich. Dieser Grauhaarige mit Brille und diesen komischen Franden im Gesicht.
0: Ja. Genau. Schorsch?
1: Koch? Oh, ey. Koch, find mal raus. Also wir müssen rausfinden, was die Tickets kosten und wer Ministerpräsident in Hessen war.
0: Da warte mal, also das lasse ich jetzt nicht so auf mir sitzen.
1: Der Hesse kommt hier mit Ringo, Appleboy, oder? Appleboy und.
0: Ja, und grüne Soße.
1: Und also Hessen ist so ein Bundesland, was es eigentlich nicht braucht, oder?
0: Naja, es ist schon geschichtlich bedeutsam. Ne? Roland.
1: Roland Koch.
0: Professor Dr. H.C. Mült Roland Koch.
1: Ne? Echt, der war Professor Doktor?
0: Naja, wer weiß, wo er sich das Ding hatte.
1: Nachbauen
0: lassen. Geköft, ne?
1: Bestimmt in Dresden.
0: So. Warte mal.
1: Was waren denn seine Affären? Seine Affäre. Ach, ich habe übrigens die Tage Philipp Amthor getroffen. Das ist witzig.
0: Ja, das glaube ich. Doch, der größte Fan der heute Show. Also hat ja wirklich auch Humor, das muss also, man ihm, denke ich, mal dort lassen, auf jeden Fall.
1: Ich bin ja nur kein CDU-Fan, aber Philipp Amthor ist schon, also du musst in dem Alter schon so geistig fit sein, dass du dort auf dem Niveau argumentieren kannst und dann aber ohne witzig.
0: Ja.
1: Und wenn der die AfD im Bundestag zerlegt, das ist besser als jeder linke Politiker oder als irgendjemand.
0: Besser also, als Alice Weidel bei News und genau. Wie sie alle heißen.
1: Also das ist großes Kino, was der da ablässt. Und der war auf einer Podiumsdiskussion ins Nabel rumgelatscht, ne, wie es halt auf so öffentlichen Veranstaltungen ist. Aber du musst abliefern können. Ich weiß nicht, wie alt der ist. Also aussehen tut er wie 16. Also da wird der ja nur ohne mehr so jung sein.
0: Naja.
1: Aber viel über 30 ist er ja ohne.
0: Und das ist doch auch.
1: Und wie der auf der Bühne wird er argumentiert hat, also es ist schon, der nimmt Wörter in den Mund, die klingen übelst intellektuell, aber wirken nicht arrogant, also es ist schon sehr beeindruckt.
0: Philipp Amthor, 1992 in Uckermünde geboren.
1: Uckermünde ist ein Ossi?
0: Ja.
1: Einer von uns?
0: Ja.
1: Wahnsinn.
0: Das könnte schon fast der Enkel von Angela Merkel sein. Ne?
1: Das ist so, bestimmt.
0: Vielleicht war es der Sohn.
1: In Uckermünde, das ist doch, ja. Auch, das ist doch in der Uckermark.
0: Sagt ja der Name Uckermünde schon.
1: Das ist ja.
0: Wenn es in der Altburg wäre, wäre er ja in Altmünde wahrscheinlich.
1: Das ist bestimmt irgend so ein Überblatt. Das ist so ein Überwurf.
0: Ein aus Überwurf?
1: Naja, das haben wir bei Hunden gesagt, wenn da neun rauskommen,
0: so,
1: dann kommt das zehnte Hündlein raus, was ein bisschen anders ist.
0: Nee, er hat auch so eine bewegte Familiengeschichte, also alleinerziehende Mutter und sowas. Mhm. Und Philipp Amthor macht ja immer so diesen Eindruck, so dieser letzte Loser vom Schulhof, ne?
1: Ja.
0: Denn sie alle dort nochmal irgendwie dann auch noch der vorletzte Loser ihn dann einfach nochmal mit dem Gesicht in die Fitze geditscht hat.
1: Ja.
0: So einen Eindruck macht er dort. Und da hat er sich aber wahrscheinlich hochgekämpft gehabt.
1: Naja, einfach weil
0: dass er jetzt schnippen kann und dann ditchen Leute manche in der Pfütze.
1: Naja,
0: auch was für euch zwei da drüben in Dresden.
1: Das ist ja bei der Heute-Show legendär gewesen. Der konnte ja als Inter Paroli bieten und das musste er erstmal hinkriegen.
0: In Torgelow ist er aufgewachsen.
1: Torgelow?
0: Greifstadt.
1: Das ist doch richtig. Das ist doch, da willst du doch gar nicht wohnen. Also ich habe, wenn ich mal richtig Ruhe brauchte und kein Handynetz und überhaupt keine Menschen sehen wollte, bin ich in der Uckermark gefahren. Also es ist wunderschön dort. Fahrradfahren ist jetzt nicht herausfordernd, weil du ja eigentlich fast dich nur draufsetzen brauchst und rollst. Das geht ja nur bergab
0: ja,
1: in jede Richtung.
0: Du, Uckermünde ist nicht Uckermark, ne? Das muss man auch mal jetzt, da muss jetzt mal so deine Heimatkunde 15
1: bisschen mal. Aber Torgelow ist ein bisschen weiter schon Richtung.
0: Also geboren in Uckermünde und das ist Greifswald. Vorpommern Greifswald ist das erstmal.
1: Richtig, so, aber das geht ja unmittelbar.
0: Und Torgelow ist auch Vorpommern Greifswald. Ja. Die haben doch diese Kreisreform alles dort irgendwie gemacht, haben die nochmal neu zusammengeschnitten und sowas. Auf jeden Fall Nordosten von Deutschland.
1: Also finde eine schöne Ecke da oben, definitiv, aber.
0: Ohne Frage, dort wäre auch mal. Also Torgelow war, glaube ich, immer zum Konzert oder so. Der Spießer auf jeden Fall auch bei OHL.
1: Bestimmt. Schöne Grüße an den Herrn Spießer.
0: Ja, und OHL natürlich.
1: OHL, genau. Aber da oben ist halt nichts, außer dann im Sommer die Touristen, die an der Ostsee durchfahren.
0: Ja, oder die dort denken, sie können jetzt an der Ostsee und dann dort leer bleiben.
1: Ja, das ist da auch, wenn du dann Richtung Osten rüber guckst, Stettiner Hafen, der ganze Rotz ist da drin, dort alles.
0: Ja, aber schön Bullenmarkt.
1: Ja, nicht nur ein bisschen Schlupperkurven.
0: Dort Stettin, da habe ich
1: Kippenkurven.
0: Da habe ich mir meine ersten Kassetten gekauft gehabt auf dem Markt dort.
1: Ach, Stettin ist eine wunderschöne Stadt.
0: Also 92, ich habe es noch nie so richtig.
1: Ah ja, ist schön, gefällt
0: mir. 92 ist das erste Mal dort gewesen.
1: Und auch das Stettiner Hafen ist wunderschön. Und dann hast du ja dort oben, wie ist denn das, da hast du eine Armee-City gehabt von der NVA. Eggesin.
0: Ah, ja.
1: Keiner genau, will nach Eggesin. Ja. Und dann fährst du dorthin, gefühlt mit dem Fahrrad, zwei Tage unterwegs und bist dann wirklich im Niemandsland. Aber es ist geil. Es ist.
0: Ja. Ne. Stettin übrigens analogs.
1: Ja.
0: Kommt dort her.
1: Ja.
0: Unsere polnischen
1: Freunde. Also Philipp Amthor abgearbeitet, Roland Koch abgearbeitet, Professor Dr. H.C. Roland Koch. Was ist ein H.C.?
0: Honorares, also irgendein Honorarprofessor ist das, glaube ich, oder so.
1: Naja, alles
0: klar. Also wir können jetzt jeden Scheiß hier nachgucken und euch erzählen, aber am Ende haben wir es nach dem Lied schon wieder vergessen, was wir euch erzählen wollten und ihr wahrscheinlich auch und somit wird es niemanden großartig interessieren.
1: Also
0: wir machen erstmal
1: Violent Times.
0: Violent Times aus dem Land von Appleboy und Grüner Soße und mit Lyrics von Wolfgang Goethe beeinflusst wahrscheinlich.
1: Selbstverständlich
0: und ja, Grüße gehen ans Lafko raus.
1: Ahoi.
0: Ahoi.

0: Ja, Südlings in Frankfurt. Und dann am, warte, wann spielen die gleich? Violent Times, die spielen gar nicht. Ah ja, doch. Oh, ich und meine Brille, das ist echt so eine...
1: Lesehilfe.
0: Nee, das ist die richtige. Das ist nicht nur die Lesehilfe, das ist die richtige Brille. Haben wir schon einen Fehler entdeckt, die spielen gar nicht.
1: Toll.
0: Super. No.
1: Aber das ist aber geil.
0: Ja, also zumindest an keinem Tag. Vielleicht sind die dann am Montag zum Abbau oder so noch mit da. No. Aber
1: ich war aber auch, ich habe das nicht gemerkt, dass die nicht spielen.
0: Also auf dem Übersichtsflyer stehen sie noch drauf, aber auf dieser Tagesgeschichte hier.
1: Ach, auf dem Übersichtsflyer sind sie drauf.
0: Ja. Dann
1: spielen sie auch.
0: Ach, entschuldigt, Sonnabend spielen sie. Jetzt habe ich sie gefunden, Sonnabend, 18.07.
1: Hab mich schon gewundert.
0: Ja.
1: Du bist doch unfehlbar.
0: Ja, die Brille, weißt du?
1: Ach, die Brille.
0: Ja, Kleidsicht und wahrscheinlich habe ich gerade mit der auf die Ferne, auf die Nähe geguckt und da ist alles verschwommen, war alles eine Suppe.
1: Da war Violent.
0: Da war Violent in den endlosen Times verschwunden. Ach, was für ein
1: Aber ich merke ja, schon also mehrere Fehler heute. Ne? Ich merke hier, also erstmal ist das witzig, wir machen ein Line-Up, was auch so die Jugend bewegt mit Butterweg etc.
0: Soll.
1: Acht Eimer Hühnerherzen, die ich auch übers Feier gefallen mir sehr gut, haben auf dem Kosmos richtig abgerissen. Letztes Jahr Kosmos kommen wir dann noch dazu. Oder vor 2 Jahren haben die, glaube ich, gespielt.
0: Egal,
1: wir haben oben Miramar-Bühne nachmittags um 3 echt voll gemacht.
0: Das war das Jahr vorher.
1: Das war das Jahr vorher, ne? Da war oben richtig viel
0: 24. Los.
1: Acht Eimer Hühner. Übrigens eine Empfehlung von uns auch gewesen. Ne? Da haben sie mal auf uns gehört, was sie jetzt nicht mehr machen. So, aber hier in Gotha gibt es einen Laden. Das ist doch, ja, das ist doch Schleimkeim. Die
0: stehen
1: ja auch dort, ne?
0: Ja.
1: So. Mach dich doch selbstens kaputt. Können wir schreiben, Herr Schmeling, in der Playlist?
0: Das können wir machen, wenn wir das wollen.
1: Wir wollen es
0: aber nicht. Machen. Aber es soll ja ein bisschen herausfordernd für dich sein. Es soll ja nicht nur, dass du alles hinpräsentierst, sondern du sollst dich auch auseinandersetzen. Und das fängt halt auch bei der Rechtschreibung an. Und nur weil du damals die LHS-Klasse auch nicht geschafft hast, na, heißt das nicht, dass ich dich jetzt dort fordere und vielleicht auch nochmal irgendwie hinkrieg.
1: Aber ich muss mal sagen, zur Band Schleimkeim, ist ja nur, ist hier schon tausendmal alles erzählt, ne? Da wissen wir, dass wir seit 1908 Fans sind und dass auch und Otze seinen Vater erstochen hat und
0: erschlagen
1: und dass es hier einen Film über den gab und das Stasi-Vorwürfe und nöcher. Aber die Band haben uns ja so um die Nachwendezeit, ich glaube in 90 hatten die das Album Abfallprodukte der Gesellschaft rausgebracht. Also da ist ja viel gesagt und dann denkst du, wie die ganzen Bands, dass das so unter Versenkung verschwindet. Dann habe ich die aber mal in den 2000ern nochmal gesehen, da hat dann schon der
0: Schneider, wir haben die in Chemnitz haben wir die gemacht.
1: Wir haben die im AJZ gemacht und da habe ich gedacht, oh krass, das ist ja wie im Gruselfilm, als würde es die Band plötzlich wieder geben. Und dann hast du aber schon gemerkt, naja, so, das ist so, das ist halt nicht dasselbe, ne? Es war halt irgendwie so wie, ja, war schön, aber eben.
0: Nee, es war eigentlich gut. Wir hatten ja dort Einlass gemacht gehabt. Ja.
1: Das war okay, und aber ich habe mich so, ich habe gedacht, geil, klingt wie Schleimkeim, ist Schleimkeim. Aber,
0: und da haben wir den Leuten, die dort über 40 waren, die sollten uns ihren Ausweis zeigen und die haben wir für die Hälfte vom Preis reingelassen gehabt.
1: Das stimmt.
0: Die wollten es viele gar nicht durchschlöben. Ja, das weiß ich nicht, Ausweis durch sowas.
1: Aber die Band kommt immer, also ich sehe die permanent irgendwo wieder spielen. Also, und das sind aber meistens gar nicht so Veranstaltungen, wo nur alle Menschen hinrammeln. Sicher auch. Also, ich spiele aber auch relativ häufig wieder, finde ich.
0: Ja, aber irgendwann ist das Ding auch durch, wenn du nicht irgendwas Neues rausbringst,
1: ja,
0: weil...
1: Die, nee, ist ja richtig, aber die stehen ja dort oben trotzdem wieder in der Spalte ganz oben. Ist das jetzt so für die Alter?
0: Ich denke, das ist für die Alten, die dann bei diesem Bierjoker, was ja dort auch so eine große Nummer sein soll, dann ja,
1: Schleimkeim hören, oder
0: fit sind. Okay. Fit sein wollen. Obwohl, warte mal, wen spielen die? Das habe ich noch irgendwie erkannt. Schleimkeim. Er hätte das wenigstens mal alphabetisch hier drauf machen können. Die Freitag spielen die.
1: Freitag.
0: Mit diesen unsägischen ZSK zusammen. Das ist ja auch deine Band, ZSK.
1: Das ist ja
0: auch.
1: Nee, es ist scheiße, es ist eine Drecksband, aber ich finde die wichtig. Ich muss sagen, die machen einen guten Job bei dieser Kein Bock auf Nazis-Kampagne. Das ist toll. Wobei man da auch manchmal denkt, ja, komm. Lass mal die Kirche im Dorf und ein bisschen Show ist auch dabei und sich selber, also so ganz so toll bist du auch, ne?
0: Nee.
1: Also von daher. Aber Schleimkeim, machen wir es doch gleich mal, hä?
0: Ja, hab ich jetzt auch schon.
1: Mit ihrem Überhit.
0: Ja.
1: No, also in Gotha gibt es einen Laden.
0: Ich glaube, den spielen wir fast jedes Mal, aber der ist halt einfach auch noch geil.
1: Hast du die Live-Version?
0: Natürlich.
1: Aus wo? Wo aufgenommen?
0: Na, bestimmt nicht in Dresden.
1: Nee. Ja, liebe Dresdner, ne? Wir haben Musikgeschichte geschrieben.
0: Das ist wirklich eine der besten Live-Platten, also von der Qualität her, finde ich, die im Punk-Bereich, im Deutsch-Punk-Bereich dort mit veröffentlicht wurde. Und das
1: und das in Kamarkstadt.
0: Und das in Kamarkstadt.
1: Wo es schon Chemnitz hieß.
0: Ja, da war es schon wieder vorbei.
1: Ja.
0: Das ist Goethe, Kamarkstadt.

0: Warst selber live dabei.
1: Ja, hatte ich gehört gerade. Dieser eine Pfiff, das warst ja, doch du.
0: Das war ich. Ja. Da habe ich gejubelt und gepfifft.
1: Gepfifft.
0: Da war der schön besoffen. Ja, wann macht er das?
1: Da hat er doch mit hier Bierflaschen werfen.
0: Klar, so, ne? Ja, werft mal mit Bierflaschen. Wer keine Bierflasche auf die Bühne wirft, wird rausgeschmissen.
1: Ja.
0: Das war der legendär. Ist auch auf der Platte drauf.
1: Stimmt. Hörst du? Also alles, wie gesagt, ist sehr gut. Und vom Sound her.
0: Ist Zeitdokument besonders gleich.
1: Perfekt, ne? Ja. So was kann Dresden halt bieten.
0: Nee,
1: was kriegt ihr? Ultima Thule live in Dresden in Brenner, also in so 96, ne? Prima.
0: Prima.
1: Habt ihr es hingekriegt.
0: Ja, jetzt zum verjugendlichten Line-Up von der Herr Schmeling. Genau, keine Band, na gut, Made of Ace vielleicht.
1: Nee, die sind auch schon.
0: Mehr so
1: nee, jung. Also ich weiß nicht, ob diese. Also alles, was mir jetzt nicht sagt, das sind wahrscheinlich solche Bands, die jugendlich sind. Also
0: naja.
1: Eine übelste Überraschung, wo ich dachte, oh, das musst du da vielleicht mal doch die Schnirre beschäftigen, diese Clayface. Das ist für mich, ist das so ein bisschen diese. Legitimen Nachfolger oder, nee, nicht mal Nachfolger gibt es ja auch noch, sondern der Sohn, das kleine Kind von Hammerhead. Vom Sound her.
0: Ehrlich?
1: Und auch von den Texten her. Na, also,
0: mach die doch, dann machen wir die doch gleich
1: mal. Machen wir mal Clayface.
0: Weil das habe ich auch, da wollte ich dich fragen, kenne ich nicht. Ich finde den Titel des Songs schon geil. Der Typ aus dem Vertrieb.
1: Naja, das ist Hammerhead, ne? Ist also hier,
0: mega.
1: Opa war in Ordnung. Oder?
0: Aber ist das jetzt bloß eine Vermutung oder ist das so?
1: Was?
0: Dass die mit Hammerhead was zu tun haben.
1: Es ist eine Vermutung, ist das aber, wenn du dir das anhörst, dann wirst du wirklich merken, hallo, das habe ich doch schon mal gehört.
0: Aber Hammerhead, die waren doch mal jetzt, die sollten doch im Chemnitz mal im Dings spielen, im oder haben sie sogar. Ach mhm. Oh, Mensch, Spalboa, was sie früher, nee, da waren ja dort, Spalboa war doch früher auf dem Sonnberg unten, wo jetzt dieser...
1: Subway One, meinst du?
0: Nee, das war Nation, Subway. Nikola Tesla.
1: Tesla.
0: Ach so? Ich glaube, da haben die gespielt. Ja.
1: Nee, haben sie nicht. Also das.
0: Aber die waren fürs IOZ angefragt, für irgendwas. Und dann waren die aber aus irgendeinem Grund pissig. Das lief damals über den Hendrik Hartlich.
1: Ja.
0: Und dann haben die aber, dann sollten die Klubbe im
1: Nikola Tesla spielen. Hat keiner gespielt.
0: Aber Goldene Zitronen haben dort gespielt, was auch geil war.
1: Das weiß ich nicht. Nee, die waren pissig, weil die waren das letzte Mal in Chemnitz als Vorband von Yuppieside.
0: Ja.
1: Und dort waren die erstmal ganz sehr entsetzt über den Eintrittspreis. Aber das lag ja nicht am IOZ, sondern das lag an dem Veranstalter, die das dort gemacht hatten. Weil die sagten, also für so einen Eintrittspreis würden wir nicht spielen. Na, da würden wir auch nicht irgendwie als Gäste hinkommen oder so. Und da haben wir das mit denen dann irgendwie. Mit uns selber waren die alle zufrieden und happy. Und das ist
0: naja, aber, so was, aber wir hatten die angefragt für irgendwas und haben die eine Absage geschrieben, die war so ein bisschen fickt euch, aber liebevoll. Also das war ich weiß nicht, was da vorgefallen ist.
1: Weil die das nicht trennen konnten dort mit
0: AEZ
1: und externer Veranstalter.
0: Ja,
1: na, okay. Also wir als AEZ hätten dort irgendwie im Leben so einen Eintrittspreis dort aufgerufen, das war damals.
0: Aber es war sehr schade, ich hätte dich sehr gerne gesehen.
1: 2007 oder so war das gewesen, wo dort hier Yuppieside und war ein geiles Konzert, aber halt eben,
0: Na gut, also Clayface, denkst du, ist der kleine...
1: Also Clayface könnte man mal, wenn man sagt, pass auf, für Hammerhead reicht es nicht bei uns hier, dann machen wir mal Clayface. Aus Nürnberg sind die, glaube ich.
0: Der Typ aus dem Vertrieb.
1: Na, hören wir mal.

0: Ja, bei dir knackt es ein bisschen. Aber
1: hab ja irgendwas mit dem Kalle.
0: Na, und wie haben wir jetzt kleine Kinder? Ja. Wie, als hätten sie die mit der Mutterbierflasche Milch aufgezogen.
1: Großgezogen.
0: Der uneheliche Sohn von Tobias, scheiße.
1: Naja, apropos, wir brauchen jetzt ein Lied. Also wir sind ja alte Menschen, ne? Und da müssen wir unsere Radiosendung immer so aufteilen, dass wir auch zwischendurch dem Toilettengang frönen können.
0: Ja, du bist jetzt, ja.
1: So, ich bin jetzt dran und deswegen jetzt spielen wir als nächstes eine Band. Eigentlich nicht weil sie reinpassen, sondern weil...
0: Weil es ein langes Lied ist,
1: dass man ja mal bullern und Kaffee machen kann, ne?
0: No. So. March aus Holland, kannte ich auch nicht vorher.
1: Was ist denn das für ein Bandname, March? Hat das dort eine andere Bedeutung? Oder
0: keine Ahnung, wird vor allem in Großbuchstaben geschrieben. Jetzt müsste man natürlich gleich erstmal wieder nachrecherchieren.
1: Weil vielleicht heißt der March auf Holländisch übersetzt irgendwas kiffen oder so. Weißt du, ne? Oder ist das ja ein weil
0: bestimmt.
1: Wieso nenne ich mich denn März?
0: Ja, March kannst du ja von marschieren, kannst du ja auch sehen.
1: Aber da wird es doch mit STA geschrieben.
0: Ja.
1: Achso.
0: Ja, wenn du Merz im Deutschen, dann wird es mit E und R und Z geschrieben. Ich sage da E. Wirklich, der LHS-Klasse hat ja auch nicht geschafft. Dann haben sie nicht im Halbjahr, dann haben sie schon nach 2 Wochen haben sie rausgehalten, weil sie sagen, es ist sinnlos.
1: Ja.
0: Na, also, oh.
1: Na, du hast es auch nur geschafft ins Amt.
0: Ja, was, Erinnerung. Das war mal Erinnerung. Ich überlege gerade, was in da Arzt war ich gewesen gestern. Dann,
1: die große Hafenrundfahrt.
0: Schlüsselradio habe ich auch. Große Hafenrundfahrt ist noch nicht dran. Bin noch nicht so alt.
1: Hast du Geschirrspüler ausgeräumt?
0: Habe ich gemacht.
1: Wieso bist du noch nicht so alt für die große Hafenrundfahrt?
0: Ab 50 kriegst du die bezahlt.
1: Ach so?
0: Ja.
1: Nee, da war ich noch nicht. Das habe ich
0: auch noch nicht. Ja, du bist ja auch noch nicht. Warte mal.
1: Ich bin 47.
0: Also, Female Fronted March hier.
1: Mhm.
0: Ja.
1: Und vielleicht hat das eine Bedeutung, die mir ne.
0: News.
1: Oh, du atmest heute aber schwer. Kann das daran liegen, dass du gestern schwer gearbeitet hast?
0: Immer schwer.
1: Muss man wieder mal eine Lanze brechen, der Herr Schmeling und seine Crew. Das klingt aber unbescheuert.
0: Ja,
1: hat genau. Gestern wieder gekocht, also Grüße gehen an alle Kochmenschen daraus. Ich will sie jetzt nicht alle namentlich nennen. Und es war delicious. Ich denke heute noch dran.
0: Liebe Hörer, soll ich mal kurz auflöfen lassen? Oh. Buchstabier mal delicious.
1: Nee, das kann ich nicht. Delicious. Aber es war, also, diss mich doch nicht, wenn ich dich mal lobe. Ne? Also
0: ich kann damit schlecht umgehen.
1: Es war wirklich, also ich habe da heute Nacht noch drüber nachgedacht.
0: Ja, wo du auf dem Klo gesessen hast. Ne?
1: Und die haben wir aufgegessen, ne? Also es war alles.
0: Das war gut gewesen. Also es war, ich kann nur sagen, gut kalkuliert. So, du musst bestimmt das Klo, weil du hippelst schon so ein bisschen hin und her. Ja, eigentlich würde ich dich gerne ein bisschen zappeln lassen, aber.
1: Pinkisch, ja.
0: Ja, das ist, ich muss ja noch einen Moschclip dann noch machen. Ja, und dann muss
1: ich bei 30 Grad und Ringgeruch ist so geil.
0: In diesem Gestank hier dann sitzen. Gut, machen wir erstmal March. Ich löbe so ein bisschen Richtung. Punk'n'Roll, energiegeladen, Richtung
1: Female Fronted.
0: Ja, Nashville Posse und ach, keine Ahnung, aber macht auf jeden Fall
1: Spaß. Dann hören wir die ersten Töne an und gehen dann ans Pullern.
0: Na, warte mal, da musst du aber nochmal schnell gucken, wann die spielen, weil vielleicht sind die ja gefallen, die dir so gut, dass du sagst, da muss ich unbedingt zum Back to Future.
1: Ja, du könntest ja mal rauskriegen, was die Karten kosten, wo der Vorverkauf geschaltet ist. Wir müssen ja auch unsere Informationspflicht mal ein bisschen nachkommen. Wir werden ja schließlich bezahlt für teuer
0: Freitags Geld. Spielen die auch, ne? Also da werden die bestimmt noch einen Anschluss-Gig am Sonnabend auch schon haben.
1: Nö. Und du kriegst mal die Eintrittspreise raus.
0: Ja, mal sehen, ob mir das gelingt.
1: Ja.
0: So, March.

0: Da kam er jetzt gerade rein und sagte hier, Mensch, ich sag 20 Sekunden noch, war gut. Und da war mein erster Gedanke, was ist denn da auf der Strecke geblieben? Ich vermute mal das Händewaschen.
1: Nee, das hab ich, sind noch nass.
0: Ne? Aber ja, ich bin, klar sind die nass. Du wirst dann nicht trocken pinkeln.
1: Ich hatte einen Zeitverlust. Ich war schon vor der Studiotür und hab gemerkt, dass ich die Kaffeetassen vergessen hatte. Wir trinken zwar keinen Kaffee hier, aber ich...
0: Nee, darf man im Studio nicht.
1: Ja im Studio nicht. Aber die leeren Kaffeetassen bringe ich gerne zum Angucken, damit wir wüssten, wie es dann wäre, wenn wir Kaffee trinken würden.
0: Wir haben ja so Durchsichtsfenster, so eine Durchreiche war das mal bestimmt früher gewesen, wo man dort die Kaffeetassen auf den Tisch draußen stellen, wo man Kaffee trinken kann.
1: Genau.
0: Und dort sehen wir die dann immer.
1: Genau, und da hatte ich die vergessen und musste zurücklaufen. Deswegen, sonst wäre ich eher da gewesen, aber ich habe trotzdem noch was gehört von March.
0: Und es sind weite Wege hier im Studio zurückzulegen.
1: Ja, das stimmt.
0: Und der ist schon ganz außer Atem wieder.
1: Ja, das ist, und March, vielleicht hat es ja auch mit March Simpson was zu tun.
0: Die wird mit RGE geschrieben.
1: Ich weiß, aber ausgesprochen wird sie.
0: Ich glaube, wir werden mal eine Rechtschreibsendung eher machen müssen hier. Oh, um Gottes Willen.
1: Aber auch klingt so ein bisschen Baboon-Schutz steckt drin. Und
0: ja, die, also sagen wir so, wenn du so in diesem Musikgenre dort so Punk, Rock'n'Roll.
1: Von der Stimme her,
0: als Frau, dann hast du natürlich entweder die Möglichkeit, so wie Liz von Deadline, so ein bisschen sehr melodiös, oder eben so dieses Rotzische, wie eben jetzt bei March oder eben Baboon Show oder Distillers, worauf sich viele ja dort auch mit berufen. Also March selber sagen, sie spielen Punk-Influenced Rock, könnte man so unterschreiben. Okay. Also ich fand es eigentlich eine schöne Sommermucke, hat mir gut gefallen.
1: Ja.
0: Und wem sie auch bei dem Back to Future, die wir spielen am Freitag, sehr gut gefallen hat, 3.8. als Vorband von Good Riddance in Leipzig im Naumannshaus gerade entdeckt.
1: Oh.
0: Also falls jetzt doch irgendjemand sagt, Mensch, da kennst du schon nochmal 3.8. das
1: ist im August.
0: Ist im August sozusagen.
1: Der dritte Tag des Augustes.
0: Ja. Mhm. Ja. Da weißt du,
1: dann ist der Sommer schon wieder vorbei. Ne? Also,
0: das da wird's dann, ja, da geht die Urlaubszeit dann los für den arbeitenden Mann.
1: Ja.
0: Menschen, Mann, oh Gott, was hab ich, oh Gott, jetzt bin ich, ey, wirklich, hat 50 Minuten gedauert, bevor ich in diese Falle eingesackt bin, das muss man mal noch so mir zugute heißen, no, dass ich das so lange ausgehalten habe.
1: Ja. Jetzt haben wir hier wieder so eine Kunstpause. Wir müssen ja auch irgendwie...
0: Ja, irgendwas wolltest. Ach, die Eintrittspreise habe ich natürlich.
1: Hast du gemacht.
0: Pass auf, also... Ist Vorverkauf, Hardticket 82,50. So?
1: Für alles?
0: Für alle drei Tage.
1: Das ist
0: E-Ticket plus 82, also 50 Cent fürs Hardticket. Ne? Da kannst du schon mal hier noch ein bisschen was. Und dann hast du noch hier Supporters Hardticket, kostet 102,50 €. Ich glaube, die sind immer noch mit dem Verlusten beschäftigt. Und da wäre es natürlich gut, wenn man da mal vielleicht sagt: Okay, pass auf. Ich möchte da weiterhin dort zum Punkrock-Wellness und zum Bier-Yoga und zu guten Bands gehen, auch wenn sie vielleicht eher meine Kinder jetzt ansprechen. Ah, du kannst die Kinder ja mitnehmen.
1: Mhm. Na, kannst du dort in einem abgesperrten Bereich an die Leine legen?
0: Ja, ich weiß nicht, ob die das noch haben. Das fand ich ein bisschen, das war ein bisschen, ja, so im Kindergarten dort auf dem Festivalgelände. Hast du schon draußen auf dem Festivalgelände in gefühlten Kindergarten mit irgendwelchen Typen?
1: Naja, aber es ist trotzdem, aber ich finde so einen Ansatz cool. Es ist halt,
0: die Idee ist okay, aber naja, also wenn ich jetzt Kinder hätte oder so und würde dort auf dem Festival, dann ist es doch eigentlich für mich, ich will mal nicht mit meinen Kindern zu tun haben, sondern mich einfach mal gehen lassen.
1: Ja, aber manche Eltern lieben eben die
0: Region. Vom Arbeitskollegen von mir, denn seine Frau, die war jetzt beim...
1: Vom Arbeitskollegen von mir, denn dem seine Frau.
0: Ja.
1: Das ist, du willst mit mir einen Rechtschreibekurs.
0: Das hat ja nichts mit Rechtschreibung, das ist ja nur die Aussprache.
1: Vom Arbeitskollegen.
0: Ja. Du kannst ja nicht mal schreiben.
1: Mir, dem seine Frau. Das ist geil, das ist so wie die Hände. Komm und schau was mit die Hände.
0: Irgendwie habe ich das Gefühl, dass der jetzt nur so drauf gelauert hat, dass der eigentlich, der war gar nicht pissen, sondern der hat irgendwie geguckt, so KI, wie könnte ich jetzt Schmeling irgendwie dort was rein? Ne? Wie kann ich Schmeling irgendwie hinters Licht führen? Wie kann ich Schmeling auflaufen lassen? Er hat mich vor uns auf meine Rechtschreibprobleme angesprochen und da wird diese Empfehlung von der KI gekommen sein.
1: Genau.
0: Und da merkst du jetzt richtig, jetzt wisch dir bitte die Sapper vom Mund ab und
1: bleib mal bei den Tickets. Was kostet denn ein Tagesticket?
0: Tagesticket 47 €.
1: Doch, ich muss mal sagen, das ist günstig, oder?
0: Aber das ist halt Vorverkauf. Ne? Abendkasse wird dann erhöhter Preis oder so sein, aber das ist auf jeden Fall.
1: Das ist mehr als fair.
0: Guck mal, wenn du
1: also für das Line-up ist es...
0: Horsche zu, ne? Wenn du dort, guck mal, Freitag 1, 2, 3, 4, 5, 6, 7, 8, 9, 10, 11, 12, 13, 14, 15 Bands am Freitag. Sonnabend 1, 2, 3, 4, 5, 6, 7, 8, 9, 10, 11, 12, 13, 13 Bands und noch Yoga und, ach, keine Ahnung, und Baden.
1: Also,
0: Donnerstags gibt es anscheinend keinen Vorverkauf, da gehst du halt einfach hin.
1: Brauchen wir nicht dazu sagen, das sind absolut faire Preise, Punkt.
0: Ja, ohne Frage.
1: Also das ist eigentlich Weiß ich gar nicht, wie die das machen.
0: Und, siehst du ja. Du musst bloß hingehen.
1: Ja,
0: no, dann siehst du. Eigentlich hat man Daniel auch angefragt, ob er kommen will, aber es war natürlich wieder ein bisschen kurzfristig nachvollziehbar, weil die dort nämlich auch schon Vorbereitungen sind. Die müssen wir irgendwas mit der Gemeinde noch klären jetzt an diesem Wochenende. Und von der Ecke dort oben, wo der Daniel wohnt, dann immer erst nach Chemnitz zum Sonnabend früh um 8. Mhm. Jahrhundert zu fahren, das ist natürlich schon herausfordernd. Selbst du, also wir sind ja mittlerweile Nachbarn geworden hier.
1: Ja,
0: wir wohnen quasi. Ja, ich wollte gerade sagen, selbst du aus Sigmar draußen hier, früh um 8 zu kommen, ist immer so eine Herausforderung, aber jetzt muss ich ja sagen. Ja,
1: heute muss ich sagen, da bin ich ja wirklich 7.50 Uhr, ich bin mit dem Auto gekommen, weil ich dann weiterfahren muss mit dem Auto, aber ich bin 7.50 Uhr oder so in die Karre gestiegen und war Punkt um 8 hier. Das war schon, das ist eine Aufwertung des Lebensgefühls.
0: Also ich musste mit dem Auto fahren, weil ich hatte geparkt, wo ich dann nicht lange stehen kann diese Nacht und das ist ein bisschen das Löse von Kassberg.
1: Ja.
0: Weil gerade der Telefon gebrummt hat, übrigens die Erinnerung bei mir vor uns war, Geburtstag von meinem Neffe. Übrigens alles Gute, Linus, der hat heute, also jetzt am Ausstrahlungstag, hat er Geburtstag.
1: Ah. Ah.
0: Ja, Mensch, das
1: wie alt wird er denn?
0: Linus wird 11 schon.
1: Oh.
0: Ja. Ja.
1: Alt halt, ne?
0: Ja.
1: Sieht man an dir ja den Verfall.
0: Ja, ja, also bei dem ist kein Verfall.
1: Wie sangen einst die Fantastischen
0: jetzt.
1: Vier?
0: Oh, jetzt an, bringt er das.
1: Waren das die Fantastischen Vier?
0: An da dir, bin ich raus, Gott
1: an
0: sei
1: dir
0: Dank.
1: Nagt nicht nur der an dir nagt nicht der Zahn der Zeit, nein, er hat richtig Hunger. So war es gestern, so gestern übrigens
0: im... Gleich muss sprechen.
1: So war es gestern übrigens im IOZ bei Grave Digger.
0: Also man, nicht gestern, sondern das... Freitag, am 19.
1: Am 19.
0: Also, da hat bei vielen der Zahn genagt. Oder das ganze Gebiss hätte da nagen müssen können.
1: Also am geilsten ist, Rollator war da. Es war wirklich eher mit Rollator da. Also ich meine, da will ich mich nicht drüber lustig machen. Ne? Das ist,
0: du wirst das auch irgendwann mal haben, aber du brauchst den, also um deinen Bauch wirklich, dort drauf
1: zu legen. Ich meine das wirklich nicht böse. Ich finde das eher cool, ne? Dass man das macht. Das ist geil. Aber es war halt witzig. Habe ich so noch nicht gesehen, außer wenn jemand... aufgrund einer Behinderung mit einem Rollstuhl. Ne? Das ist ja was anderes, aber Rollator ist ja dann Altersgrund. Ne? Das, und der muss, also das Coole ist, du hast halt immer deinen Sitzplatz auch mit. Ne?
0: Und zack, wird es attraktiv für einen schönen Kaiser.
1: Das ist schon geil. Ne? Und kannst du auch so eine Pullenhalterung dann bauen. Und dann habe ich auch wirklich viele gesehen, wo ich dachte, Mensch, die haben früher eben Oma gelebt. Ne? Und das siehst du bei, es ist ja abends noch hell.
0: Haare.
1: Es ist abends noch hell. Dann guckst du in die verlebten Gesichter.
0: Vielleicht solltest du solche Konzerte, um nicht dort diese deprimierende Erfahrung zu machen, einfach nur im Winter oder Herbst machen, wenn es nicht so helle ist mehr, dass du das nicht so siehst.
1: Dass die einfach im Dunkeln reinkommen und so.
0: Ja, im Dunkeln und dann schnell durch. Und
1: also tolles Publikum, die trinken viel, die sind friedlich. Ja. Und so. Also das war schön. Und ich war am angetansten war ich von der Vorband Sintage aus Leipzig. Typen, die waren nicht älter als 16 gefühlt.
0: Sahen aber aus, wie als wären sie 1987 schon hier musikalisch aktiv gewesen.
1: Und waren aber, also die haben abgerissen. Ich fand die teilweise besser als Grave Digger selber. Ne? Mhm. Also, gut, aber das ist ja heute nicht die Sendung für Metal, sondern war trotzdem ein schöner
0: Abend. In diesem Zusammenhang aber auch einen schönen Gruß an meinen Moschclub-Kollegen Phil, der nämlich auch gestern Abend da war und der ist auch so einer, der dort 1987 gerne wahrscheinlich gelebt hätte schön.
1: Der Techniker von Grave Digger hat es auf dem T-Shirt stehen. Heavy Metal seit 1980.
0: 82.
1: Hat er 82 drauf stehen?
0: 82.
1: Okay.
0: Ja, das war klar. Hey, merk das wieder. Lesen.
1: Ich hab da keine Ahnung.
0: Schöne Kai und Johnny lesen. Das harmoniert nicht.
1: Ja, also Back to Future, Eintrittspreise brauchen wir gar nicht. Da ist jeder Kommentar, wenn dort irgendjemand sagt, das ist so teuer, der soll einfach die Fresse halten und sich im See selber ertränken.
0: Genau, im Waldbad. Aber im erst Waldbad, danach nicht, dass sie das sperren müssen und dann kannst du nicht ins Waldbad gehen.
1: Und geht dorthin, ist ein geiles Line-Up, trotz der ganzen Kiddie-Bands, die spielen. Und das ist aber in Ordnung. Also wir müssen ja die junge Szene ranführen, auch wenn Butterwecke uns dort wahrscheinlich mit den Osten erklären will.
0: Ach ja, stimmt, das ist ja da. Ja, gut, kann er mit ZSK zusammen machen.
1: Kann er mit ZSK zusammen machen.
0: Das aber wird eine schöne Erzählrunde werden dort.
1: Und aber dann Schleimkeim dazu.
0: Warte mal, spielen die auch noch am selben Tag?
1: Kann dann eigentlich...
0: Der Butterwege darf am Sonnabend dann erst.
1: Und ich muss jetzt mal trotzdem die Frage stellen, kann dann Schleimkeim die ganzen alten Hits auch spielen? Ist das dann legitim? Ist das zählt das unter Kunstfreiheit?
0: Da müssen wir ZSK fragen, weil die spielen ja auch Freitags Schleimkeim mit Casualties auch zusammen. Also vielleicht tun die sich da nicht irgendwie...
1: Vielleicht ist da das Rumpimmeln dann wieder erlaubt, ne? Wenn es gegen Nazis geht.
0: Wir tun erstmal kurz die erste Stunde. Ja. Das war uns ein Fest, das war uns eine Freude. Es geht jetzt weiter in der zweiten Stunde. Musikredaktion hatte nur der Herr Schmeling, weil, und natürlich das Back to Future, weil der Schönigkeit Johnny das war nicht, aber
1: ja klar, das war ja ausgemacht. Und da,
0: das war ausgemacht, irgendwie war mal ausgemacht. Pass auf, ich habe jetzt gerade keine Zeit, du müsstest mal, aber ich steige dann im Laufe des Jahres wieder ein.
1: Naja, das
0: und das
1: ist
0: war
1: ja
0: 2025. Ja? Und wer muss hier sich mal wieder alles kümmern? Schmeling.
1: Heul, Suse.
0: Hm.
1: Naja, ich zahle mich, ich kaufe mich frei.
0: Ja, mit den 20 Latten, die ich dir geborgt habe, was ist mit den Zinsen? Was ist übrigens da das Geld? Danke.
1: Ja, bitte, Schatz.
0: So, du hast wieder kein Geld, irgendwie Bargeld, um irgendwo hinzugehen. Da war ich jetzt mal beim Bäcker, wollte dort schön schöne Brödeln und dann steht dort Kartenzahlung leider nicht möglich.
1: Oh,
0: willkommen 2026 in Deutschland.
1: Chemnitz.
0: Ja,
1: Chemnitz.
0: Oder Umland. Gut, also, was machen wir jetzt so, überhaupt?
1: Da haben wir ja also gar nicht geguckt. Wir haben jetzt March gespielt, weil ich rudern musste. Was ist denn das Pansy Division?
0: Das ist so eine Band, die passt eigentlich Aspect to Future, weil die haben schon immer auch super Bands gemacht, wo du sagst, was ist denn das, bitte schön, so ein bisschen was Stranges, aber die wahrscheinlich schon seit 40 Jahren, 50 Jahren in den USA dort mal existiert haben, die dann so 82, halt immer wieder bei 82, mal für Iggy Pop Vorband und dann immer so ein bisschen dahin vegetiert und jetzt wurden die wieder

0: paar Schmeling gesagt hatte, dass die 1998
1: das letzte Mal in Deutschland gewesen waren.
0: Die Gage noch in D-Mark ausgeteilt
1: ja. Bedeutender Vertreter der Queercore-Bewegung aus San Francisco.
0: Krass.
1: So. Cool. Aber war auch, also ich kannte sie vorher nicht. Lookout ja, Records, nicht. Was eigentlich auch von Qualität schon ein bisschen spricht. 93 erste Album rausgebracht. Und ich sage ja, das ist beim Back to the Future, ne? Da wird mal solche Sachen rausgekramt, wo du eigentlich sagst, oh, von dem, also.
0: Haben die Zeit, bestimmt irgendeinen Nerd in der Ecke sitzen, der dann sowas weißt. Die haben so einen Schmähling in ihrem eigenen Team.
1: Das wäre natürlich ihnen zu wünschen. Ja. Oder das würde auch vieles erklären, was gut läuft bei denen.
0: Ah.
1: Oder? Ja.
0: Warum hast denn du kein Festival, wenn du so schlau bist?
1: Ja, weil ich schlau bin. Deshalb habe ich kein Festival. No. warte mal, da war noch so eine Band dort dabei, wo ich dachte, ach genau, die sind zwar etwas jünger, das ist auch ein bisschen was für das junge Publikum. Nee, Dead Pioneers. Ist gerade sehr, sehr umstritten. Ist so ein Native American, ist dort der Sänger und auch sehr politisch engagiert in der aktuellen Zeit und nimmt sich manchmal vielleicht ein bisschen zu wichtig oder auch nicht. Und
0: in welche Richtung meinst du das, wenn das Native American ist?
1: Native American. Ich kann jetzt schlecht sagen Indianer, dann sind wir hier wieder im...
0: Das meinte ich gar nicht, in welche Richtung der sich dann politisch so...
1: Ja, Rechte von Minderheiten und gegen aktuelle Regierungen in USA und Entwicklung und Kapitalismus und sowas.
0: Die ist doch gar nicht schlimm, die Regierung, oder? Die ist doch eigentlich ganz tragbar.

0: Ja, nee, jetzt wo du sagst, ja, finde ich auch, Make America.
1: Trump again.
0: Again. Ja. Und, also ist ein bisschen strange, die Musik bei Dead Pioneers, aber man sollte es auf jeden Fall spielen. Ich glaube, es gibt da auch gewisse Fans, ich glaube, Kumpel Thomas Ecke war auch ganz angetan von denen. Also,
1: Aber warum umstritten?
0: Thomas Ecke ist ja nicht unbedingt immer der Garant für musikalische Hochgenüsse. Er hat einen guten Musikgeschmack, das muss man ihm schon zugestehen, aber manchmal greift er halt auch ins Loh, wie nicht so oft wie der schöne Kai Johnny. No.
1: Ich greife ums Loh, um mir die Haare zu kämmen. Das,
0: ja,
1: und das hat mir die Mutti so beigebracht.
0: Die arme Erziehung, die arme Mutti.
1: Na, dann spielt doch mal Dead Pioneers. Ich bin ja sehr gespannt. Ich kann sie nämlich auch gar nicht. Wie alt sind die? Und
0: keine Ahnung, fragst du doch einfach. Habt ihr schon einen Ausweis? Dürft ihr schon Bier trinken? Dürft ihr schon wählen? Keine Ahnung. Ja, die sehen schon etwa, haben Bart, aber das kann ja heutzutage so
1: eine Rotzbremse sein.
0: Ja, kann ja angeklebt sein. Wir hören erstmal rein und dann gucke ich nach dem Alter von Dead Pioneers.
1: Nee, ich bin nur, wie alt die Band ist, du Heini.
0: Trottel.
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0: hat was, aber haut mich jetzt nicht total vom Hocker, sauber produziert, irgendwie schön. Und das ist jetzt, also muss ich sagen, man guckt sich das Line-Up dieses Jahr an, man erkennt so ein bisschen, ne, was die vorhaben.
1: Ja.
0: Aber trotzdem ist es wieder typisch Back to Future, weil genau die letzten gespielten Bands genau dann das, die Dinger dort sind, die es dann so ein bisschen ausmacht. Ne?
1: Ja,
0: das ist,
1: und die dann vielleicht doch mal irgendwann noch ein bisschen mit durchstoppen. Richtig. Wie Lokalma da durch.
0: Ja.
1: Ne? 1975 ist der Sänger von Dead Pioneers geboren, also so.
0: Ist er älter als ich?
1: Ja, älter als ich auch.
0: Als wie ich.
1: Craig Deal, amerikanischer Künstler und Aktivist der indigenen Szene.
0: Okay.
1: Aus Denver, Colorado.
0: Aber umstritten, weil sie zu aggressiv sind? Oder?
1: Also wegen ihren Aussagen. Also der tut ja dort auch gegen diese, also zumindest war es jetzt gerade in dem Song so, wo er dort gegen diese kulturelle Vereinnahmung von der Native Americans dort spricht und eben durch die seine, wie nennt man denn das jetzt dort? Seine...
0: Aber das ist ja immer gerade...
1: Glaubensbrüder kann man jetzt auch nicht sagen, sondern seine Mitkumpels, mit, keine Ahnung, dort so andingst.
0: Wie tut man das politisch korrekt ausdrücken? Ne? Da war die Zeit früher irgendwie besser, als man sagen konnte, seine Indianer und seine Indianer-Kumpels.
1: Genau.
0: Was mir natürlich,
1: habe ich mich jetzt schon echt bemüht mit Native Americans, das möchte ich mal nochmal ganz
0: klarstellen. Nee, was mir natürlich auch nicht so meinen, ne? Das ist definitiv so, aber es ist ja genau das, dass die aggressive Darstellung dieser Probleme eben auch dazu führt, ein Bewusstsein dafür zu schaffen. Deswegen bin ich bei sowas immer, also deswegen finde ich das immer nicht umstritten, es muss so sein. Eine Frauenbewegung wäre nie erfolgreich, also ist ja immer noch nicht erfolgreich, aber wäre nie erfolgreich gewesen, wenn die eben nicht bewusst auch diese Grenzen überschreiten. Und das ist für mich in Ordnung.
1: Aber ich möchte jetzt keinen beim Back to Future sehen, der dort beim Winnetou-T-Shirt ankommt.
0: Nee.
1: Das könnte nach hinten losgehen.
0: Das, denke ich, wäre falsch. Ne? Ja. Also so,
1: das ist nicht nur falsch, das ist dumm.
0: Das ist dumm. Das ist einfach 1900. Ich weiß nicht, was das ist. Also auch wenn da die ganzen AfD-Wichser jetzt sich hinstellen und Simi vorne, wir wollen noch Zigeunerschnitzel sagen dürfen und das sollten wir uns ja noch
1: alles lassen. Ja, aber beim Back to Future sind ja keine von den Affen
0: dort da. Aber manchmal, wir haben es gestern wieder gemerkt, du hast gestern, das ist, die Band positioniert sich ganz klar, die haben Aussagen, die machen und trotzdem hast du Idioten, die kommen halt rein und denken, das ist nicht so schlimm, mit einer Reichskriegsflagge auf der Kutte ins AJZ zu gehen, wo ich mir denke...
1: Das ist meine Zuneigung an Schneewittchen, ihre Farben.
0: Genau. Ja. So, also die,
1: schwarz wie Ebenholz.
0: Das war ja nicht Reichskriegsflagge, es war halt hier das Kaiserreich, ne? Ja. Und dann sagen die, ist doch nicht schlimm. Und ich sage, halt doch einfach die Fresse, geh doch einfach weg. Also das ist unser Wohnzimmer, wollen wir hier, ne?
1: Genau.
0: So, und dann sind das so die typischen Boomer, die dann sagen, ne, brauchen wir nicht drüber reden, schon tausendmal thematisiert. Und ist alles gut, so wie es ist. Und die, was... Den Native Americans widerfahren ist einfach auch schlecht.
1: Punkt. Ja, und das, was damit draus jetzt gemacht wird, das versucht zu verdrängen, ist auch.
0: Ist sehr schlecht. Genau. Und deswegen dürfen die auch, also dürfen, das, wir dürfen uns darüber gar kein Urteil, die müssen und da darf es auch ruhig mal ein bisschen zur Sache gehen.
1: Ja.
0: So. Weil das wäre nur gerecht, wenn die uns eigentlich wieder verjagen würden. Weil wir haben ja den Dreck rübergespült, als da drüben.
1: Nee, wir sind ja nicht drüben.
0: Sind ja andere. Nee, ich sage, wir haben den Dreck rübergespült, ne? Das sind ja. Genau. So. Haben wir uns wieder.
1: Ich denke, da hast du jetzt das ganz gut gerade gerückt. Ne?
0: Genau, so.
1: Machen wir jetzt. Ist ja noch ein bisschen was auf der Liste mit drauf.
0: Aber ich muss mich da mal bedanken, genau für sowas, liebes Back to Future. Das ist genau das,
1: warum wir so. Und vielleicht sind die live. Also, manchmal muss man sich wirklich sagen, man hört zwei Songs, sich an und denkt, naja, so richtig reißt mich nicht. Und dann spielen die irgendwo rein zufällig mit und dann, ach, das sind die? Mhm. Ist ja gar nicht mal so schlecht. Das ist, selbst in Herrn Schmeling ist das schon zwei Mal so gegangen. Ich weiß nicht mehr, bei welchen Bands. Aber auf jeden Fall habe ich so ein Déjà-vu gerade mir so ein bisschen. Schwebt so vor meinem geistigen Auge. Nicht nur der schöne Kai Jenny, der schwebt nicht, der trampelt vor meinem geistigen Auge.
0: Hallo, ich habe 20 Kilo abgenommen, du Arschloch.
1: Ja, ja, und gestern wird er sagen, oh, ich war jetzt mal bloß rumgelaufen gewesen und danach war ich krank. Lag am Sport.
0: Das war auch so. Und gestern habe ich aber ja schon wieder gefressen, da ging es danach wieder.
1: Aber gefressen, ne?
0: Ich habe gefressen.
1: Viermal war der wieder dort am Start gewesen.
0: Ne? Das reicht überhaupt nicht.
1: Da ist immer stolz drauf.
0: Ich habe ja nachmittags schon Brodeln gefressen, dann unsäglich immer eure scheiß Gummibärchen.
1: Ist ja nicht damit zu tun, das macht ja Herr und Frau Haribo.
0: Dann Obst und dann, weißt du, dann kommt das, riechst den ganzen Tag schon nach Armbrot essen, dann wartest du ja bis endlich Armbrot. Also gestern, ich komme ja im AJZ beim Arbeiten immer vor wie im Krankenhaus, wo du eigentlich auf die nächste Mahlzeit wartest.
1: War auch Weltklasse, der Sänger von Kräftiger kam dort um 4 Uhr, kam er irgendwie mit dem Soundcheck dann so durch, kam er an, es stand auch dort so ein Running Order und sowas, Zeitplan, alles mit da, mit Abendessen, 18 Uhr. Um 4 Uhr kam der an, gibt's schon was zu essen? Hm, ich dachte, lies doch mal, Junge, du hast eine Brille auf und müsst doch mit eurem Management mal reden, bei eurer Tourbegleitung oder wer das du dort macht, was mit den Zeiten ist. Und wenn dort das steht, dann steht dort das. Wir können ja nicht hexen hier.
0: Also, die waren... Ich will mich immer nicht über Bands auslassen, aber die waren irgendwie unentspannt. Die waren so ein bisschen, herzlos. Die waren nicht
1: herzlos. Die waren entspannt, aber herzlos.
0: Genau, das war so wie, Und ja, wir müssen halt arbeiten, Junge. Hm. Packen wir die Schmisch ein, wir machen jetzt so unsere Bühnenshow und dann war das alles auch wirklich, du kannst die Setlist, haben die eins also runtergespielt und es war so ein bisschen, also mir sprang der Funke nicht über. Und da war gestern auch der Chef der Schönhaarfabrik da, der ja der Vermieter der neuen Skate-Halle. Übrigens hat sich
1: Glückwunsch
0: Alex und Team an die wunderbar gelungene Eröffnung. Und dass ihr es ertragen müsst, dass jetzt die ganzen Schleimscheißer, die euch verhindern wollten, sich jetzt also die Fotos drängeln und erzählen, wir haben die Skate-Halle selber gebaut, muss ich hier nochmal loswerden. Hab ich einen Hals gekriegt. Aber der Vermieter der Skate-Halle ist der Chef der Schönhaarfabrik. Absolut toller Typ und der ist, das war Zufall, absoluter Gravedigger-Fan.
1: Oh mein Gott.
0: Gestern stand der, dieser sonst souverän wirkende Herr, stand wie so ein Fanboy vor mir. Ach, kann ich ein Foto machen? Und dann war das halt so, klar, kriegen wir hin. Und dann die Band so, naja, wir brauchen jetzt schon nochmal 10 Minuten. Und ich respektiere das alles, ne? Eine Band, die auf Tour ist und denen wird es auf den Sack gehen, das verstehe ich alles. Aber man kann auch trotzdem cool sein. Und sie spielen ja jetzt hier eine vor 10.000 Hallen. Wir haben gestern keine 300 Leute dort reinverkauft gekriegt. Sollen nur alle mal ein bisschen die Bälle flach halten und froh sein, dass auch in einer Drecksstadt wie Chemnitz, wo der Herr Böhme schon immer gesagt hat, wenn man Chemnitz ausverkauft hat, hat man es geschafft. Sollen sie froh sein, dass es solche Leute wie ein Chef der Schönhaarfabrik gibt, der eben seinen Fanboy-Moment hat und dem er das dann auch gerne zugestehen. Ja,
1: und die Band kann sich auch mal eine Scheibe abschneiden, und zwar in der Band, die jetzt am Donnerstag im AZ spielt, nämlich Agnostic Front, ja. Weil dort brauchst du dir keine Gedanken machen, dass nach der Show, dass du dort hier nicht brauchen nach 10 Minuten, sondern Foto und klar, los geht's.
0: Ja, genau. Ja? Und das ist,
1: und die
0: das
1: sind auch manchmal schon, aus. Also zumindest wie die Sigma auf jeden Fall in dem Alter.
0: 7-6
1: Okay.
0: Also vielleicht dann. Jetzt auch schon 8-6, der hat ja mit Wrestling jetzt angefangen, ne?
1: Nee, das war, da ist er glaube ich schon wieder durch. Jetzt ist er auf dem Country-Trip.
0: Echt?
1: Ja.
0: Ach ja, stimmt, das habe ich auch gesehen.
1: Ja. Na, war ja letztes Jahr oder war ja. Ich glaube letztes Jahr war er da in Leipzig gewesen.
0: Stimmt, liebe
1: Willi geneigte, Stigma Outlaw.
0: Genau, die geneigten Zuhörer am Montag, also jetzt quasi am Donnerstag.
1: Und Zuhörerinnen ist, und divers.
0: Ist am Donnerstag ist Agnostic Front im AJZ. Ja,
1: Bunchable Act und
0: Bunchable Act.
1: Und irgendwie hier, ach, ich habe das ja Vorband vergessen.
0: Ach, Bunchable Act ist auch schon geil.
1: Ja,
0: das. Aber passt, das ist ein gutes Package. Ich muss leider arbeiten an dem Tag. Ich versuche.
1: Berlins Gerüstbauerband Nummer 1.
0: Ich versuche. Das ist gut. Ich versuche an dem Abend auch nochmal mein Antlitz in das.
1: Der hofft bloß, dass er was zu essen
0: hat. Na klar, fressen. Der geilste Kochkuh der Welt arbeitet. Komme ich alleine. Ich komme nicht mehr wegen Agnostik
1: von. Nee, da kommt nur noch wegen Fressen.
0: Nur noch wegen Fressen.
1: So, was machen wir jetzt musikalisch?
0: Na, ich hatte jetzt überlegt, dass wir hier. Casualities mal machen.
1: Ja.
0: Weil, wenn wir sie immer auf der Liste mit stehen haben und sie dort auch spielen und so eine Headliner-Rolle haben, dann.
1: Neues Album haben sie raus, das hatten wir schon mal in der Sendung vorher. Ich glaube, ach, nur beim End Like You, weil die da auch gespielt haben und deswegen muss das Back to Future auch warten, bis die gespielt haben beim End Like You, um dort diesen Gebietsschutz, beziehungsweise dass dort die Leute nicht sagen, ach, na, da gehst du dort nicht hin. Ist relativ unrealistisch, dass einer sagt, ich gehe nur zum End Like You wegen Casualties oder einem Back to Future nur wegen Casualties, aber vielleicht gibt es eh zwei Leute und das ja, ist auch fair dann gegenüber End Like You, die haben einen Haufen Kohle für die bezahlt und das Back to Future wird einen Haufen Kohle für bezahlt und das sollen die das natürlich nochmal so machen. Ist dann nur gleich bekannt gegeben worden und das neue Album, ja gut, sauber produziert. Ich mag ja dieses On the Frontline Album, schön wird er der. Den hatten wir doch schon mal in der Sendung, live in der
0: Haken,
1: Sendung.
0: Haken, das ist jetzt kein Witz, du bist wieder live in der Sendung.
1: Willst kann
0: du,
1: das sich das nimmer merken? Was
0: Zuhörern sagen?
2: Liebe Zuhörerinnen und Zuhörer,
1: der hat macht's richtig.
2: Bitte aus.
0: Haken, ich würde dich in einer Stunde zurückrufen.
2: Das wird nichts, lieber Kai, weil ich bin gerade beim Radrennen. Ich habe hier Bergzeitfahren, sächsische Meisterschaften und bin gerade zwischen zwei Läufen. Dann müssten wir es auf heute Abend direkt verschieben, dann bin ich aber dann im Park.
0: Also, du was ganz Dringendes? Nein, ich habe gar nichts Dringendes. Ich wollte nur deine süße Stimme hören und dann natürlich
1: so, jetzt viel Spaß. Jetzt müsst gleich brechen.
2: Dann lass uns mal, der erste Lauf ist vorbei, sieht ganz gut aus mit der.
1: Jetzt seid ihr live dabei, ne? Rennbericht,
0: ja. Bis dann.
2: Schöne Sendung, tschüss.
0: Tschüss.
2: Ciao.
1: Also so verzweifelt musste erstmal sein. Ich bin ja zwischen zwei Läufen wahrscheinlich so sportlich sehr erfordernd. Der Haken ist ja da wirklich
0: der absolut top. Ja
1: no, und ist, was macht der Ruf den schönen Kai Johnny hier an? No, nur um seine Stimme zu hören.
0: Das ist
1: mehr als brechen.
0: Ja, das ist eben so. So sind wir in unserer Fahrrad-Society.
1: Ja, das ist Radsport, ne? Sinnlos. Los, jetzt machen wir erstmal Casualties und zwar die spanische Variante von Criminal Class.
0: Ja.

0: muss man nicht dazu sagen.
1: Ja. Ah ja, doch, dass es nicht Criminal Class war, sondern dass es Our Future Belongs to Us.
0: Ja, das ist Spanisch, kann ich nicht.
1: Bedarf aber es jetzt eines Kommentars meinerseits?
0: Ach, musikalisch.
1: Musikalisch kannst du es noch, aber Spanisch kannst du nicht.
0: Spanisch ist nicht so mein
1: Favorit. Ja, ob Mailand oder Madrid, Hauptsache Italien. Ja, ne?
0: Genau.
1: Das ist deins.
0: Hab ich jetzt Reportage angeguckt über ja, die vergeigte WM 94.
1: War die vergeigt?
0: Mir war das gar nicht mehr.
1: Projekt Vorrunden aus, ja. Lief doch damals schon gut an.
0: Mir war das damals gar nicht so bewusst, dass der Berti Vogts so durch Dreck gezogen wurde. Das wusste ich gar nicht. Und was das, die haben das dann auch mal in die Band so rein, also die haben dann mal darüber gesprochen, was das eigentlich dann wirklich ausmacht, wenn so ein Stefan Raab eben ihn auf dem Kicker hat und so.
1: Ja.
0: Boah, spannend.
1: Also ja, aber 96 Europameister geworden, dank Oliver Bierhoff.
0: Alles gut, aber ja. Aber das war trotzdem, das ist ja, also was da so für Faktoren auch reinspielten, das sind natürlich bei den, das war ja bei den Amis, ne, 94.
1: 94 war, ja,
0: genau. Ja. Und das Hitze und schlechte, also na, Fußball hat dort keinen interessiert, weil O.J. Simpson gerade abgehauen ist.
1: Das dann stimmt, da haben sie das nachverfolgt gehabt.
0: Hier genau, dort. Und der Stefan Raab, den Berti Vogts fertig gemacht, der überhaupt eine pressemäßig gar nicht, der konnte das gar nicht, denn es ist ja ein armer Hund gewesen, den haben sie ja so alle gemacht und die Band hatte natürlich keinen, die Band, die Mannschaft hatte keinen Respekt mehr vor Berti, das war schon spannend. Ist mir alles gar nicht so in Erinnerung, weil in der Zeit, wie alt war ich denn da? 15? 15 war ich da. Ah, was suchst denn du schon mal? Das recherchierst denn du schon
1: mal? Ja, ich wollte mal jetzt hier wegen, weil du gerade WM, wir hätten ja eigentlich auch noch, ach so.
0: Eine WM-Sendung muss man diese auch noch machen?
1: Ja, hätten wir eigentlich jetzt mitmachen müssen. Wir sind ja gerade mitten in der Fußball-WM, aber zum Glück ist es total an mir im Moment vorbeigegangen und wird
0: ja, hoffentlich Spiel mit auch noch 7 so. 7:1 gegen Blue Curaçao.
1: Ja, ne, das habe ich auch noch so mitgekriegt. Mm. Und Kapverdische Inseln gegen Spanien 0:0.
0: Mm. Na. Gut. Naja, ist schon gut, aber so, wenn es bei den Amis stattfindet und die Spielzeiten sind ja auch, oh, du musst ja manchmal nachts lange wach bleiben.
1: Ja.
0: Das ist nicht gut. So richtiges WM-Fieber habe ich nicht. Also.
1: Habe ich schon seit mehreren WMs nicht mehr.
0: Naja, manches guckt man dann schon mal, wenn man dann die Hymne mitsingen will.
1: Du stehst öfter,
0: ne? Ja, oft, ja. Genau, ne?
1: Sowas wollen wir nicht auf dem Kassberg. Unten an der Ecke Limbacher Barbarossa-Straße steht da noch schön, bitte keine Nazi-Prolls auf dem Kassberg.
0: Kein Nazi-Prolls wird man ja wohl mal noch sagen dürfen. Man wird ja noch mal wohl stolz auf sein Land sein dürfen.
1: Ja, müssen wir eigentlich gleich jetzt ZSK hier hören.
0: Ja, hast du aber nicht mit, ne?
1: Nee, Gott sei Dank.
0: Das ist ja, ich habe sie gebucht, du bringst sie eben nicht mit. Ne? Jetzt erzähl mir mal, wer hier politisch wie ausgerichtet ist. Ne?
1: Da machen
0: und
1: wir
0: wer hier eigentlich, wer der Nazi von uns
1: bildet. Da machen wir gleich mal Sibulett.
0: Sibulett.
1: Mit Doppel Z.
0: Kriegst du leider Hunger.
1: Ja, das. Fressen.
0: Ja. Sag mir mal was zu der Band, bitte.
1: Kann ich nicht. Schlipp Berlin.
0: Buletten, Berlin?
1: Ja, das stimmt. No, also wäre jetzt so dieser logische Zusammenhang. Ich guck gleich mal nach.
0: Bei uns wurden sie Beffis.
1: Beffis. Beffis, ja.
0: Beffis,
1: oder wie immer gerne auch sagen würde, Gewichtsgläseln.
0: Na? Meine Großmutter hat übrigens, sie kommt aus Meißen, das ist ja im
1: sächsischen
0: Gebiet. Und die hat zum Bräuler, hat die damals Flugmumpel gesagt. Wenn die ein Hähnchen für den gemeinen Messi, ne? Hähnchen, hat die Flugmumpel gesagt.
1: Hähnchen,
0: und wir sagten immer Bräuler. Aber Bräuler ist ja ein DDR-Wort. Ne?
1: Ja.
0: Wie ist es denn richtig in Sächsisch?
1: Ne, Bräuler.
0: Ne, Bräuler ist ja kein sächsisches Wort, das ist ein DDR-Wort. Bräuler. Ja.
1: Wir machen erstmal Buletten jetzt und dann mit The Krauts. Das ist schön, Bulette mit Kraut, ne?
0: Ja.
1: Beffi mit Kraut. Und dann gucken wir gleich mal, wie es auf Sächsisch Bräuler heißt.
0: Ja.

0: Offbeat ist deins.
1: Nee, es ist
0: ja, da hat er mitgewippt hier und wollte. Du hast gesagt, nee, pass auf, du jetzt nicht hier anfangen mit rumskanken. Das
1: ist die erste Band, die ich
0: heute, verletzt
1: hier,
0: dich bloß.
1: Die ich heute hier höre, die im Rotzen. Also jetzt.
0: Beschreibung: feiner Punk mit neuer. Mit neuer Female Vocals, na, da war aber die KI nicht ganz zuverlässig. Früher als reine Coverband unterwegs, jetzt mit eigenem Lied gut. Da könnte man natürlich auch sagen, Schuss, da bleibt bei deinen Leisten.
1: Richtig. Aber wir waren gerade bei WM, ne?
0: WM, ja, so. Jetzt bin ich
1: gespannt. Also wir bleiben immer noch bei
0: WM. Nee, warte mal, ganz kurz noch. Bräuler heißt auf Sächsisch auch Bräuler, nur dass es anders geschrieben wird. Nicht mit OI, sondern mit ÄU. Und am Ende vielleicht auch die Betonung eher das R.
1: Aber da hat sich doch die DDR Bräuler nicht aus überlegt, das von dem sächsischen Wort abzuleiten.
0: Ja, ansonsten kannst du es nur Grillhähnchen nennen, aber die sagen wir im sächsischen Grillhähnchen. So. Nee, ja. Bräuler. Ja.
1: Bräuler. Goldbräuler.
0: Ja, Goldbräuler, meinetwegen.
1: Aber ja, ich muss mal, ich habe die Zeitung abonniert immer, ne? Die Freie Presse da immerhin. Immerhin die größte Tageszeitung Ostdeutschlands.
0: Ja, aber warum abonnierst du die, wenn du lässt die vorlesen?
1: Ich mag zu dir und lesen. Ich mag früh den Kaffee, den Geruch der Zeitung.
0: Ach, das hast du schon mal gesagt.
1: Das mag ich wirklich.
0: Ja, also aber deswegen, lesen kannst du ja, ne?
1: Nee,
0: aber. Haben wir ja gemerkt heute. Soll ich dir was erklären?
1: Da gibt es eine Schlagzeile heute. Auf der ersten Seite, Titelseite, ne, wohlgemerkt. Deutschland muss verzichten. Und verzichten mit F geschrieben. So. Manchmal liebe ich ja die Freie Presse. Pass auf, ich lese das vor, ist sehr witzig. Deutschland fehlt es ja an vielem. An Bodenschätzen zum Beispiel, an Fachkräften und vor allem an guter Laune, ist mir noch nie aufgefallen. Und jetzt auch noch das. Es herrscht ein V-Mangel. Ja, richtig gelesen. Der 22. Buchstabe im Alphabet wird knapp. Zutage getreten ist das beim WM-Ausrüster Adidas und schuld ist die hohe Nachfrage nach Namenstrikots der bislang recht ordentlich spielenden Herren Undav, Harwitz und Pavlovic. Also, liebe AfD, jetzt nehmt die uns auch noch das V weg. Das kann doch nicht wahr sein. Das ist
0: ja okay,
1: nicht meine Mannschaft. Das ist keine deutsche Mannschaft.
0: Also. Aber schlimm, die Zeitung heute, dass er mitgebracht hat, ist nur, weil da ein großes Bild mit einem rosa Auto oben drauf ist. Ja. Das ist genau das, was ihn anspricht.
1: Packt die Badehose ein, die drauf ist. Es ist sehr heiß in Chemnitz. Ne? Und,
0: das ist schon ein bisschen muckelig, ja.
1: Das Heavy 24 in der 20. Ausführung startet nämlich heute 12 Uhr.
0: Also ist gestartet und ist auch schon zu Ende gegangen.
1: Ist schon zu Ende gegangen. Wir wissen, jetzt nicht, wir wissen, dass der Roy Bruns die Einzelwertung nicht gewonnen hat, weil er
0: nicht dran teilnimmt.
1: Verletzt ist.
0: Ach so, klar.
1: Und Lukas Kaufmann aus Österreich, denke ich, wird es gemacht haben. Und wir wollten ein episches Duell sehen. Ich wollte eigentlich den Roy Bruns betreuen, 24 Stunden lang. Aber ich habe es dadurch unerwartet am Wochenende frei und werde nur als Gast und ein bisschen wichtig durch die Gegend laufen, Bier trinken, Bratwurst fressen und Radsport frönen.
0: Übrigens, ihr heißt Roster. Ne? Hier kannst Roster. Du ruhig mit ganz ruhigem Gewissen Roster sagen. Ich habe Arbeitskolleginnen, die kommen aus Thüringen und die kannst du damit richtig schön triggern.
1: Ehrlich?
0: Ja,
1: und frag die mal bitte, ich habe jetzt einen Bericht gesehen über Bratwurst Maxe, ich glaube Ilmenau, also Thüringen, Thüringischer geht's gar nicht mehr. Und der sagt, auf eine ordentliche Bratwurst gehört kein Senf drauf. Das habe ich noch nie gehört.
0: Ja, das ist ein Thüringen, ist ne? Quatsch, ich sage nur Bernd Hecke.
1: Ja. Also ja, das ist jetzt, nehmen die uns auch noch einen Senf weg, oder? Ein Senf mit M.
0: Ein Bautzner.
1: Ein Bautzner, ja, ich bin so ein bisschen, ich schwenke gerade zu Essina ein bisschen um, der scharfe
0: Essina. Der ist mir zu säurelastig, Essina, muss ich wirklich gestehen, da ist mir Bautzner.
1: Und wie findest du einen Born? Also man kann es mal mit.
0: Muss ich es noch irgendwie ausführen?
1: Nee, stimmt, ist halt Thüringen.
0: No, es ist wie Altenburger Senf. Ja. Oder was ja manchmal so gehypt wird, Mördersenf aus Döbeln. Das ist totaler Rotz. Schmeckt nicht. Wäre übelst scharf, das ist total Pillepalle.
1: Ja. Aber Essina hat ja auch
0: Club in der Nähe gebaut. Tut mir echt leid für euch alle, aber Bautzner ist echt das Nonplusultra.
1: Ja, also Bautzen hat ja nicht viel. Ne? Silbermond,
0: Wasserkunst.
1: B96. Und warte, Birkenstock sind Bautzenklubbe. Ja, Birkenstock sind Bautzen.
0: Oh, Orgelbaueule, muss ich immer so. Ja. Das findet man eine Orgelbaufirma, die auch noch ausbildet. Okay. Ja, erfolgreich. Also da.
1: Ja, und ich fahre jetzt demnächst nach Zittau, da ist Fit. Fit wird dort gebaut.
0: Obwohl die Flasche von hier ist. Oh, super, Witter aus Chemnitz, ne?
1: Genau. Alle guten Sachen gehen. Warum knurrt denn der Stuhl heute so?
0: Weil du gestern viel gegessen hast.
1: Nee, das habe ich nicht gemerkt beim Stuhlgang heute.
0: Aber der Stuhl merkt es gerade, wie es knarrt.
1: Der Stuhl merkt
0: es jetzt gerade. Nicht, aber der Stuhl merkt das.
1: So, wir kommen nochmal zum Back to Future zurück.
0: Wir ja, deswegen machen wir ja die Sendung, dass wir uns ein bisschen abgrenzen hier von irgendwelchen Nachahmern aus Dresden.
1: Guida.
0: Das wird dir nicht gefallen, aber das ist eigentlich mit einer der Bands, wo ich jetzt sage, da könnte man schon fast mal wieder hinfahren. Lange nicht gesehen. Italienischer Glam Bover Rock oder wie es sich nennt, aber geil.
1: Als Rische von Herrn Schmeling.
0: Die waren auch schon mal bei Contra Records, stimmt, beim Contra Bash.
1: Contra Records?
0: Ja,
1: also ist das dieses
0: Label, die werden bestimmt dort auch wieder mit vertreten sein.
1: Okay.
0: Also wie gesagt, dir wird es nicht gefallen, aber ich finde es Ich habe es lange nicht gehört.
1: Wann spielen die welchen Tag?
0: Warte. Die spielen Sonnabends.
1: Sonnabends.
0: 18.07.
1: Ja. Hinter.
0: Genau, geht dahinter.
1: 84 Mark für drei Tage.
0: 82 im Vorverkauf und Abendkasse. Nee, genau. 82 im Vorverkauf für drei Tage und einen Tag waren es 42.
1: Aber es war doch irgendwas mit Hardticket 84,50 vor uns. Ja, aber egal, ja, ist trotzdem, selbst wenn es 105 kosten würde, wäre es immer noch gerechtfertigter Preis. Also alles gut.
0: Für ein gutes Festival.
1: Ja.
0: So, Judah.

0: Er hat noch nicht mal das Handy weggelegt. Ne? Ja. Ah. Also sehr schön. Gefällt mir richtig gut. Freue ich mich auch drauf. Wenn ich zum Back to Future gehen fahren würde, dass ich mir die mal wieder antue. Ich habe sie lange, wie gesagt, lange nicht gesehen. Und man fühlt sich halt leise ein bisschen an diesen hier, kennst du ja diesen Bud Spencer Terence Hill Film hier mit dem Buggy?
1: Ja.
0: So, genau so ja, in der stimmt. Zeit ist das dort. Also. Weltklasse, Weltklasse. Komm auch noch aus Rom. Also da machst du nicht falsch. So. Was natürlich nicht fehlen darf in einer Sendung hier bei uns, ist, könnte man jetzt sagen, bei der Playlist-Rasse Johnny Wolker, ja, der darf natürlich auch nicht fehlen.
1: Nee, den hätte ich mir jetzt als nächstes gewünscht.
0: Ja, du kannst dir vieles wünschen, aber ich glaube, wir müssen erstmal ein bisschen was Franzosenlastiges machen. Da sind zwei Bands nämlich mit dabei. Rancœur und Breakout.
1: Haben wir auch schon mal hier gehabt, ne?
0: Rancœur haben wir schon ein paar Mal hier gehabt und Breakout, die haben wir noch gar nicht hier gehabt, aber die kommen auch nochmal im Herbst nach Chemnitz. Nämlich am 21. November, glaube ich, 20. oder 21. November zusammen mit Lions Law und Mess ins AJZ.
1: Da freue ich mich auch schon drauf.
0: Ja, weil du wieder was zu essen
1: kriegst.
0: Weil es da was zu essen
1: gibt. Kocht ihr wo? Kocht ihr da?
0: Ja.
1: Was gibt's denn?
0: Das weiß ich noch
1: nicht.
0: Klöße. Klöße. Das weiß ich. Ja, weil Lions Law stehen auf Klöße.
1: Oh, geil. Oh, na, da, also, da ist mir das Konzert scheißegal. Kocht ihr auch, wenn das ausfällt?
0: Ja, nur für dich. Das machen wir nur
1: was
0: für
1: macht der auch Thüringer Klöße, oder?
0: Nein, hallo, wir sind in Sachsen.
1: Was machst du denn da für Klöße?
0: Ne, da kannst du hier sächsische Wickelklöße.
1: Okay.
0: Siehst du? Und zack, haben wir ihn rausgekriegt. Sehr schön. Also merken.
1: Meine Mutter hat schlesische Klöße gemacht, die waren noch. Also das sind die geilsten Klöße der Welt.
0: Da komme ich jetzt aber nicht drauf, irgendwie zu sprechen, wo wir uns jetzt gerade befinden, was Schlesien für eine Bedeutung in der deutschen Geschichte hat. Und
1: ja. Ja, die heißen aber trotzdem schlesische Klöße.
0: Das können die gerne machen, genauso wie die Thüringer. Und trotzdem sind wir aber hier in Sachsen, weil die fahren.
1: Ja, müssen hier in Sachsen.
0: Aber ja, die ja hallo.
1: Darf man von Schlesien keine Klöße essen?
0: Wir hätten fast jetzt hier einen Bürgermeister gehabt von unserem Freien Sachsen.
1: Ach so, ja. Ja, ja, klar. Also das haben sie ja durch, das haben sie ja durch Wahlbetrug verhindert.
0: Das sowieso. Also da, das war ganz klar Gewinner schön.
1: Ganz genau, das haben, ja, die, das haben die sich ausgemacht, die Altparteien.
0: Sexet jetzt. Also, wie dumm kann man nur sein.
1: Das ist geil. Also man müsste das Experiment, nee, um Gottes Willen, das meine ich natürlich nicht ernst, aber man müsste es mal wagen, man müsste die ganzen Pappenheimer mal hier lassen, dann müsste man ein Sexet machen, Mauer drum rumbauen und dann sagen, nö, gut.
0: Ja, aber das weiß ja auch, dass wir dort irgendwie
1: auch müssen. Da müssen wir ja auch raus. Ne? Ja, das ist halt denen nicht zu Ende gedacht. Aber eigentlich müsste man es mal machen und dann würde man auf dem Weltmarkt sehen, wo das Land Sachsen stehen würde.
0: Wahrscheinlich hinter Usbekistan, Tadschikistan und...
1: Ohne den Ländern jetzt Böses zu unterstellen.
0: Und Turkmenistan. Aber ich habe gerade ein Buch gelesen, das heißt Reise nach Sowjetistan. Da ist eine norwegische Journalistin in diese zentralasiatischen Staaten gereist. Und da ist es eigentlich von der einen Diktatur in die nächste. Und es wird immer absurder. Das hat so richtig was wie Königreiche auch dort schon. Wo ja, dann das, also in dem einen Land, ich glaube Tadschikistan oder so, oder Turkmenistan.
1: Da zimmern die sich ja überall neue Hauptstädte hin. Und dann
0: aber ja, die haben und die Nachfolger von den Präsidenten sind dann manchmal so Zahnärzte oder sowas. Der Präsident auch schon Zahnarzt gewesen ist. Also wirklich ganz verrückt und also
1: cool. Also ich habe jetzt mal, ich weiß gar nicht, was war, so, ob es Usbekistan war, die haben da, die verdienen da mit Kryptowährung übelst ihr Geld, aber nicht, weil die dort irgendwie die da besonders schlau sind, sondern die stellen eben staatlich gesteuert Strom zur Verfügung. Und das, da habe ich gedacht, hey, wie Strom? Du brauchst, um Bitcoins zu schürfen, ich verstehe bis heute nicht, was die da machen, aber die schürfen die irgendwie mit Computern, brauchen die übelste Rechenzentren, übelste Leistungen. Und da bauen die dort in die gut klimatisierten Wüsten, bauen die da riesige Rechenzentren rein und verkaufen staatlich subventioniert, verbilligt Strom an irgendwelche Tech-Milliardäre, die wahrscheinlich bei den Amis sitzen und schürfen dort Bitcoin. Und du brauchst, glaube ich, für 3 Bitcoins brauchst du, glaube ich, 2 Tage oder so. Also
0: keine Ahnung.
1: Völlig, völlig schräg. Und ich habe das gar nicht kapiert. Ich verstehe gar nicht, was man. Also, wo kommen die Bitcoins her? Wie schürft man die durch Rechenleistung? Wow, ist der Gegenwert? Ich verstehe das alles gar nicht.
0: Dann
1: ich
0: bin da zu alt wahrscheinlich.
1: Na, nee, die liefern ja nur den Strom. Das Schürfen macht ja jemand anders. Da stehen die Rechner und die liefern den Strom dafür. Weil das ist ja auch das Krasse heute mit KI und allem drum und dran. Das kostet ja alles Geld. Wenn du die KI befragst, irgendwas. Kostet das Strom. Das heißt, ein wachsender Markt oder die nächsten Kriege werden um Wasser und Ressourcen stattfinden, aber eben auch um Strom, weil du brauchst für diese ganze Nutzen dieser künstlichen Intelligenz brauchst du Unmengen an Strom und das nächste Problem ist gar nicht, den zu erzeugen, sondern den zu speichern, zu halten und bereitzustellen. Sehr spannendes Thema. Und da kommen diese zentralasiatischen Staaten eben auch, weil die entdecken das gerade so für sich. Aber lassen es natürlich nicht der Bevölkerung zugutekommen, sondern es wird schön in die Taschen von irgendwelchen
0: Disputen, genau, von Familien,
1: Disputen reingesteuert.
0: Ja. Scheint ja nicht nur ein Zentralasien-Thema zu sein.
1: Nee, das müssen wir hier oft einführen.
0: Ich brauche
1: Kohle, das geht mir.
0: Genau, machen wir erstmal Breakout, dass ihr mal wisst, auf was ihr euch eigentlich einlasst beim Back to Future und dann natürlich am 20. oder 21. November im AJZ zu Chemnitz.
1: Ja, Da sehen wir uns alle. Und ich freue mich auf die Klöße.
0: Hoffentlich hat das bis dann
1: vergessen. Wie wir von Klößen zu Usbekistan kommen, ist auch schon
0: Wahnsinn,
1: geil, ne? Wie wir das immer hinkriegen. Dass wir brauchen gar keine
0: Und Back to Future davon nicht vergessen.
1: Back to Future 84, 82. Ja,
0: vielleicht gibt es bei den auch Klöße beim Festival.
1: Nee, da gibt es Bio-Yoga in Baden.
0: Stimmt, das reicht erstmal. Da ist so, Klöße liegt da noch schwer am Morgen.
1: Ja.
0: So, Breakout.

0: Naja, ersteres hat mir gut gefallen, zweiteres.
1: Ja, ersteres, also die Breakout ist halt ja französische Casualties, wenn man so will, oder französische Wahrheit, aber...
0: Nö, das war schon auch ein bisschen...
1: Ja, das war natürlich vollkommen anders. Also
0: das war ein bisschen anders war es schon. Das war jetzt nicht
1: Bullshit,
0: so.
1: Bullshit, naja, nehmt dein.
0: Bullshit. Aber das zweite war schon wieder so Rancœur, ist schon wieder so.
1: Ist geil.
0: Ist schon wieder so ein typischer Schmähling. Zeugt von wenig Geschmack.
1: Von sehr viel Geschmack.
0: Also beim Essen hast du guten Geschmack, aber.
1: Und bei Musik erst recht.
0: Nee, bei
1: dann
0: Musik.
1: Mach doch mal was, ne? Dann bring doch mal Musik
0: mach
1: mit.
0: Mach ich aber doch und nee, dann erzählst
1: nee,
0: du mir.
1: Scheiß machst du.
0: Nee.
1: Ja, 27. Juli ist die nächste Sendung. Da kannst du mal.
0: Weiß.
1: Eine Musik mal mitbringen.
0: Was ist denn das Thema? Haben wir da thematisch was?
1: Nee, ich würde mal so bitte vielleicht mal so ein paar neue Sachen mal. Einiges hat sich wieder angesammelt und ein paar coole Geschichten. Ja, gut, es brauchst mit dir gar nicht drüber reden. Ja, das ist ja echt. Eulen nach Athen getragen oder Bier nach Tschechien mitgenommen. Das ist genau sowas ist das ja. Das kann man sich einfach sparen, dem versuchen ja was zu erzählen.
0: Eulen nach Athen getragen, das kann ich schon.
1: Das ist aber ganz klassisch.
0: Echt?
1: Weil Eulen, das waren nämlich die auf den Geldmünzen im alten Athen, die hatten Eulen hin drauf. Und Eule ist ja so. Das Wahrzeichen von Athen, hängt mit der Göttin Athene, Göttin der Weisheit dort mit zusammen.
0: Jetzt,
1: ja.
0: Das ist der Bildungsauftrag
1: und,
0: jetzt.
1: So wüsste er dann dort Eulen, war eben das Geld und das sagst du mit dem Muske Geld nach Athen mitnehmen.
0: Ach so, das ist also Bier nach Tschechien ist dann auch sowas wie Wasser in der Elbe geschüttet.
1: Genau, sozusagen. Ja, okay. Also regional alles ein bisschen unterschiedlich. Nur, dass eben Eulen nach Athen von dem bisschen höher geistigen Wissen zeugt. Das, was dir natürlich, man hat es gemerkt, oder gefehlt hat jetzt. Na, ja. Bier mit Tschechien habe ich versucht, dich abzuholen, hast du ohne ganz
0: verstanden. Ja, das habe ich schon
1: und dann, ging es jetzt mit hier Wasser, Elbe.
0: Ja.
1: Das ist das,
0: Dresden,
1: was die,
0: Begida,
1: genau, das, was die zwei hier in Dresden unwahrscheinlich verstanden haben.
0: Na, die haben gar nicht verstanden, die sitzen jetzt
1: doch,
0: immer
1: die haben Dresden und Elbe und
0: Die sitzen jetzt in ihrer Ecke und zittern vor der Briefmarkenmafia.
1: Die denken, wir müssen jetzt ihre Sendung, weil die haben ja die Sendung so gemacht, auch 2 Stunden, und, aber die haben sie dann noch auf Mixcloud veröffentlichen, die wo immer, und dort geht die dann noch länger. Ich weiß nicht, was die da wahrscheinlich, werden die zu jeder Band, die beim Back to Future spielt, dort noch irgendwas mit sagen oder versuchen sich gerade Butterwecke und ZSK noch so ein bisschen anzudienen.
0: Oder ich denke, dass die auf der Flucht sind.
1: Ne, das kann natürlich auch sein,
0: dass die jetzt so eine Angst haben, dass die sagen, ja, die guck mal, was die für eine Angst in dem Studio hatten, wo die zu Gast waren. Da hatten die eine Angst. Hm. Da musste man sich ja benehmen. Das ist ja nicht wie bei uns. Wir können ja hier saufen und auf die Tische spucken und hinsehen.
1: Na, aber nicht im Studio, sondern nur draußen.
0: Nur draußen.
1: Im öffentlichen Bereich.
0: Der Jörg hat da nichts dagegen. Wir können uns hier richtig benehmen.
1: Der ist im Urlaub heute gerade, der Jörg. Also da kann jetzt erstmal nicht.
0: Dass man hier die Scheiben vollgesprüht hat mit Graffiti, ist auch jetzt nicht schlimm, oder?
1: Nee, das waren die Hip-Hopper vor uns. Ja. Da waren wir nicht damit.
0: Ja.
1: So, jetzt machen wir erstmal Jenny Wolga. Dass wir den hier nicht
0: Jenny
1: vergessen,
0: Wolga.
1: Der kommt wirklich eindeutig ein bisschen zu kurz hier.
0: Ja. Also den habe ich mir von Anfang an gewünscht, hast du aber wieder hier Kraft deiner, was weiß ich auch.
1: Ich habe Jenny Wolga erst vor kurzem im Dezember gesehen gehabt.
0: Na und?
1: Und da dachte ich, das
0: vor kurzem
1: vielleicht.
0: Dezember ist auch geil.
1: Ja,
0: genau. Wir haben Mitte des Jahres Freundblase.
1: Ja, es ist bald wieder Dezember.
0: Na.
1: Und Jenny Wolga, deutschen Teutels, machst du absolut gar nichts falsch.
0: Richtig.
1: Herrlich.

0: Disziplin. No, jetzt so kurz vor Schluss, da lässt das dann so ein bisschen die Aufmerksamkeit werden und ihr nach.
1: Was, Disziplin spielt auch beim.
0: Nee, aber gibt's überhaupt noch? Also.
1: Na doch, ich habe die jetzt auf irgendwelchen Flyern gesehen, die spielen aber auch fast nur auf irgendwelchen Grauzonen-Konzerten, die der Kai Winkler produziert.
0: Aha.
1: Also doch, mit Rabbi Reiter haben die jetzt mal irgendwo
0: Ach so,
1: gespielt.
0: okay.
1: Ja.
0: Ich habe mir jetzt immer die alten Disziplinen mal wieder rausgekommen, mal angehört. Ja, also kann man schon mal machen.
1: Ich weiß gar nicht, wann wir die das letzte Mal im AJZ hatten,
0: Uff.
1: 2017, 2018
0: Was?
1: oder so.
0: Haben wir schon
1: Ja,
0: mal ein Set gehabt? Um Gottes
1: ja,
0: Willen.
1: da gab es ja auch
0: Ich
1: wilde Plenumsdiskussionen
0: hab
1: und
0: die
1: so.
0: einmal im AJZ gesehen und das war 1900,
1: Nee,
0: keine
1: die
0: Ahnung,
1: haben nochmal.
0: als Vorband von Business und Butlers oder
1: Nee,
0: Busters.
1: die haben als Headliner sogar gespielt. Also als Headliner. Also die
0: Ah.
1: haben als Hauptband haben die gespielt, das ist zu bleiben. Ich weiß gar nicht, wen wir da dazu hatten. Und das war 17, 16, irgendwie
0: Nee,
1: ist
0: never,
1: doch.
0: never.
1: Können wir drum wetten? Da
0: Kann man
1: gab
0: auch
1: es.
0: gerne drum
1: Da
0: wetten,
1: gab
0: aber
1: es
0: ich weiß nicht, was du überhaupt mir bieten willst als Retteinsatz. Du hast doch nicht.
1: Plenumsdiskussionen, Ewigkeiten. Da haben wir hinten noch in der Kolonnade das Plenum gehabt und so. Da weiß ich noch. Da ging es um Disziplin in Karl-Marx-Stadt. Und das kann ja nicht 2008 gewesen sein. Das muss später gewesen sein. Also lass es 15 oder so gewesen sein. Aber es war definitiv.
0: Never. Never.
1: Doch.
0: Never.
1: Ne, das weiß ich doch. Weil mir dann. Da war mir auch. Barcrew und da ist die Band dann noch rausgekommen und hat noch gesagt, hier, ihr seid die Barcrew von heute und hat sich schon bei uns übelst bedankt und so, das weiß ich genau, das war Disziplin. Ich schwöre, ich weiß das sehr
0: Nee,
1: genau.
0: nee,
1: Doch,
0: nein,
1: doch,
0: never.
1: ich finde das noch raus.
0: Ja, kannst du gerne machen, aber du wirst rausfinden, dass das nicht gewesen ist.
1: Natürlich, ich weiß doch, bei welchen Konzerten ich an der Bar
0: Nee,
1: stand, du
0: das weißt du
1: Heini.
0: eben nicht, weil du immer
1: Natürlich.
0: nur weißt, wie viel Bier du getrunken hast und dann
1: Nee,
0: hast du es eh
1: da gab es noch
0: vergessen.
1: Zeiten, da habe ich an der Bar richtig gearbeitet, mein Freund. Und da haben die im großen Saal haben die gespielt.
0: Nein.
1: Natürlich, die sind mit einem Minivan da gewesen, ich weiß das noch alles sehr genau und sind dann heimgefahren. Natürlich. Disziplin. Da gab es
0: Egal,
1: übelste.
0: Sendemoderation, Musikredaktion hatte der Herr Schmeling und der schöne Kai Johnny zumindest die Moderation mit. Wir hören uns am 27. Juli wieder und jetzt hören wir noch Kollaps mit I Think We Are Fucked und ja, das ist das, was
1: Ich werde mal den Herrn
0: wahrscheinlich die Gedanken
1: Schmeling
0: von
1: umbringen.
0: Falk und
1: Geht auf jeden
0: Frank
1: Fall.
0: sein
1: Geht
0: werden.
1: zum Back to Future, kauft Karten,
0: Genau.
1: unterstützt das Festival. Es ist einfach geil.
0: Ja, macht das und jetzt lernen wir das auch schon mit Disziplin, der hat keinen Dunst. Tschüssi, macht's
1: Tschüssi.
0: gut, oi.

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